0: Der 52-Jährige war bei einem Unfall am Fahrgeschäft Hangover so schwer verletzt worden, dass Wiederbelebungsversuche ohne Erfolg blieben. Offenbar hatte sich der Mann im Gefahrenbereich aufgehalten, als sich die Gondel des Freefall Towers mit hohem Tempo nach unten bewegte. Zur genauen Ursache laufen Ermittlungen. Das waren die Nachrichten. Das Wetter in Deutschland. Im Erzgebirge letzter Schauer bei 15 Grad auf Helgoland und bis 1 Grad im Bayerischen Wald. Am Tage teilweise heiter, teilweise bewölkt, meist trocken, 13 bis 24 Grad. Am Mittwoch oft heiter, später zur Nordsee hin Schauer, 15 bis 25 Grad. Am Donnerstag wechselhaft 12 bis 23 Grad. Es ist 2.03 Uhr.
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1: Um 3 Uhr mit Ronald Lessig. Wie geht es mit der Bundesregierung weiter? Welche Konsequenzen sollte die Union aus dem Wahldebakel in Mecklenburg-Vorpommern und dem schlechten Ergebnis in Berlin ziehen? Diese Fragen dürften heute Nachmittag im Vordergrund stehen, wenn die reguläre Sitzung der CDU-CSU-Bundestagsfraktion ansteht, bei der die Abgeordneten mit Kanzler Merz beraten. Aus der Nachrichtenredaktion Astrid Rolle.
2: Um bei der Sitzung dabei zu sein, hat Merz sogar seine Teilnahme an der UN-Generaldebatte in New York abgesagt. Der Rückhalt der Abgeordneten gilt als ein entscheidender Pfeiler für die politische Zukunft des Kanzlers. Immerhin, bei den Beratungen mit den Spitzengremien der CDU gestern gab es laut Merz keine Personaldebatten. Merz selbst hatte zuvor schon angekündigt, seine Ämter behalten zu wollen und auch seinen Reformkurs fortzusetzen. Der Koalitionspartner SPD hat dazu Redebedarf angekündigt.
1: Nach dem Wahlsieg der Linken in Berlin fordert die CSU ein schnelles Verbot von Immobilienenteignungen. Generalsekretär Huber sagte den Funke-Medien dazu, die Enteignungspläne der Linken trieben den Wohnungsmarkt in den Ruin und seien mit horrenden Kosten verbunden. Den Beschluss im Koalitionsausschuss, Immobilienenteignungen per Bundesgesetz zu verbieten, müsse man nun schnellstmöglich umsetzen, so der CSU-Politiker. Die EU hat es vorerst nicht geschafft, sich auf die Aufhebung von Sanktionen gegen 2 russische Milliardäre zu einigen. Weil Sanktionsbeschlüsse einstimmig gefasst werden müssen, sollen die Botschafter der EU am Morgen erneut zusammenkommen. Hintergrund ist, dass Frankreich laut einem Medienbericht mit der Sanktionsaufhebung die Freilassung 2 in Aserbaidschan festgehaltener Staatsbürger erreichen will. Dagegen stellen sich mehrere baltische und skandinavische Länder. Auf dem Oktoberfest in München ist am Abend ein Mitarbeiter eines Fahrgeschäftes ums Leben gekommen. Nach Polizeiangaben ereignete sich am Freefall Tower Hangover ein schwerer Unfall. Aus der Nachrichtenredaktion Thomas Frohwerk.
3: Der 52-jährige Mitarbeiter hatte sich demnach offenbar im Gefahrenbereich des Fahrgeschäfts aufgehalten. Warum, ist noch unklar. Als sich die Gondel des Freefall Towers mit hohem Tempo nach unten bewegte, wurde der Mann davon getroffen und so schwer verletzt, dass Wiederbelebungsversuche ohne Erfolg blieben. Augenzeugen des Vorfalls und die Betreiber des Fahrgeschäfts wurden von einem Kriseninterventionsteam betreut. Zur Ursache des Unfalls sind Ermittlungen aufgenommen worden.
1: Das waren die Nachrichten. Das Wetter in Deutschland. Im Erzgebirge letzte Schauer bei 15 Grad auf Helgoland und 1 Grad im Bayerischen Wald. Am Tage teils heiter, teils bewölkt und trocken bis 24 Grad. Am Mittwoch oft heiter, an der Nordsee Schauer bis 25 Grad. Es ist 3.03 Uhr.
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1: Um 4 Uhr mit Ronald Lessig. Wie geht es mit der Bundesregierung weiter? Welche Konsequenzen sollte die Union aus dem Wahldebakel in Mecklenburg-Vorpommern und dem schlechten Ergebnis in Berlin ziehen? Diese Fragen dürften heute Nachmittag im Vordergrund stehen, wenn die reguläre Sitzung der CDU-CSU-Bundestagsfraktion ansteht, bei der die Abgeordneten mit Kanzler Merz beraten. Aus der Nachrichtenredaktion Astrid Rolle.
2: Um bei der Sitzung dabei zu sein, hat Merz sogar seine Teilnahme an der UN-Generaldebatte in New York abgesagt. Der Rückhalt der Abgeordneten gilt als ein entscheidender Pfeiler für die politische Zukunft des Kanzlers. Immerhin, bei den Beratungen mit den Spitzengremien der CDU gestern gab es laut Merz keine Personaldebatten. Merz selbst hatte zuvor schon angekündigt, seine Ämter behalten zu wollen und auch seinen Reformkurs fortzusetzen. Der Koalitionspartner SPD hat dazu Redebedarf angekündigt.
1: In New York beginnt heute die Generaldebatte der UN-Vollversammlung mit 193 Mitgliedstaaten. Nach der Absage von Bundeskanzler Merz wird die deutsche Delegation von Außenminister Wadephul angeführt. Mit besonderer Spannung wird die Rede von US-Präsident Trump erwartet. Themen dürften die Kriege im Nahen Osten und die damit verbundenen hohen Energiepreise, der Ukraine-Krieg sowie eine Regulierung von künstlicher Intelligenz sein. Die EU hat es vorerst nicht geschafft, sich auf die Aufhebung von Sanktionen gegen zwei russische Milliardäre zu einigen. Weil Sanktionsbeschlüsse einstimmig gefasst werden müssen, sollen die Botschafter der EU am Morgen erneut zusammenkommen. Hintergrund ist, dass Frankreich laut einem Medienbericht mit der Sanktionsaufhebung die Freilassung zweier in Aserbaidschan festgehaltener Staatsbürger erreichen will. Dagegen stellen sich mehrere baltische und skandinavische Länder. Auf dem Oktoberfest in München ist am Abend ein Mitarbeiter eines Fahrgeschäftes ums Leben gekommen. Nach Polizeiangaben ereignete sich am Freefall Tower Hangover ein schwerer Unfall. Aus der Nachrichtenredaktion Thomas Frohwerk.
3: Der 52-jährige Mitarbeiter hatte sich demnach offenbar im Gefahrenbereich des Fahrgeschäfts aufgehalten. Warum, ist noch unklar. Als sich die Gondel des Freefall Towers mit hohem Tempo nach unten bewegte, wurde der Mann davon getroffen und so schwer verletzt, dass Wiederbelebungsversuche ohne Erfolg blieben. Augenzeugen des Vorfalls und die Betreiber des Fahrgeschäfts wurden von einem Kriseninterventionsteam betreut. Zur Ursache des Unfalls sind Ermittlungen aufgenommen worden.
1: Das waren die Nachrichten. Das Wetter in Deutschland. Am Tage teils heiter, teils bewölkt, meist trocken bei 13 bis 24 Grad. Am Mittwoch oft heiter, später zur Nordsee hin Schauer, 15 bis 25 Grad und am Donnerstag wechselhaft, gebietsweise Regen an der Ostsee sowie im Westen und Südwesten freundlich bis 23 Grad. Es ist 4.03 Uhr.
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1: Um 5 Uhr mit Ronald Lessig. Wie geht es mit der Bundesregierung weiter? Welche Konsequenzen sollte die Union aus ihrem Wahldebakel in Mecklenburg-Vorpommern und dem schlechten Ergebnis in Berlin ziehen? Diese Fragen dürften heute Nachmittag im Vordergrund stehen, wenn die reguläre Sitzung der CDU-CSU-Bundestagsfraktion ansteht, bei der die Abgeordneten mit Kanzler Merz beraten. Aus der Nachrichtenredaktion Astrid Rolle.
2: Um bei der Sitzung dabei zu sein, hat Merz sogar seine Teilnahme an der UN-Generaldebatte in New York abgesagt. Der Rückhalt der Abgeordneten gilt als ein entscheidender Pfeiler für die politische Zukunft des Kanzlers. Immerhin, bei den Beratungen mit den Spitzengremien der CDU gestern gab es laut Merz keine Personaldebatten. Merz selbst hatte zuvor schon angekündigt, seine Ämter behalten zu wollen und auch seinen Reformkurs fortzusetzen. Der Koalitions Partner SPD hat dazu Redebedarf angekündigt.
1: Nach dem CDU-Aus im Schweriner Landtag hat Landeschef Peters seinen Rücktritt erklärt. Wie er mitteilte, soll kommissarisch Philipp Amthor das Amt übernehmen. Aus der Nachrichtenredaktion Marei Beermann.
3: Der 34-jährige Amthor aus Ueckermünde ist seit Juli Staatsminister im Kanzleramt. Nach NDR-Informationen hat auch Generalsekretärin Kati Hoffmeister auf der Sitzung des Landesvorstands ihren Rücktritt angekündigt. Laut Landeswahlleiter Christian Boden fehlten der CDU rund 800 Stimmen für den Wiedereinzug in den Landtag. Der Parteivorstand der SPD hat den Vorschlag von Ministerpräsidentin Schwesig angenommen und sich geschlossen für Gespräche mit Grünen und Linken ausgesprochen.
1: In New York beginnt heute die Generaldebatte der UN-Vollversammlung mit 193 Mitgliedstaaten. Nach der Absage von Bundeskanzler Merz wird die deutsche Delegation von Außenminister Wadefuhl angeführt. Mit besonderer Spannung wird die Rede von US-Präsident Trump erwartet. Themen dürften die Kriege im Nahen Osten und die damit verbundenen hohen Energiepreise, der Ukraine-Krieg sowie eine Regulierung von künstlicher Intelligenz sein. Auf dem Oktoberfest in München ist ein Mitarbeiter eines Fahrgeschäftes nach einem Unfall gestorben. Laut Polizei wurde der Mann gegen 22 Uhr vom Freefall Tower Hangover getroffen und schwer verletzt. Der Bereich um das Fahrgeschäft wurde gesperrt. Zum genauen Hergang des mutmaßlichen Betriebsunfalls, der zum Tod des Mitarbeiters führte, wird ermittelt. Das waren die Nachrichten. Das Wetter in Deutschland. Am Tage teils heiter, teils bewölkt, meist trocken bei 13 bis 24 Grad. Am Mittwoch oft heiter, später zur Nordsee hin Schauer, 15 bis 25 Grad und am Donnerstag wechselhaft, gebietsweise etwas Regen, an der Ostsee sowie im Westen und im Südwesten wird es freundlich sein, bei 12 bis 23 Grad. Die Zeit, es ist 5.03 Uhr.
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1: Sechs Uhr, guten Morgen. Die Nachrichten des Bayerischen Rundfunks mit Peter Veit. Die Übersicht. Bundestagsfraktion der Union berät mit Merz über Wahlniederlagen. Israels Botschafter sieht jüdisches Leben in Berlin in Gefahr. Bei Fahrgeschäft auf dem Oktoberfest ereignet sich ein tödlicher Unfall. Das Wetter meist freundlich, 13 bis 20 Grad. Berlin. Die Bundestagsfraktion der Union berät mit Bundeskanzler Merz heute über Konsequenzen aus den Wahlniederlagen in Berlin und Mecklenburg-Vorpommern. Merz hat bereits deutlich gemacht, dass er seine Ämter als Kanzler und CDU-Parteichef behalten und seinen Reformkurs bei Rente, Pflege und Gesundheit fortsetzen will. Der Koalitionspartner SPD will diese Maßnahmen dagegen nochmal auf den Prüfstand stellen. Allein beim Thema Krankenversicherung deutete Merz gestern einen möglichen Kurswechsel an. Das Nebeneinander von privaten und gesetzlichen Kassen werde von vielen als ungerecht betrachtet, sagte der Kanzler. Details nannte er aber nicht. CSU-Landtagsfraktionschef Holleczek warnte vor Schnellschüssen. Berlin. Nach dem Wahlerfolg der Linken in der Bundeshauptstadt gibt es immer mehr Warnungen und Mahnungen. Israels Botschafter Prosor sieht für die jüdische Gemeinschaft in Berlin eine unmittelbare Existenzgefahr, wie er sagt. Der, Zitat, völlig enthemmte Antisemitismus, der sich in dieser Partei Bahn gebrochen hat, bekommt eine neue politische Dimension, so Prosor. Er forderte die Linke auf, einen konkreten Plan vorzulegen, wie sie den Judenhass in ihren Reihen stoppen will. Unterdessen dringt die CSU auf ein schnelles Verbot von Immobilienenteignungen. Generalsekretär Huber sagte der Funke Mediengruppe, die Enteignungspläne der Linken trieben den Wohnungsmarkt in den Ruin und seien mit horrenden Kosten verbunden. New York. Die Außenbeauftragte der EU, Callas, dringt angesichts der Houthi-Offensive am Roten Meer auf eine Ausweitung der Marinemission Aspides. Laut Callas werden mehr als 10 Kriegsschiffe benötigt. Die Lage sei aktuell noch ernster als zu Beginn der Mission vor gut 2 Jahren, sagte sie am Rande der UN-Vollversammlung. Deutschland beteiligte sich zuletzt mit Luftaufklärung. Das Bundestagsmandat dafür läuft Ende Oktober aus. Heute steht bei der UN-Vollversammlung die Generaldebatte an. Themen dürften der Krieg im Nahen Osten und die damit verbundenen hohen Energiepreise, der Ukraine-Krieg sowie eine Regulierung von künstlicher Intelligenz sein. Einer der Redner ist US-Präsident Trump. Los Angeles. Der Bundesstaat Kalifornien bereitet sich auf mögliche Extremwetterlagen durch das Klimaphänomen El Niño vor. Der Gouverneur Newsom hat den Notstand verhängt, um den Gemeinden und den Einsatzkräften Zugriff auf nötige Ressourcen zu ermöglichen, zum Beispiel Sandsäcke oder Pumpen. Jeder Kalifornier habe das Recht, vor Unwettern geschützt zu werden, so Newsom. Durch El Niño befürchten Meteorologen starke Stürme, heftigen Regen und Überschwemmungen an der US-Westküste. Der Höhepunkt wird im Herbst und Winter erwartet. München. Auf dem Oktoberfest ist am Abend ein Mitarbeiter eines Fahrgeschäftes ums Leben gekommen. Nach Polizeiangaben ereignete sich der tödliche Unfall am Freefall Tower Hangover. Der 52-jährige Mitarbeiter hatte sich offenbar im Gefahrenbereich des Fahrgeschäfts aufgehalten. Warum, ist noch unklar. Als sich die Gondel des Freefall Towers mit hohem Tempo nach unten bewegte, wurde der Mann getroffen. Er starb kurz darauf im Krankenhaus. Augenzeugen des Vorfalls mussten von einem Kriseninterventionsteam betreut werden. Das Wetter in Bayern. Tagsüber meist freundlich, aber wolkig, Richtung Bodensee und Allgäu besonders sonnig. Im Bayerischen Wald und Fichtelgebirge später Regen möglich. Es bleibt kühler bei 13 bis 20 Grad. In der Nacht erster Frost möglich. Die weiteren Aussichten: morgen nochmal meist sonnig, am Donnerstag windig mit Wolken und Regen, am Freitag wieder freundlicher. Soweit die Nachrichten, die Zeit 6 Uhr und 5 Minuten. Noch eine Verkehrsmeldung. A92 Deggendorf Richtung München zwischen Unterschleißheim und Oberschleißheim. Bergungsarbeiten nach einem LKW-Unfall auf der rechten Spur. In der Gegenrichtung ist deshalb in Höhe Oberschleißheim die linke Spur gesperrt. So viel vom Verkehr.
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2: Einen schönen, frühen, ausgelaufenen und vor allem gesunden guten Morgen wünsche ich Ihnen und begrüße Sie zum Heimatspiegel auf BR Heimat. Zum Start in diesen Dienstag begrüßt Sie am Mikrofon im Studio Nürnberg Tom Fiewig. Und wir beginnen mit einem Galopp und der altfränkischen Blasmusik aus Kulmbach.

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Das Duo Hölzer und Hattori im Heimatspiegel unter Treues Herz und davor hörten wir den Sven Bach mit dem Bimbala for Love, quasi der heimlichen Nationalhymne aller Einwohner von Lauf an der Pegnitz im Nürnberger Land. 6:12 ist es heute am Dienstag. Wir haben den 22. September. Zum Namenstag gratulieren wir heute dem Emmeram. Allen, die Gunthild heißen oder auch Mauritius, von ihm werden wir noch hören, beim Blick in den ökumenischen Heiligenkalender für den heutigen Tag. Wenn Sie heute Namenstag oder gar Geburtstag feiern, herzlichen Glückwunsch von uns. Sie befinden sich in illustrer Gesellschaft, beispielsweise der Prinzessin Märtha Luise aus Norwegen, die Tochter des jüngst verstorbenen Königs Harald V., feiert heute ihren 55. Geburtstag. Der deutsche Schauspieler Erdogan Atalay wird heute 60 Jahre alt. Wir kennen ihn aus Serien wie Alarm für Cobra 11 oder die Autobahnpolizei. Seinen 43. Geburtstag feiert der Moderator Klaas Häufer-Umlauf und die Schauspielerin Andrea Katrin Löwig wird heute 60 Jahre alt. Wir kennen sie beispielsweise aus der Filmreihe In aller Freundschaft. Musikalisch geht's weiter bei uns mit dem André Ertö und dem Altspesserter Schottisch.

0: Mit den Küpster Volksmusikanten sind wir in Oberfranken angekommen und auch thematisch, denn es trifft einen weiteren Landkreis in Zeiten knapper Kassen. Aufgrund einer äußerst angespannten finanziellen Situation hat der Landkreis Forchheim mit sofortiger Wirkung eine Haushaltssperre erlassen. Lasse Berger berichtet.
1: Die finanzielle Lage des Landkreises ist ernst. Mit diesen Worten wird der Forchheimer Landrat Hans-Görg Zimmermann von den Freien Wählern in einem Schreiben zitiert. Aktuell verfüge der Landkreis über keine eigenen liquiden Mittel mehr für die laufenden Zahlungsvorgänge. Ab heute gilt für das Landratsamt Forchheim, für Ausgaben und Aufträge über 1.500 Euro ist ein sogenanntes Antragsverfahren zur Mittelfreigabe erforderlich. Pflichtausgaben, wie beispielsweise Sozialleistungen, seien davon ausgenommen. Auswirkungen auf Arbeitsplätze habe die Haushaltssperre nicht, teilte das Landratsamt Forchheim mit.

Königsplatzes beendet. Heute Vormittag stellt Oberbürgermeister Thomas Jung das entsiegelte Areal vor. Auf dem rund 1250 Quadratmeter großen Gelände wurden in den vergangenen Monaten Grünflächen erweitert und Aufenthaltsflächen mit neuen Sitzgelegenheiten ausgestattet. Außerdem wurden mehr Fahrradabstellmöglichkeiten geschaffen. Die Anzahl der Parkplätze für Autos dagegen wurde reduziert. Die Baukosten in Höhe von einer knappen 1 Million Euro werden gefördert durch das Bund-Länder-Programm namens Sozialer Zusammenhalt.

Das Trubachtaler Trio aus der fränkischen Schweiz war das mit einer Polka und damit ist es 6.31 Uhr, kurz nach 6:30. Wir schauen aufs Wetter in Bayern. Wolkenlose 5 Grad messen wir aktuell in Dattenried bei Stötten am Auerberg in Schwaben. In Langdorf in Niederbayern, Landkreis Regen, ist es stark bewölkt bei 8 Grad und in Hollfeld im Landkreis Bayreuth in Oberfranken ebenfalls stark bewölkt bei nur 5 Grad. Tagsüber wird es heute meist sonnig, aber auch wolkig. Am Vormittag und am Nachmittag zeigt sich auch länger die Sonne Richtung Bodensee und Allgäu vor allem. Das alles bei Höchstwerten zwischen 13 bis 20 Grad. In der Nacht zum Mittwoch wird es dann verbreitet sternenklar mit Abkühlung auf plus 7 bis minus 1 Grad. Morgen dann nach Auflösung von Nebelfeldern wieder viel Sonne, nur wenig Wolken. Am Donnerstag dann wird es windiger, wieder mehr Wolken als Sonne, vereinzelt auch Regen. Besonders im Osten und an den Alpen wird das der Fall sein. Der Freitag wird dann wieder trocken und nach der Auflösung vom Frühnebel wieder sonnig. Tiefstwerte in der Nacht bis dahin 2 bis 10 Grad. Die Höchsttemperaturen am Tage 13 bis 21 Grad.

0: Die Nürnberger Wirtshausmusik und die Nepomuk-Polka. 6:40 Uhr ist es, 20 Minuten vor 7. Wir fliegen jetzt im übertragenen Sinne ins Weltall und landen dann doch in der nördlichen Oberpfalz. Warum? Es gibt eine außergewöhnliche Aktion für ein außergewöhnliches Objekt, nachdem die Investoren das Aus für ein geplantes Mars-Hotel in Auerbach in der nördlichen Oberpfalz verkündet haben, ist jetzt dort eine 12 Meter große Rakete zu verschenken.
1: Sie war das Symbol für das Themenhotel Mars mit wissenschaftlicher Ausrichtung, das 6 Jahre lang in Auerbach geplant wurde, nun aber doch nicht verwirklicht wird. Nun verschenkt Ideengeber Gerald Stelzer die 12 Meter hohe Rakete und hat sie in einem Kleinanzeigenportal im Internet inseriert. Einziger Haken, die Rakete selbst ist 6 Meter lang, aber sie befindet sich an einer 6 Meter langen Eisenstange, also sind es insgesamt 12 Meter. Gesamtgewicht 10 Tonnen. Dazu kommt ein Fundament mit einem Gewicht von nochmal 16 Tonnen. Alles muss der künftige Eigentümer selbst abbauen und abholen. Interessenten für die weiß-orange Rakete gebe es bisher viele, sagt der Ideengeber, dem das Objekt 50.000 Euro gekostet hat. Aber da müsse eben schweres Gerät ran, um sie abzutransportieren. Bis Ende des Jahres muss die Rakete vom Grundstück in Auerbach entfernt werden. Aus dem BR-Studio in Amberg, Margit Ringer.

Die Körnja Rucksach im Heimatspiegel und davor hörten wir die Kramer Sängerinnen. Es ist 6:48 Uhr, Zeit für den Blick in den ökumenischen Heiligenkalender für den heutigen 22. September im Heimatspiegel. Und da begegnet uns einerseits Emmeram, ein Bischof aus dem Westfränkischen Reich, der in der ersten Hälfte des 18. Jahrhunderts nach Regensburg berufen wurde. In Kleinhelfendorf bei Aibling erlitt er der Überlieferung nach aufgrund einer falschen Anschuldigung das Martyrium und wurde in der Kirche des heiligen Georg zu Regensburg beigesetzt. Das Todesjahr ist unsicher, irgendwo zwischen 652 und 716 wird's angesiedelt. Bischof Gaubald erhob seine Gebeine und über seinem Grab entstand dann die Benediktinerabtei St. Emmeram. Dargestellt wird er in bischöflichen Gewändern mit Buch und Palme und gilt als Patron des Bistums Regensburg. Und dann begegnet uns noch die Gestalt des heiligen Mauritius. Er, so hieß der Anführer einer römischen Legion aus Theben im heutigen Ägypten, der im Heer Kaiser Maximilians über die Alpen nach Germanien gezogen ist. An der alten Fernstraße über den großen St. Bernhard-Pass schlug sie bei Angnaun, heute St. Moritz in der Schweiz, ihr Lager auf, diese Legion. Da sie selbst getauft waren, weigerten sich Mauritius und seine Mannschaft, der Legende nach immerhin 6.600 Soldaten, an den angeordneten Christenverfolgungen teilzunehmen. Zur Disziplinierung ließ der Kaiser die Legion dezimieren, aber selbst der Tod ihrer Kameraden konnten die christlichen Soldaten nicht umstimmen. Sie hielten tapfer Stand und ließen sich widerstandslos ums Leben bringen. Um 380 fand Bischof Theodor ihre Gebeine und ließ an der Stelle ihres Martyriums eine Kirche erbauen. Der burgundische König Sigismund gründete hier um 515 dann ein Kloster, das er mit reichen Schenkungen ausstattete und richtete zu Ehren der Ermordeten einen immerwährenden Chorgesang ein. Seit dem 7. Jahrhundert hatte sich dann der Kult des Mauritius im Fränkischen Reich ausgebreitet. Ein Zentrum war in Köln entstanden, das Reliquien erwarb und Mauritius neben dem heiligen Gerion stellte. In Bayern wurde im Kloster Niederaltaich im Landkreis Deggendorf 741 bereits die erste Mauritiuskirche errichtet. 961 überführte Kaiser Otto der Große persönlich die Gebeine des Heiligen in das Erzbistum Magdeburg, dessen Keimzelle er bereits mit einem Mauritiuskloster gegründet hatte. Im Jahr 955 führte er dann die Lanze des heiligen Mauritius als Hilfe im Kampf gegen die Ungarn mit. Dargestellt wird der heilige Mauritius als Soldat in Uniform oder in Ritterrüstung, meist von dunkler Hautfarbe mit Lanze, Schwert und Schild. Er gilt als Patron der Soldaten, der Waffen- und Messerschmiede, aber auch der Kaufleute, Färber, Hutmacher, Glasmaler und der Weinstöcke. Und in Kämpfen wird er angerufen gegen Besessenheit, Gicht, gegen Ohrenleiden, aber auch bei Pferdekrankheiten. Soweit unser Blick in den ökumenischen Heiligenkalender heute zu Ehren des heiligen Mauritius und des Emmeram. Musikalisch geht's weiter mit Laura und Franz, den Berwins nämlich, und dem Bohrischen aus der Dux.

Und mit dem Norbert Lodes und seinen Jura-Musikanten geht die erste Stunde Heimatspiegel auf BR Heimat am heutigen Dienstagmorgen zu Ende. In der zweiten Stunde wollen wir sie mitnehmen in die nördliche Oberpfalz, denn neben dem angrenzenden Oberfranken gilt sie als eine der wichtigsten Wolfsschwerpunkte in Bayern. Und wir haben einen Schäfer besucht im Steinwald im Landkreis Tirschenreuth, für den das durchaus eine Bedrohung ist für ihn und seine Tiere, denn um die 75 Wölfe gibt schätzungsweise rund um seine Schafweiden. Das und mehr in der zweiten Stunde Heimatspiegel nach den 7 Uhr Nachrichten hier auf BR Heimat.

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1: Guten Morgen, es ist 7 Uhr. Die Nachrichten des Bayerischen Rundfunks mit Peter Veit. Die Übersicht. Unionsfraktion berät mit Merz über Folgen aus Wahlniederlagen. Kabinett beschließt Tankrabatt, Bundestag und Rat müssen noch zustimmen. Immer mehr Unfälle passieren auf dem Schulweg. Das Wetter meist freundlich, 13 bis 20 Grad. Berlin. Bundeskanzler Merz erklärt sich nach den Niederlagen bei 3 Landtagswahlen heute in der Unionsfraktion. Er selbst steht deutlich unter Druck. Sachsens Ministerpräsident Kretschmer forderte von seiner Partei eine schonungslose Analyse und einen Neustart. Das habe auch etwas mit Personen zu tun, sagte er dem MDR. Merz hat aber bereits deutlich gemacht, dass er seine Ämter als Kanzler und CDU-Chef behalten und seinen Reformkurs bei Rente, Pflege und Gesundheit fortsetzen will. Darin bestärkten ihn auch die Präsidenten der Arbeitgeberverbände BDA und des Industrieverbandes BDI. Dulger und Leibinger schrieben im Handelsblatt, gefragt seien nun Mut, Handlungswille und auch Führung. NRW-Ministerpräsident Wüst, der als potenzieller Nachfolger von Merz gehandelt wird, betonte, dass er Personaldebatten für nicht zielgerichtet halte. Berlin. Die Bundesregierung hat den bereits angekündigten Tankrabatt auf den Weg gebracht. Das Kabinett hat die Maßnahme gestern Abend noch beschlossen. Damit soll wie bereits im Sommer die Energiesteuer inklusive Mehrwertsteuer auf Benzin und Diesel um etwa 17 Cent pro Liter gesenkt werden. Greifen soll die Maßnahme von Oktober bis Ende Dezember. Ziel ist es, die durch den Iran-Krieg gestiegenen Spritpreise abzufedern. Der Bund rechnet damit, dass ihm durch die Absenkung der Energiesteuer knapp 2,5 Milliarden Euro Steuern entgehen. Bundestag und Bundesrat müssen jetzt der Maßnahme noch zustimmen. Das soll laut einem Sprecher des Finanzministeriums noch in dieser Woche geschehen. Berlin. Die AfD-Bundestagsfraktion bereitet sich auf eine mögliche Minderheitsregierung mit der Union vor. Das berichtet die Bild-Zeitung und beruft sich auf AfD-Fraktionskreise. Danach werden in einem internen Papier 3 Szenarien für eine Zusammenarbeit mit CDU und CSU skizziert. Dazu zählen eine punktuelle Kooperation bis zur nächsten Bundestagswahl sowie eine grundsätzliche Bereitschaft zur Zusammenarbeit von Fall zu Fall. Weiter heißt es, als Bedingung fordere die AfD unter anderem einen Posten als Bundestagsvizepräsident sowie eine stärkere Einbindung in parlamentarische Beratungen. München. Auf dem Oktoberfest hat es gestern Abend einen tödlichen Unfall gegeben. Ein Mitarbeiter eines Fahrgeschäfts kam ums Leben, als die Gondel eines Freefall Towers nach unten fuhr. Der wurde dabei von der Gondel getroffen und erlag später seinen schweren Verletzungen. Der Polizei zufolge befand sich der Mitarbeiter im direkten Gefahrenbereich. Warum, ist unklar. Der Bereich um das Fahrgeschäft wurde weiträumig abgeriegelt. Ein Kriseninterventionsteam kümmerte sich um Augenzeugen und um die Betreiber des Fahrgeschäfts. Die Polizei ermittelt zur Unfallursache und bittet Zeugen, sich zu melden. Berlin. Immer mehr Unfälle passieren auf dem Schulweg. Das geht aus einer neuen Statistik der deutschen gesetzlichen Unfallversicherung hervor. Danach hatten im vergangenen Jahr rund 90.000 Kinder auf dem Weg zur Schule einen Unfall. Das sind rund 3.300 mehr als im Vorjahr. 25 Mal endete der Unfall tödlich. Auch immer mehr Eltern berichten von gefährlichen Situationen. Als Gefahrenstellen gelten fehlende Radwege oder schwer einsehbare Kreuzungen. Das Wetter in Bayern. Tagsüber meist freundlich, aber wolkig. Richtung Bodensee und Allgäu besonders sonnig. Im Bayerischen Wald und Fichtelgebirge später Regen möglich. Es bleibt kühl bei 13 bis 20 Grad, in der Nacht erster Frost möglich. Die weiteren Aussichten, morgen nochmal meist sonnig, am Donnerstag windig mit Wolken und Regen, am Freitag wieder freundlicher. Die Zeit 7.05 Uhr. Die Verkehrsmeldungen. A3 Linz Richtung Passau, zwischen Suben und Passau Süd 5 Kilometer stockender Verkehr. A3 Würzburg Richtung Frankfurt zwischen Obertshausen und Frankfurt am Main Süd 5 Kilometer Stau. A8 Salzburg Richtung München zwischen Aachen-Mühle und Rosenheim 3 Kilometer Stau. A9 Nürnberg Richtung München zwischen dem Kreuz München Nord und Frankfurter Ring 2 Kilometer Stau. Und A92 Deggendorf Richtung München zwischen Unterschleißheim und Oberschleißheim Bergungsarbeiten auf der linken Spur. In der Gegenrichtung ist deshalb in Höhe Oberschleißheim die linke Spur gesperrt. Soweit die Verkehrsübersicht.
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2: Einen weiterhin schönen, frühen und vor allem gesunden guten Morgen wünsche ich Ihnen und begrüße Sie zur zweiten Stunde Heimatspiegel auf BR Heimat. Zum Start in diesem Dienstag begrüßt Sie am Mikrofon Tom Fiebig und zwischen 7 und 8 jetzt am Dienstagmorgen nehmen wir Sie mit ins Römermuseum nach Weißenburg. Dort gibt es nämlich eine neue Ausstellung, die sich der Frage widmet, wie hat's in Franken eigentlich vor 2000 Jahren ausgeschaut? Also ganz konkret, was hat ein römischer Legionär eigentlich gesehen, wenn er damals vom Limes aus in die germanischen Wälder geblickt hat. Das und mehr in dieser Stunde Heimatspiegel, die wir beginnen mit den Schiroler Musikanten und dem Friedensbotschaftswalzer.

0: Der Paul Meyer und seine Winkelheider im Heimatspiegel um 7:11 Uhr. Der Etzelwanger Schottisch war das Grad. Etzelwang, ein Pfarrdorf im Oberpfälzer Landkreis Amberg-Sulzbach. Und da wären wir thematisch fast schon dort, wo wir auch hinwollen. Die nördliche Oberpfalz und auch das angrenzende Oberfranken gelten ja als einer der wichtigsten Wolfsschwerpunkte im Freistaat. Dort liegen die Rudelgebiete Grafenwöhr, der Feldensteiner Forst, Gitschenrhein, der Hessenreuther Wald, der Manteler Forst und auch Teile des Fichtelgebirges. Da Wölfe gern mal auch einen durchaus großen Umkreis von 80 bis 100 Kilometern bestreifen, dort unterwegs sind, ist das für einen Schäfer im Steinwald im Landkreis Tirschenreuth eine Bedrohung. Denn um die 75 Wölfe gibt's schätzungsweise inzwischen rund um seine Schafweiden. Meine Kollegin Anne Axmann hat den Schäfer besucht.
1: 12 braune Haarschafe und 5 Ziegen grasen auf einer Weide in Ruhe vor sich hin. Dazwischen 2 weiße Herdenschutzhunde. Aufmerksam gucken sie in jede Richtung, in der sich etwas bewegt oder ob ein Geräusch aus dem Wald zu hören ist. Das wirkt alles sehr idyllisch. Doch ohne Hunde und ohne Elektrozaun könnte Thomas Engelhardt hier auf seinem Biohof im Steinwald wohl keine Schafe mehr halten.
2: Ich habe auch immer Wildkameras hängen an den Zäunen. Ich hatte auch schon auf den Wildkameras den Wolf drauf, wie er um die Weiden geschlichen ist oder sich angenähert hat. Am nächsten Morgen, wie ich rauskam, waren Schafe da, Hunde waren da. Also es hat funktioniert mit dem Herdenschutz und von dem her habe ich da wenig Angst.
1: Die Zahl der Wölfe in der nördlichen Oberpfalz und im angrenzenden Oberfranken wächst. 5 junge Wolfswelpen sind erst im August im Landkreis Tirschenreuth an der Grenze zu Tschechien gefilmt worden. Damit gehört die Region zu den Gebieten mit den meisten Wölfen in ganz Bayern. Für einen Schäfer eine Herausforderung.
2: Die ist schon sehr groß, sage ich mal. Wir haben verschiedenste Rudel hier außenrum und bis jetzt ist toi toi toi bei mir selbst noch nie was passiert. Es gibt aber im Umkreis Schäfer, da hat der Wolf schon zugeschlagen. Hier im Steinwald selbst haben wir kein festes Rudel, aber wir haben immer wieder durchziehende Wölfe.
1: Ohne Herdenschutz geht hier nichts mehr und das ist bei Thomas Engelhardt ein ausgeklügeltes System. Die Schafe werden von einem Elektrozaun geschützt. Daran hängen blau blinkende Lichter, weil Wölfe blaues Licht nicht kennen und es als Gefahr wahrnehmen. Auch Parfüm spielt am Zaun eine Rolle.
2: Blinklichter dran, T-Shirts mit Parfüm dran, einen hohen Zaun, der wirklich Strom drauf hat und die Erdung passt, dass eben auch die Schlagkraft vorhanden ist, weil Strom allein bringt nichts ohne Erdung. Wer sich's leisten kann oder wer gerne mit Hunden arbeitet, gerne auch Herdenschutzhunde mit dazu, erhöht den ganzen Schutz natürlich nochmal drastisch. Da der Wolf natürlich den geringsten Weg des Widerstands geht, würde er erstmal sich ein Reh holen, bevor er hier drinnen Kampf anfängt.
1: Bisher ist Thomas Engelhardt mit all den Schutzmaßnahmen für seine Schafe gut gefahren. Insgesamt hält er 60 Tiere, möchte seine Herde aber noch vergrößern. Die Schafe haben einen wichtigen Job. Sie betreiben Landschaftspflege rund um Friedenfels und im Steinwald. Durch sie sollen Offenlandflächen erhalten bleiben und die Artenvielfalt in der Umgebung gefördert werden. Auch Naturpark-Ranger Jonas Stender, der im Steinwald Luchs und Wolf besonders im Auge hat, beschäftigt die Wolfspopulation in der Region.
3: Aber natürlich haben wir auch viel mit Schafweidern zu tun, mit Leuten aus der Bevölkerung, die uns anfragen, Mensch, wie soll man sich verhalten, wenn Wölfe vor Ort sind? Und da versuchen auch Bildungsarbeit zu leisten, gehen also wirklich auch aktiv in die Kindergärten, in die Schulen rein. Ist eine Gefahr? Nein. Aber durchaus auch Problematiken mit sich bringen kann in Sachen Nutztierhaltung. Ja.
1: Wie viele Wölfe genau in der Gegend leben, ist unklar. Denn zu den standorttreuen Rudeln gibt es auch immer wieder durchziehende Einzeltiere auf der Suche nach neuen Revieren.

ein Thriller-Finale sozusagen. Das Duo Nike schmeckt und die Swing-Polka, 7:21 Uhr. 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Topfpflanzen reinholen und den Autokratzer bereitlegen. In Teilen Bayerns sollten sich die Menschen am morgigen Mittwochmorgen auf Frost einstellen. Betroffen seien voraussichtlich Teile Altbayerns und Schwaben, das sagte uns ein Sprecher des Deutschen Wetterdienstes. So sei in der Nacht auf Mittwoch im Erdinger Moos beispielsweise nahe des Münchner Flughafens, am Inn in Richtung Wasserburg oder an der Iller von Ulm bis Memmingen Frost in Bodennähe möglich. Mancherorts kann es auch neblig werden. Wenn man da ein Thermometer 15 cm über den Boden halten würde, könnte es sein, dass das Minustemperaturen anzeigt, sagte der Sprecher des Deutschen Wetterdienstes. Ob es reicht, dass man die Scheiben am Auto freikratzen muss, das ist aber noch unsicher. Sicherer sei es aber in jedem Fall, Topfpflanzen noch einmal in die Nähe des Hauses oder in die eigenen vier Wände zu holen, um sie definitiv vor Frost zu schützen. Wie es tagsüber wird, das Wetter heute in Bayern, schauen wir uns gegen 7:30 Uhr einmal an. Musikalisch geht's weiter mit Fränkisch Blech und dem Landsturmmarsch.

Der Wald Amorbacher Gänsemarsch, gespielt von der fränkischen Dorfmusik, und damit wird zu langsam 7.30 Uhr, halb acht. Wir schauen aufs Wetter in Bayern. Wolkige 5 Grad haben wir in Illerberg in Schwaben, 7 Grad in Kleinrinderfeld in Landkreis Würzburg, in Reuendorf am Obermain stark bewölkt 9 Grad. Dann schauen wir nach Niederbayern, Irlbach im Landkreis Straubing-Bogen, wolkig 8 Grad. Die Oberpfalz, Pullenreuth im Landkreis Tirschenreuth, wolkig bei 6 Grad. Und Dattenried bei Stötten am Auerberg im Ostallgäu, wolkenlose 6 Grad. Heute wechselnd bis stark bewölkt. Ein paar sonnige Abschnitte werden auch dabei sein. Am frühen Vormittag und ab dem späten Nachmittag wieder gebietsweise mehr Sonne. Überwiegend sonnig auch in Richtung Bodensee und im Allgäu. Im östlichen Mittelgebirgsraum im Tagesverlauf ein paar Tropfen Regen möglich. Aber insgesamt bleibt es meist trocken bei 13 bis maximal 20 Grad. Am morgigen Mittwoch dann, nach Auflösung von Nebelfeldern, viel Sonnenschein, nur wenig Wolken. Am Donnerstag wird's windiger, die Wolken nehmen wieder zu und ab und zu kann es auch regnen, mancherorts sogar gewittern. 7 Uhr und 31 wird's. Mit der Polka Nummer 29 geht's weiter im Heimatspiegel, gespielt vom Hackbock-Quartett.

0: Die Kulmbacher Stallmusikanten und die Kirmespolka, davor hörten wir die Stahner Madli mit dem Entenmoor im Heimatspiegel. 7:36 Uhr ist es. Wie hat's in Franken eigentlich vor 2000 Jahren ausgeschaut? Dieser Frage geht eine Ausstellung nach im Römermuseum in Weißenburg. Der Titel der Ausstellung lautet Hirsch, Braunbär und Co. Und im Zentrum steht tatsächlich die Frage, was ein römischer Soldat wohl vor rund 2000 Jahren gesehen hat, wenn er vom Limes aus in die germanischen Wälder geblickt hat. Wie das in der Ausstellung funktionieren soll, hat sich Reporter Tobias Burkhardt zeigen lassen.
1: Norman Brunnengräf braucht heute gute Nerven. Schon seit einer Stunde wartet der wissenschaftliche Volontär des Weißenburger Römermuseums auf die schwere Fracht. Wo bleibt der LKW mit dem wichtigen Ausstellungsstück?
2: Es ist eine Bären-Eber-Statue, ehemaliges Grabmal römischer Natur. Die kommt auch gar nicht jetzt aus Bayern, sondern aus Neumagen. Das Original ist in Trier im Archäologischen Museum. Und es ist echt schon eine Besonderheit, auf jeden Fall so ein Ding hier zu haben.
1: Endlich, der Laster kommt. Darin die 1,5 Tonnen schwere Statue. Mit dem Bagger vom Bauhof wird der Koloss heruntergehoben. Ein riesiger steinerner Bär, der eine Wildsau reißt. Mit viel Feingefühl wird das Exponat Richtung Haupteingang manövriert. Es soll Lust machen auf die neue Ausstellung. Titel: Hirsch, Braunbär und Co. Jagd und Tierwelt am Limes. Momentan wird noch fleißig aufgebaut, um zu zeigen, was ein römischer Soldat vielleicht vor knapp 2000 Jahren gesehen hat, wenn er vom Schutzwall Limes aus in den germanischen Wald geblickt hat. Definitiv jede Menge wilder Tiere. Ihre Überreste sind zum Teil in der Ausstellung zu sehen. So wie ein faustgroßes Fragment von einem antiken Bärenkiefer mit Originalschneidezahn. Norman Brunnengräf stellt ihn behutsam in die dafür vorgesehene Vitrine.
2: Diese Bärenzähne treten häufiger auf, auch ohne Kiefer, dann gern als Amulett halt, wie die römischen Soldaten es getragen haben, aus Mut oder welchen Gründen auch immer.
1: Eins wird in der Ausstellung schnell klar, die Jagd rund um den römischen Limes war einst gefährlich. Denn die Wälder von damals, so Museumsleiter Simon Sulk, waren anders als heute.
3: Es gab auch Bären, es gab Wölfe, es gab auch noch Auerochsen, die seit 300 Jahren ausgestorben sind in Deutschland. Und natürlich ist die Natur viel wilder. Also wir haben einen Urwald auf der anderen Seite vom Limes eigentlich. Und da wird so einiges rumgelaufen sein, dem man heute nicht unbedingt beim Waldspaziergang begegnen möchte.
1: Die Sonderausstellung im Römermuseum Weißenburg ist bis Ende des Jahres zu sehen. Darunter viele römische Keramiken mit Jagdbezug, viele verschiedene tierische Originalexponate und Grabmonumente. Wer sich für Römer und die Geschichte vom Limes interessiert, der wird hier viel Spaß haben. Tobias Burkhardt in Weißenburg.
0: Die Ausstellung Hirsch, Braunbär und Co. im Römermuseum in Weißenburg ist noch bis zum 30. Dezember zu sehen.

Die Gochsumer Kerwa-Musikanten im Heimatspiegel. 7.46 Uhr ist es, kurz nach 7:45. 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

Der Uhrenwalzer im Heimatspiegel, gespielt von Kilian Kolonat und Tonart, die übrigens im Oktober mehrfach live zu erleben sind, und zwar beispielsweise am Freitag, den 9. Oktober in Münnerstadt in der Alten Aula um 19 Uhr unter dem Motto Fränkische Volksmusik mit den Harmonien von Jazz und den Gewürzen des Balkans. Dann noch einmal ein weiteres Konzert am Samstag, den 24. Oktober. In Ostheim vorn der Rhön, in der neu renovierten Markthalle um 19.30 Uhr und ein drittes Konzert am 25. Oktober in Gochsheim um 19 Uhr im Alten Rathaus. Also Kilian Kolonat und Tonart live im Oktober, fränkische Volksmusik gewürzt mit Harmonien des Jazz und Gewürzen, musikalischen Gewürzen natürlich des Balkans.

0: Steffis kleine Zachmusik mit dem Trio Stampf im Heimatspiegel. Können Sie sich noch erinnern an die Zeit, als in Deutschland Prilblumen an Küchenfliesen geklebt wurden und im Auto der Wackeldackel vor sich hingenickt hat? Ja, und der gehäkelte Klorollenhut auf der Hutablage im Auto stand? Wir stellen Ihnen eine Unterfränkin vor, die diesen Klorollenhut zurück in die Autos und in unsere Badezimmer bringen möchte. Das und mehr in der dritten Stunde Heimatspiegel nach den 8 Uhr Nachrichten.
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2: Acht Uhr, die Nachrichten des Bayerischen Rundfunks mit Peter Veit. Die Übersicht. Kretschmer fordert inhaltliche Debatte in der Union nach Wahlpleiten. Israels Botschafter warnt vor Antisemitismus nach Berlinwahl. Fahrgeschäftmitarbeiter stirbt bei Unfall auf der Wiesn. Das Wetter teils bewölkt, aber trocken. Richtung Bodensee zunehmend sonnig bei 13 bis 20 Grad. Berlin. Die Unionsfraktion im Bundestag berät am Nachmittag über die Konsequenzen aus den letzten drei Wahlen. Auch Kanzler Merz wird dabei anwesend sein. Er hat bereits angekündigt, dass er im Amt bleiben will, sowohl als Kanzler als auch als CDU-Vorsitzender. Der sächsische Ministerpräsident Kretschmer sagte im Deutschlandfunk, es sei klar, dass die Situation nicht so bleiben könne. Man müsse jetzt über alle Punkte sprechen, vor allem inhaltlich. Er gab zu bedenken, dass sich der Trend der letzten Jahre verstärken werde, sollten die Wahlergebnisse folgenlos bleiben. Kretschmer setzt dafür vor allem auf Wirtschaftswachstum. Rückendeckung bekam der Kanzler unter anderem vom nordrhein-westfälischen Ministerpräsidenten Wüst. Dieser betonte, Personaldebatten seien nicht zielführend, stattdessen brauche es eine stabile Bundesregierung, so Wüst in der Rheinischen Post. Berlin. Nach dem Wahlerfolg der Linken in der Bundeshauptstadt gibt es immer mehr Warnungen und Mahnungen. Israels Botschafter Prosor sieht für die jüdische Gemeinschaft in Berlin eine unmittelbare Existenzgefahr, wie er sagt. Der, Zitat, völlig enthemmte Antisemitismus, der sich in dieser Partei Bahn gebrochen hat, bekommt eine neue politische Dimension, so Prosor. Er forderte die Linke auf, einen konkreten Plan vorzulegen, wie sie den Judenhass in ihren Reihen stoppen will. Unterdessen dringt die CSU auf ein schnelles Verbot von Immobilienenteignungen. Generalsekretär Huber sagte der Funke Mediengruppe, die Enteignungspläne der Linken trieben den Wohnungsmarkt in den Ruin und seien mit horrenden Kosten verbunden. New York. Die Außenbeauftragte der EU, Callas, dringt angesichts der Houthi-Offensive am Roten Meer auf eine Ausweitung der Marinemission Aspides. Laut Callas werden mehr als 10 Kriegsschiffe benötigt. Die Lage sei aktuell noch ernster als zu Beginn der Mission vor gut 2 Jahren, sagte sie am Rande der UN-Vollversammlung. Deutschland beteiligte sich zuletzt mit Luftaufklärung. Das Bundestagsmandat dafür läuft Ende Oktober aus. Heute steht bei der UN-Vollversammlung die Generaldebatte an. Themen dürften der Krieg im Nahen Osten und die damit verbundenen hohen Energiepreise, der Ukraine-Krieg sowie eine Regulierung von künstlicher Intelligenz sein. Einer der Redner ist US-Präsident Trump. München. Auf dem Oktoberfest ist am Abend ein Mitarbeiter eines Fahrgeschäfts ums Leben gekommen. Nach Polizeiangaben ereignete sich der tödliche Unfall am Freefall Tower Hangover. Der 52-jährige Mitarbeiter hatte sich offenbar im Gefahrenbereich des Fahrgeschäfts aufgehalten. Warum, ist noch unklar. Als sich die Gondel des Freefall Towers mit hohem Tempo nach unten bewegte, wurde der Mann getroffen. Er starb kurz darauf im Krankenhaus. Augenzeugen des Vorfalls mussten von einem Kriseninterventionsteam betreut werden. München. Laut ADAC ist über die Hälfte aller getesteten Winterreifen für Kleinwagen nicht empfehlenswert. Insgesamt wurden 16 Produkte in dieser Kategorie geprüft. 9 von ihnen will der ADAC nicht empfehlen. 3 zeigen in der Fahrsicherheit so schwache Leistungen, dass sie mit mangelhaft bewertet wurden. Bei Mittelklassewagen trifft das 6 von 16 geprüften Produkten. Laut ADAC sind die Mängel bei diesen Reifen sicherheitsrelevant. Das Wetter in Bayern, Tagsüber meist freundlich, aber wolkig, Richtung Bodensee und Allgäu besonders sonnig, im Bayerischen Wald und Fichtelgebirge später Regen möglich. Es bleibt kühler bei 13 bis 20 Grad. In der Nacht erster Frost möglich. Die weiteren Aussichten morgen nochmal meist sonnig, am Donnerstag windig mit Wolken und Regen, ab Freitag wieder freundlicher. Die Zeit 8.05 Uhr. Verkehrsmeldungen. A3 Würzburg Richtung Frankfurt zwischen Seligenstadt und Frankfurt am Main Süd 8 Kilometer stockender Verkehr. A7 Ulm Richtung Füssen zwischen dem Kreuz Ulm-Elchingen und Dreieck Hittistetten 8 Kilometer stockend. A8 München Richtung Salzburg zwischen dem Dreieck Inntal und Rohrdorf 2 Kilometer Stau. In Richtung München zwischen Fraßdorf und Rosenheim 7 Kilometer Stau an einer Baustelle. A8 München Richtung Stuttgart zwischen Kirchheim Tech West und Esslingen 6 Kilometer Stau. A9 Nürnberg Richtung München zwischen dem Kreuz München Nord und Schwabing 5 Kilometer stockender Verkehr. Und A96 Lindau Richtung München zwischen Gräfelfing und Sendling 3 Kilometer Stau. Soweit die Verkehrsübersicht.
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0: Letzte Stunde, letzte musikalische Runde im Heimatspiegel am Dienstagmorgen. Die kleine Kapelle habe ich für Sie dabei mit dem Rhönmarsch, den Bernd Dittl und den Schaufelstiel und die Herzensblecher. Die schicken die Emma auf Reisen. Ja.

0: Frisch auf zur lieben Rhön hinauf. Die kleine Kapelle war das im Heimatspiegel. 8:13. Die Ernte ist vielerorts schon eingebracht. Auch Heilpflanzen und Kräuter wurden geerntet, zum Teil auch jetzt noch. Darum wurde auch um Mariä Himmelfahrt Kräuterbüschel gebunden, der Unheil abhalten soll beispielsweise. Wer aber auch weiterhin ganz besondere Pflanzen und Kräuter ernten möchte, der sollte sich umschauen im Bibelgarten im mittelfränkischen Burg Haslach. Sabine Göb war für uns dort.
1: Wenn der Wind über die Höhen des Steigerwalds streicht, dann bringt er auch das Windspiel im Bibelgarten zum Klingen. Gleich hinter ihrer Baumschule haben Liselotte und Friedhelm Schlier vor fast 30 Jahren diesen Garten angelegt. Mit Pflanzen, die alle einen Bezug zur Bibel haben. Alles fing mit einem Buch an, das Liselotte ihrem Mann unter den Christbaum gelegt hatte.
2: Ja, ich habe das Buch durchgeblättert und habe festgestellt, dass ein Großteil der Pflanzen, die da erwähnt werden, wir in der Baumschule in unserem Sortiment haben. Wir sind hier die Baumschule, mit den Bäumen ging es los. Wir stehen da beim Maulbeerbaum, beim Amberbaum, da in der Libanon-Zeder und so weiter. Der Wein ist wahrscheinlich die Pflanze, die in der Bibel am öftesten erwähnt wird. Den haben wir da natürlich gepflanzt, an einer Art Pergola entlang. Der Ölbaum ist der, der als zweithäufigstes genannt wird. Der wächst natürlich bloß im Kübel, der steht auf unserer Petrusterrasse.
1: Denn die beiden wollten nicht nur pflanzen, sondern einen richtigen kleinen Park gestalten. Mit Terrassen, Mäuerchen und verschlungenen Pfaden, auf die Liselotte Schlierf gerade zeigt.
3: Wir haben entsprechend Wege, zum Beispiel auch das vielfältige Ackerfeld, wo man dann den Weg sieht und die Vögel, die das Getreide wegpicken. Ja, wir haben verschiedene Sitzplätze, wo man sich wohlfühlen kann. Wir haben eine Terrasse angelegt, die an die Geschichte von dem Petrus auf dem Hausdach erzählen soll. Auf der stehen die ganzen Pflanzen, die nicht winterhart sind, die im Kübel sind. Ja, einen Brunnen haben wir auch gebaut. Da gibt es ja auch viele Geschichten, die am Brunnen sind. Und es gibt auch einen kleinen See Genezareth, nicht in Originalgröße, aber die Form ist immerhin so ähnlich, weil der See Genezareth ja auch eine große Rolle in der Bibel spielt.
1: Doch das Wichtigste sind die Pflanzen. Inzwischen rund 50 Kräuter, Blumen, Bäume und Gemüse, die alle in der Bibel und ihren Geschichten erwähnt sind. Und die Schlierfs haben dabei viel gelernt.
3: Zum Beispiel Bohnen. Schauen heute auch jämmerlich aus, aber ja, kommen in der Bibel tatsächlich vor. Zwiebeln werden erwähnt, Linsen. Ja, man kommt im Laufe der Zeit auf immer mehr. Es hat eine Freundin mir mal ein Blatt mitgebracht, da stand drauf, sie war in einem Gottesdienst über die Erdbeere. Ich sage, bitte, Erdbeere? Und dann habe ich festgestellt, die Erdbeere ist eine Symbolpflanze. Ihre drei Blätter für die Trinität, die weißen Blüten, Unschuld, die rote Frucht, das Blut Christi, die Liebe Christi oder auch das Johanniskraut ist ja auch so eine Symbolpflanze, die an den Johannes den Täufer erinnert. Da fällt einem immer mehr ein und immer wenn man irgendeinen Bibeltext liest oder wo rumläuft, denkt man, ach, das könnten wir auch noch pflanzen.
1: Mitunter musste Gärtnermeister Friedhelm Schlierf dabei auch improvisieren.
2: Also grundsätzlich muss man sagen, die Bibelübersetzer, das waren ja keine Botaniker. Also die haben sich da auch ein wenig einen größeren Spielraum gegönnt und wir haben das so weiter verfolgt. Es wird zum Beispiel dann einmal von immergrünen Pflanzen gesprochen. Der eine hat es mit Buchs übersetzt, der steht hier. Es gibt aber auch einen immergrünen Schneeball, der könnte genauso der immergrüne sein. Und wir haben dann beides hergepflanzt und beides gezeigt.
1: Besucher sind jederzeit willkommen, denn die Schlierfs haben über die Jahrzehnte durchweg gute Erfahrungen mit ihren Gästen gemacht. Und mancher Gast hat auch etwas zum wachsenden Bibelgarten beigetragen.
2: Wir hatten einen Besuch aus Bayreuth, der den Bibelgarten angeschaut hat und hat erzählt, also ihr habt ja gar keine Libanon-Zeder. Und dann haben wir gesagt, ja, das ist schwierig, die wächst bei uns nicht so gut und man müsste die von Italien dann herbringen und dann weiß man nicht, wie sie bei uns den Winter aushält und so weiter. Und dann Monate später im Herbst ruft er an, er ist ja sowieso aus Bayreuth. Er hat für uns eine Libanon-Zeder, die würde er uns bringen, ob wir die nehmen wollen. Zwei Tage später war er da mit seinem Auto mit Anhänger, hat uns eine Libanon-Zeder mit 2,50 Meter oder was gebracht.
1: Und weil die das manchmal raue fränkische Klima gewohnt war, ist sie inzwischen über 10 Meter hoch. Die Atmosphäre in diesem bezaubernden Garten färbt ab. Auf Besucher und auch auf die Gärtner selbst.
3: Also früh aufstehen, frühstücken, Bibelgarten. Ist jeden Früh so. Ich gehe, und das ist oft um 7 oder vielleicht um 8, als erstes Mal hierher. Klar, ich muss gießen, ich muss schneiden, aber ich laufe da einfach auch durch und genieße und freue mich über die verschiedenen Grüns. Und das ist für mich wie so ein Ritual. Andere gehen vielleicht in den Wald. Aber für mich ist das hier so eine Oase, wo ich schon zur Ruhe komme. Und wo ich denke, da gibt es so viele Leute, die Segen mitbringen. Und das spürt man.

Die fränkischen Straßenmusikanten waren das im Heimatspiegel und damit wird es 8.30 Uhr, halb neun. Wir schauen noch einmal aufs Wetter in Bayern. Das ist tagsüber heute meist sonnig, aber wolkig in Richtung Bodensee und Allgäu, besonders sonnig im Bayerischen Wald und im Fichtelgebirge sind später auch ein paar Regentropfen möglich. Es bleibt insgesamt kühler bei 13 bis 20 Grad. Wenn wir uns die Werte in Bayern so anschauen, im Land, da haben wir beispielsweise Waldhäuser in Niederbayern, da ist es noch bedeckt bei 8 Grad. Wolkenlos, fast wolkenlos bei 10 Grad in Emskirchen im Landkreis Neustadt-Eichstätt-Windsheim und dann ein Blick noch nach Oberbayern, nach Schönberg, Landkreis Mühldorf am Inn, wolkig bei 8 Grad. In der kommenden Nacht, wir haben schon drüber berichtet, im Heimatspiegel ist durchaus schon stellenweise erster Frost möglich. Die weiteren Aussichten morgen nochmal meist sonnig. Am Donnerstag wird es dann windiger mit Wolken und Regen im Wechsel. Ab Freitag dann wieder freundlicher.

Der Stefan Schletterer und der Ansbacher Walzer aus Westmittelfranken, 8:36 ist es. 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In Erlangen hat die Polizei zwei mutmaßliche Fahrraddiebe geschnappt, und zwar mit Hilfe eines GPS-Trackers. Damit konnte die 19-jährige Eigentümerin des hochwertigen Fahrrads im Bereich der Schillerstraße ihren Drahtesel orten. An einem Fahrradständer fanden Beamte das gestohlene Fahrrad mit einem Schloss gesichert. Zivilpolizisten überwachten daraufhin das Fahrrad mehrere Stunden lang. Schließlich öffnete ein amtsbekannter 47-Jähriger aus Erlangen das Fahrradschloss und konnte so auf frischer Tat erwischt werden. Aus gegebenem Anlass schauen wir deswegen in den östlichsten Landkreis in Schwaben, denn heute veranstaltet die Polizei Friedberg eine Aktion genau zu diesem Thema, nämlich zur Prävention von Fahrraddiebstählen. Hierzu werden an den Bahnhöfen und im gesamten Dienstgebiet Flyer zum Thema Fahrräder richtig sichern verteilt. Es sei sinnvoll, die Fahrräder mit einem guten Schloss zu sichern, beispielsweise mit einem Kettenbügel- oder Faltschloss. Und die Faustregel ist hier, je leichter und teurer das Rad, desto schwerer und teurer sollte das Schloss sein. Wichtig ist außerdem, das Schloss durch den Rahmen zu führen und nicht nur das Vorder- oder das Hinterrad zu sichern. Außerdem soll man das Rad an einem fest verankerten Gegenstand festmachen. Ansonsten können die Diebe das Rad mit Schloss einfach wegtragen oder verladen. Besonders bei hochwertigen Rädern kann man auch eben einen sogenannten GPS-Tracker anbringen, um den Verbleib des Fahrrads dann verfolgen zu können. Ab 9 Uhr beginnt die Präventionsveranstaltung der Polizei am Bahnhof Mehring im Landkreis Aichach-Friedberg.

0: Die Hofer Volksmusikanten im Heimatspiegel. Es ist 8.46 Uhr, kurz nach 8:45. Und jetzt wird's bei uns nochmal so richtig retro-mäßig, wie man so sagt. Wir gehen gedanklich zurück in die 60er und 70er Jahre, als in Deutschland die Prielblumen noch an die Küchenfliesen geklebt wurden und in den Autos der Wackeldackel vor sich hingenickt hat. Und in der Regel war der direkte Nachbar dieses Wackeldackel auf der sogenannten Hutablage der gehäkelte Klorollenhut. Einst Sinnbild deutscher Spießigkeit ist das gehäkelte Accessoire heute aber vor allem bei Oldtimer-Fans immer noch bzw. wieder sehr beliebt. Dank auch einer Frau aus Lohr am Main, Achim Winkelmann, stellt uns die Unterfränkin vor, die diesen Klorollenhut zurück in die Autos, aber auch in unsere Badezimmer bringen möchte.
1: Mit Inhalt?
2: Ach, mit Inhalt, ja, das Klopapier kriege ich so mit.
1: Okay, ist in Ordnung so.
2: Drei lache ich immer noch.
1: Oh, perfekt.
3: Schon um 5:30 morgens hat Martina Winks an diesem Samstag ihren Stand am Lohrer Flohmarkt an der Mainlände aufgestellt, um sich einen guten Platz zu sichern. Neben einigem Krimskrams hat sie auf einem Tisch ihre selbst gehäkelten Schätze aufgebaut. Klorollenhüte in allen Farben, mit Inhalt. Das Besondere, statt der klassischen Bommel Thronen auf ihren kleinen Kunstwerken Motivtoppings, wie sie es nennt. Spielzeugautos, Barbie-Puppen, sogar eine Figur von Star Wars-Bösewicht Darth Vader auf einem schwarzen Klorollenhut. Besonders gut gehen aber Automotive.
4: Ich suche nämlich genau sowas für meinen Kumpel. Der hat nämlich einen alten VW Käfer und das wird doch super zu ihm passen, wenn er das dann in sein Auto reinstellt.
3: Auch Anja Gessner hat einen Hut mit einem VW Bulli entdeckt.
5: Ich finde es so hammermäßig. Meine Tochter sammelt Bullis und die wird sich mit Sicherheit riesig freuen. Ich würde alle mitnehmen, weil ich finde alle total super. Wahnsinn.
3: Doch wie sind die eigentlich entstanden, die gehäkelten Hüte? Und vor allem warum?
6: Weil es hübsch aussieht, weiß nicht. Ich denke, oder? Deko.
7: Es gab ja keine Toiletten auf der Autobahn oder auf den Straßen. Da muss man dann ab und zu mal auf die Toilette und dann deswegen waren die dort.
3: Genau so war es, denn in den 50er und 60er Jahren waren Raststätten dünn gesät. Viele hatten also notgedrungen das Papier im Auto dabei. So entstand die Idee mit dem Hütchen, übrigens in Ost- und Westdeutschland, um die Papierrollen schamvoll zu verbergen. Die Hüte von Martina Winks entstehen bei ihr zu Hause in Lohr abends nach der Arbeit. In diesem Frühjahr hat sie damit angefangen, erst als witziges Geschenk für eine Freundin.
8: Wir stehen alle ein bisschen so auf Retro. Und dann habe ich da kurzerhand alten Klorollenhut gehäkelt. Aber ganz F, so wie man es früher hatte. Rüsche, Bommel obendrauf, fertig. Also ganz unspektakulär. Und dann war da noch eine Bekannte dabei, die sagt, oh ja, will ich auch.
3: 115 Klorollenhüte hat die 51-Jährige seitdem gehäkelt. Und die wurden immer aufwendiger.
8: Es war zum Beispiel mal jemand, die wollte einen Vorwerk-Klohut. So, dann bin ich erstmal rumgerannt von Pontius zu Pilatus und habe das Grün gesucht von Vorwerk. Weiße Buchstaben draufgepappt, Bommel, wunderbar, sie war glücklich.
3: Mehrere Stunden braucht sie für ein Modell, je nach Schwierigkeit. Die meisten verkauft sie dann für rund 15 Euro, um zumindest ihren Materialeinsatz zurückzubekommen.
8: Und es macht halt riesig Spaß, weil ich kann kreativ sein. Ne? Man muss sich Gedanken machen, was für eine Wolle verwende ich. Ich bin da auch sehr streng mit mir selber, also das muss dann schon passen.
3: Zum Abschied hat Martina Winks für uns noch ein besonderes Geschenk, einen Klorollenhut mit der Aufschrift Bayerischer Rundfunk.

0: Wenn ich's mir so überleg, die Weyerer Boom im Heimatspiegel. 8:54 Uhr ist es. Gute Nachrichten aus der Brauwirtschaft sind selten, aber sie sind vorhanden. In Zeiten des sinkenden Bierkonsums entsteht in der Wagnerstadt Bayreuth eine neue Brauerei. Nach gut 1,5 Jahren Bauzeit wird im Oktober am westlichen Stadtrand das Bayreuther Brauhaus eröffnet. Künftig sollen hier bis zu 500.000 Hektoliter Bier gebraut werden. Seit der Gründung der Brauerei 1887 ist der Neubau vermutlich die größte Einzelinvestition, sagt Brauereiinhaber Jeff Meisel.
1: Es sind 90 Millionen Euro, die wir jetzt hier investiert haben und ist schon eben ein Geld, das man als Familienbetrieb erstmal zusammenbekommen muss. Ich bin sehr dankbar, dass wir so sparsam auch gewirtschaftet haben, dass wir die Unterstützung bekommen haben, das zu bauen. Und ich bin auch sehr dankbar, dass wir im Zeit- und im Kostenrahmen sind.
0: Im neuen Brauhaus wird ausschließlich die Sorte Bayreuther Hell gebraut und von Oberfranken weltweit vertrieben.
1: Wir waren zum richtigen Zeitpunkt mit dem richtigen Bier an einem Ort, wo eine andere Brauerei nicht liefern konnte. Und wir haben das gleiche Kundenbedürfnis geweckt. Für helles Bier ist jetzt einfach die Zeit. Wir können da sehr viel tatsächlich auch von Pilzbrauern abnehmen und diese bayerische Kultur auch nach vorne bringen.

Mit den Rhöner Leushammeln geht der Heimatspiegel für den heutigen Dienstag, den 22. September, seinem Ende entgegen. Und weil es bei uns gerade ums Bier ging und ums neue Bayreuther Brauhaus, passt dazu ganz gut, dass es bei Habe die Ehre, unserem Ratsch am Vormittag auf BR Heimat, heute um den Hopfen geht. Die Hallertau ist ja das größte zusammenhängende Hopfenanbaugebiet, nicht nur von Bayern, sondern tatsächlich der ganzen Welt. In Wollenzach gibt es ein Hopfenmuseum und bei meiner Kollegin Edith Schowalter sind heute der Museumsleiter Christoph Pinsel und der Alois Siegmund aus dem Museumsverein zu Gast. Das alles nach den 10 Uhr Nachrichten bei Habe die Ehre, unserem Ratsch am Vormittag auf BR Heimat. Im Heimatspiegel verabschiedet sich der Tom Viehweg am Mikrofon. Schön, dass Sie mit uns hineingestartet sind. Wenn Sie mögen, hören wir uns dann mit aktuellen Themen heute Mittag bei BR Heimat aktuell wieder. Servus und Ade.

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1: Guten Morgen, es ist 9 Uhr. Die Nachrichten des Bayerischen Rundfunks mit Peter Veit. Die Übersicht. Unionsfraktion berät mit Kanzler Merz über weiteren politischen Kurs. Kabinett bringt Tankrabatt auf den Weg. Wichtige Offshore-Projekte in der Nordsee stehen offenbar vor dem Aus. Das Wetter teils bewölkt, Richtung Bodensee meist sonnig bei 13 bis 20 Grad. Berlin. Bundeskanzler Merz erklärt sich nach den Niederlagen bei 3 Landtagswahlen heute in der Unionsfraktion. Er selbst steht deutlich unter Druck. Sachsens Ministerpräsident Kretschmer forderte von seiner Partei eine schonungslose Analyse und einen Neustart. Das habe auch etwas mit Personen zu tun, sagte er dem MDR. Merz hat aber bereits deutlich gemacht, dass er seine Ämter als Kanzler und CDU-Parteichef behalten und seinen Reformkurs bei Rente, Pflege und Gesundheit fortsetzen will. Darin bestärkten ihn auch die Präsidenten der Arbeitgeberverbände BDA und des Industrieverbands BDI. Dulger und Leibinger schrieben im Handelsblatt, gefragt seien nun Mut, Handlungswille und auch Führung. NRW-Ministerpräsident Wüst, der als potenzieller Nachfolger von Merz gehandelt wird, betonte, dass er Personaldebatten für nicht zielgerechte halte. Berlin. Die Bundesregierung hat den bereits angekündigten Tankrabatt auf den Weg gebracht. Das Kabinett hat die Maßnahme gestern Abend noch beschlossen. Damit soll wie bereits im Sommer die Energiesteuer inklusive Mehrwertsteuer auf Benzin und Diesel um etwa 17 Cent pro Liter gesenkt werden. Greifen soll die Maßnahme von Oktober bis Ende Dezember. Ziel ist es, die durch den Iran-Krieg gestiegenen Spritpreise abzufedern. Der Bund rechnet damit, dass ihm durch die Absenkung der Energiesteuer knapp 2,5 Milliarden Euro Steuern entgehen. Bundestag und Bundesrat müssen jetzt der Maßnahme noch zustimmen. Das soll laut einem Sprecher des Finanzministeriums noch in dieser Woche passieren. Hamburg. 2 geplante Offshore-Projekte in der Nordsee stehen offenbar vor dem Aus. Nach Recherchen von NDR, WDR und Süddeutscher Zeitung ruhen die Arbeiten seit Monaten. Eigentlich wollte BP 100 Kilometer vor Helgoland 2 riesige Windparks bauen mit einer Kapazität von insgesamt 4 Gigawatt. BP hatte vor knapp 3 Jahren fast 6,8 Milliarden Euro für die beiden Flächen in der deutschen Nordsee geboten und bekam den Zuschlag. Laut Brancheninsidern hat die Bundesregierung die Windparks fest beim Ausbau der Windkraft eingeplant. Fehlende Kapazitäten könnten die Strompreise dauerhaft steigen lassen. München. Auf dem Oktoberfest hat es gestern Abend einen tödlichen Unfall gegeben. Ein Mitarbeiter eines Fahrgeschäfts kam ums Leben, als die Gondel eines Freefall Towers nach unten fuhr. Er wurde dabei von der Gondel getroffen und erlag später seinen schweren Verletzungen. Der Polizei zufolge befand sich der Mitarbeiter im direkten Gefahrenbereich. Warum, ist unklar. Der Bereich um das Fahrgeschäft wurde weiträumig abgeriegelt. Ein Kriseninterventionsteam kümmerte sich um Augenzeugen und um die Betreiber des Fahrgeschäfts. Die Polizei ermittelt zur Unfallursache und bittet Zeugen, sich zu melden. Kempten. Vor dem Landgericht der Stadt beginnt der Prozess gegen einen 60-jährigen Mann, der 1 Million Euro in bar versteckt haben soll. Die Anklage wirft ihm vorsätzliche Geldwäsche vor. Vor einem Jahr hatten Schleierfahnder das Auto des Angeklagten auf der A7 im Unterallgäu gestoppt. Dabei fanden die Beamten das Geld in verschiedenen Verstecken, auch Goldbarren waren in dem Wagen. Die Staatsanwaltschaft vermutet, dass die Wertgegenstände aus Straftaten kommen. Das Wetter in Bayern, tagsüber meist freundlich, aber wolkig, Richtung Bodensee und Allgäu besonders sonnig. Im Bayerischen Wald und Fichtelgebirge später Regen möglich. Es bleibt kühler bei 13 bis 20 Grad. In der Nacht erster Frost möglich. Die weiteren Aussichten, morgen nochmal meist sonnig, am Donnerstag windig mit Wolken und Regen, ab Freitag wieder freundlicher. Soweit die Nachrichten, die Zeit 9.04 Uhr. Und die Verkehrsmeldungen? A7 Ulm Richtung Füssen zwischen dem Kreuz Ulm-Elchingen und dem Dreieck Hittistetten 8 Kilometer stockender Verkehr. A8 München Richtung Salzburg zwischen dem Dreieck Inntal und Ruhrdorf 2 Kilometer Stau. In Richtung München zwischen Fraßdorf und Rosenheim 9 Kilometer Stau an einer Baustelle. A8 München Richtung Stuttgart zwischen Kirchheim, Teck West und Esslingen 8 Kilometer Stau. A9 Nürnberg Richtung München zwischen dem Kreuz München Nord und Schwabing 4 Kilometer stockend. Und die B12 Freyung Passau ist in beiden Richtungen zwischen Passauer Straße und Außenbrünst Nord nach einem LKW-Unfall blockiert. Bitte bilden Sie eine Rettungsgasse zwischen der ganz linken Spur und der Spur daneben und halten Sie diese offen. Soweit die Verkehrsübersicht.
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9.51 Uhr, gerade war es 10 vor 10 am Dienstagvormittag. Nach den Nachrichten heißt es bei uns wieder Habe die Ehre. Und diesmal geht es um eine Pflanze, die Bayern weltberühmt gemacht hat. Also ohne die darf es das Oktoberfest gar nicht geben. Und nicht nur keinen Biergarten, sondern gar kein bayerisches Bier. Es geht um den Hopfen. In Bayern, da wächst der in Spalt und in Hersbruck. Und natürlich in der Hallertau, dem größten Hopfenanbaugebiet der Welt, so grob zwischen Ingolstadt, Kelheim, Landshut, Freising und Schrobenhausen. Und wo der Hopfen eigentlich ursprünglich herkommt und wie die Hallertau zum Hopfenzentrum der Welt geworden ist, das ist eine spannende Geschichte und die erzählt uns heute der Historiker Christoph Pinzel. Ich bin die Edith Schowalter. Ich freue mich, wenn Sie noch eine Zeit haben zum Zuhören.

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1: Es ist 10 Uhr. Die Nachrichten des Bayerischen Rundfunks mit Peter Veit. Die Übersicht. VdK warnt vor weiterem Vertrauensverlust in die etablierten Parteien. AfD skizziert Szenarien für mögliche Regierungsbeteiligung im Bund. Im Allgäu ist es weiterhin zu trocken. Das Wetter in Bayern teils bewölkt, teils sonnig bei 13 bis 20 Grad. Berlin. Der Sozialverband VdK zeigt sich besorgt über den Vertrauensverlust in die etablierten Parteien in Deutschland. Viele Menschen erlebten Belastungen in mehreren Bereichen, unter anderem im Sozialen, heißt es vom Verband. VdK-Präsidentin Bentele warnt deshalb davor, den Sozialstaat weiter zurückzubauen. Unstimmigkeiten in der Koalition bei den Reformvorhaben würden die Sorge noch verstärken, so Bentele. Kanzler Merz will trotz der jüngsten Wahlniederlagen grundsätzlich an seinen Reformen festhalten. Gestern zeigte er sich offen für Veränderungen bei der Krankenversicherung. Am Nachmittag berät er mit der Bundestagsfraktion der Union. Merz will als Kanzler und CDU-Parteichef weitermachen. Noch hat er größtenteils den Rückhalt der Länderchefs. Nur Sachsens Ministerpräsident Kretschmer sprach sich für eine schonungslose Analyse aus. Dem MDR sagte er, das habe auch etwas mit Personen zu tun. Berlin. Nach dem Wahlsieg der Linken in der Bundeshauptstadt fordert die CSU ein schnelles Verbot von Immobilienenteignungen. Generalsekretär Huber sagte der Funke Mediengruppe, die Enteignungspläne der Linken trieben den Wohnungsmarkt in den Ruin. Die linke Politikerin Ehralp hat nach ihrem Wahlsieg in Berlin bekräftigt, eine Enteignung von Wohnungskonzernen gegen Entschädigung in den Mittelpunkt möglicher Koalitionsverhandlungen zu stellen. Mit Sorgen gesehen wird auch ein judenfeindlicher Kurs bei Teilen der Berliner Linken. Israels Botschafter Prosor fordert konkrete Maßnahmen gegen den Antisemitismus. Immer wieder würden neue rote Linien überschritten. Berlin. Die AfD-Bundestagsfraktion bereitet sich auf eine mögliche Minderheitsregierung mit der Union vor. Das berichtet die Bild-Zeitung und beruft sich auf AfD-Fraktionskreise. Danach werden in einem internen Papier drei Szenarien für eine Zusammenarbeit mit CDU und CSU skizziert. Dazu zählen eine punktuelle Kooperation bis zur nächsten Bundestagswahl sowie eine grundsätzliche Bereitschaft zur Zusammenarbeit von Fall zu Fall. Weiter heißt es, als Bedingung fordere die AfD unter anderem einen Posten als Bundestagsvizepräsident sowie eine stärkere Einbindung in parlamentarische Beratungen. Berlin. Die Bundesvereinigung der Deutschen Arbeitgeberverbände und der Deutsche Gewerkschaftsbund drängen auf eine bessere Bildung in Deutschland. In einem Papier fordern die Sozialpartner, dass die öffentlichen Bildungsausgaben gezielt und wirksam erhöht werden. Außerdem soll sich die Schulqualität so weiterentwickeln, dass alle Kinder die grundlegenden Kompetenzen erwerben. Die Sozialpartner drängen vor allem darauf, Kinder mit ungünstigen Startbedingungen gezielt zu fördern, wie es heißt. Hintergrund sind die Ergebnisse der PISA-Studie von vor 2 Wochen. Die durchschnittlichen Leistungen deutscher Schülerinnen und Schüler in Mathematik und Lesekompetenz waren dabei so schlecht wie noch nie seit Einführung der Daten. Kempten. Im Allgäu ist es weiterhin zu trocken und der Grundwasserstand damit niedrig. Wie der Leiter des Wasserwirtschaftsamts Kempten Simon betonte, haben viele Flüsse, Bäche und das Grundwasser wenig bis sehr wenig Wasser. Manche kleinere Bäche sind teilweise trocken, Fische und Krebse mancherorts gestorben. Derzeit helfen laut Simon Niederschläge, allerdings wird es ihm zufolge 6 bis 8 Wochen dauern, bis sie das Grundwasser erreichen. Sollte es in den kommenden Wochen wenig regnen, könnte die Situation weiter angespannt bleiben. Die Wetteraussichten für Bayern wechselnd bewölkt mit sonnigen Abschnitten am Vormittag, später gebietsweise länger sonnig, meist trocken, nur im östlichen Mittelgebirgsraum kann es regnen. Höchstwerte 13 bis 20 Grad. In der Nacht kühlt es ab auf 7 bis minus 1 Grad. Morgen erst Nebel, dann viel Sonne. Donnerstag böiger Wind und wieder mehr Wolken, vereinzelt Regen. Höchstwerte 13 bis 21 Grad. 10:05 Uhr. Die Verkehrsmeldungen: A7 Ulm Richtung Füssen zwischen Kreuz Ulm-Elchingen und Dreiecke die Städten 7 Kilometer stocken der Verkehr nach einem Unfall. A8 München Richtung Salzburg zwischen dem Dreieck Inntal und Rohrdorf 3 Kilometer Stau und in Richtung München zwischen Bernau am Chiemsee und Rosenheim 11 Kilometer Stau an einer Baustelle. Soweit die Verkehrsübersicht.
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2: Am Mikrofon begrüßt Sie die Edith Schuhwalter und ich freue mich auf zwei spannende Stunden. Heute geht es nämlich um eine ganz besondere Pflanze und zwar eine, ohne die Bayern, so wie wir es kennen, eigentlich gar nicht denkbar wäre. Es geht um den Hopfen. Mein Gast ist der Historiker Christoph Pinzel und der kann nicht bloß erklären, wie die Hallertau zum größten Hopfenanbaugebiet der ganzen Welt geworden ist, sondern er weiß auch, warum Hopfenpflanzer kein Herz für männliche Hopfenpflanzen haben. Und jetzt spielen wir erst einmal rein mit den Dellenhauser Musikanten und die spielen uns den Hopfentreter schottisch.

0: Die ganze Welt kennt das Munich Beer Festival, was gerade auf der Theresienwiese gefeiert wird. Wir selber sagen Oktoberfest dazu. Aber das Münchner Bier, das hat wirklich den bayerischen Hopfen weltberühmt gemacht. Oder war es vielleicht umgekehrt? Also Fakt ist, weltweit wird jedes zweite Bier mit Hopfen aus Bayern gebraut. Und da hat Bayern Weltruhm erlangt beim Bier und beim Hopfen. Und wie es dort dazu gekommen ist, das kann keiner so gut erklären wie der Leiter des Deutschen Hopfenmuseums in Wolnzach, der Historiker Christoph Pinzel. Und ich sage herzlich willkommen auf Bierheimat, Herr Pinzel.
1: Hallo, grüß Sie. Danke.
0: Also wer auf der A9 von Ingolstadt nach München fährt, der sieht ja links und rechts die Hopfengärten mit ihren ganz typischen Stangen und den Drahtgerüste. Und am Anfang von den Sommerferien, da sind sie immer üppig grün bewachsen und dann werden immer mehr lahr. Sind die meisten jetzt schon abgeerntet, Herr Pinzel, oder ist die Hopfenernte noch, das Hopferzupfer noch im vollen Gange?
1: Ja, schon langsam. Kommt man zum Ende, glaube ich. Aber wird schon immer später. Also früher, vor 50 Jahren, war die ganze Sache schon noch ein bisschen früher, 2-3 Wochen früher. Das kommt ein bisschen durch den Klimawandel, durch die Sortenwechsel. Mhm. Und wenn das Wetter gar nicht passt, dann wird es immer noch später. Aber jetzt heuer, glaube ich, schon langsam haben sie dann schon die Dinge eingebracht.
0: Mhm. Und am Schluss wird er groß gefeiert, wenn die Hopferzupf vorbei ist. Ist das heute anders oder war das bloß früher?
1: Früher war es so, jetzt heute, nein, eigentlich nicht mehr so ganz. Das ist eine nüchterne Angelegenheit.
0: Ein bisschen
1: schon, ja.
0: Und seit wann schauen eigentlich die Hopfengärten so aus, wie es mir kennen mit diesen Hopfenstangen? Zum Teil sind sie aus Beton, jetzt habe ich gesehen mittlerweile. Ja. Und mit diesen Drahtgerüsten, seit wann gibt es denn das in der Form?
1: Ja, in der Hallertau so gute 100 Jahre, kann man sagen. Das war so, ist ein bisschen das Geheimnis der Hallertau. Die haben solche Dinge relativ früh eingeführt. Früher eben zum Beispiel als die fränkische Konkurrenz und haben damit einfach Vorteile gehabt. Ja. Früher hat man eigentlich Hopfen immer an der Stange angebaut. Hopferstangen, den Begriff ja, kennt man ja. Das ist nicht das, was heute da steht. Das ist die Hopfensäule, muss man genau auseinanderhalten. Hopferstangen hat es gegeben und die hat es auch in der Hallertau gegeben. Aber so ja, um 1900 merkt man, das ist besser, wenn man das so macht, dass das praktisch ein Gerüst ist mit Draht. Am Anfang waren da nur Schnüre beteiligt. Und dann hat das langsam die Form genommen, wie man es heute kennt.
0: Und die Hopferstangen, das waren mehr wie Bohnenstangen eigentlich? Also ja, dass so die Pflanze direkt an der Stange aufwachsen
1: kann man so sagen. Ja, halt höher natürlich. Das ist auch das Problem gewesen. Du hast natürlich, wenn du das richtig viel Hopfen gehabt hast, früher war viel Hopfen schon 1000 Stöcke, dann brauchst du 1000 Stangen. Da machst du einen halben Wald kaputt und irgendwann haben sie gemerkt, das kann so nicht mehr weitergehen, wenn ich das expandieren will. Davon abgesehen, in der Stange hast du dann Schädlinge drin und so weiter, die halten auch nicht so gut. Also deswegen hat man schon die Idee schon lang gehabt mit dem Drahtgerüst. Aber umgesetzt hat man es zum Teil nicht so schnell, weil es natürlich auch Geld kostet. Und die Hallertauer waren da einfach immer die Flinkern, das muss man schon so sagen.
0: Waren die Vorreiter im Innovatoren. Die Innovatoren, genau. Ja. Und jetzt ist mir gerade schon aufgefallen, Sie haben gesagt, so und so viel Steck war ein großer Hof. Also einen anderen Bauern sagt man normal, wie viel Hektar habt ihr ist? Und ein Hopferbauer fragt man, wie viel Steck habt ihr ihr?
1: Eigentlich schon, ja. Ist nicht mehr ganz so, aber so ein bisschen drin ist das immer noch, wie viel Steck hast du und das hat sich eigentlich nicht wirklich verändert, ja.
0: Und wie rum war es denn jetzt eigentlich? Hat jetzt eigentlich mehr das bayerische Bier den bayerischen Hopfen weltberühmt gemacht oder umgekehrt? Was sagen Sie als Historiker?
1: Das ist eine schwierige Frage.
0: Ein bisschen Henne-Ei.
1: Ja, also sagen wir mal so, wenn du kein Bier brauchst, brauchst du auch keinen Hopfen. Und das ist schon klar durch diese massive Erweiterung auch der Brauindustrie, gerade in Bayern, aber eigentlich auch weltweit, ist der Hopfenbau so groß geworden. Aber auf der anderen Seite, wenn die Qualität nicht gestimmt hätte, die man produziert hat, und das ist schon das Geheimnis der Hallertau, diese gleichmäßige Qualität, dann hätten die Brauer das auch nicht brauchen können. Du hast ja andere Anbaugebiete schon gehabt, die waren zum Teil erst mal größer als die Hallertau, die verschwinden aber irgendwann. Und wenn man genau hinschaut, merkst du, da hat es vielleicht doch nicht so ganz passt mit so vielen kleinen Qualitätsdingen, eben auch Gerüste und anderes, was man da, auch die Trocknung und so. Und aus dem raus hat sich dann die Hallertau da schon einfach, schon mit ein bisschen Willen natürlich, an der Ellenbogen, sage ich mal, durchgesetzt gegen die anderen. Also insofern, glaube ich, geht das schon Hand in Hand so nach vorne.
0: Und man sagt ja, dass der Hopfen das grüne Gold ist, der Hallertau, weil wirklich sehr viel Geld auch in die Gegend gekommen ist mit dem Hopfen. Aber es war, also sage ich mal, für Sicherheitsfanatik ist der Hopfenanbau eher nichts, oder?
1: Nein, gar nicht. Also schon gar vom Geld her, es gibt diesen Begriff des Hopfenroulette. Ich meine, das ist heute nicht mehr ganz so, aber ein bisschen immer noch. Du weißt nicht wirklich, was am Ende der Ernte wirklich kriegst für deinen Hopfen. Es gab auch schon immer wieder mal Zeiten, da haben sie eine tolle Ernte gehabt und haben sie dann ein paar Wochen später wieder in den Ackern ausgefahren und untergepflügt, weil einfach du hast den Verkaufen können vernünftig. Das ist wilde Rauf und Runter der Preise, das ist schon mit das Entscheidende beim Hopfen. Also man kann es schon mit einem Glücksspiel vergleichen, mit einem Lottospiel. Kann sein, dass du unglaublich Geld verdienst. Also es gab Zeiten, da hat er so ein Zentner Hopfen 500-600 Gulden eingebracht. Ein Zentner, das ist so viel, wie der Bauer normal im ganzen Jahr verdient hat. Ui. Das heißt, mit einem Zentner hat er Jahreseinkommen. Mhm. Und das mit dem Goldrausch, der Vergleich, der passt schon ganz gut. Das ist wie in Kalifornien, da hat irgendeiner einen riesen Nuggets gefunden. Da muss ich auch hin, muss auch mitmachen. Mhm. Ob alle den finden, dann den großen Goldsegen, das sei mir dahingestellt, aber das macht den Reiz aus. Und auf der anderen Seite kann er aber massiv in Kellern unterrumpeln, der Preis, und du kriegst überhaupt nichts mehr für das, was du gemacht hast. Das ist die Spannung. Und ich würde schon auch sagen, musst du aushalten und die Alternativen dürfen nicht zu zahlreich sein. Mhm. Bei den anderen war es oft so, da waren ja viele Anbaugebiete da, auch in Bayern. Die haben ja dann im Laufe der Zeit das auch vielleicht aus den Gründen nicht überlebt. Ja. Oder sozusagen halt das Anbaugebiet hat nicht überlebt. Mhm. Toller Tag schon.
0: Also oft ist ja, dass die größeren Betriebe sich einfach leichter deren, weil sie halt in gute Jahre mehr zurücklegen können und ein Kleiner hat ja die Chance gar nicht.
1: Ja, richtig.
0: Das hat natürlich auch zur Konzentration beitragen, oder?
1: Ja, schon einerseits. Und das sagen wir jetzt gerade in der Konkurrenz mit den fränkischen Gebieten. Ursprünglich kann man sagen, war Hopfen was man versucht hat, den kleinen Landwirten so schmackhaft zu machen. Aha. Weil die sozusagen wenig Grund haben. Und dann bringst du natürlich aus deinem wenigen Grund mehr raus, als wenn du sagst, du machst jetzt da Getreide. Mhm. Wenn du bloß ein paar Tagwerk Grund hast, dann bringt dir das Getreide nichts. Dann bau du Hopfen, dann hast du auch einen Wohlstand. So war der Grundgedanke. Mhm. So hat das auch lange funktioniert. Das Problem ist immer nur, wenn dann eben diese Krisen kommen, und die kommen unweigerlich beim Hopfen, habe ich ja schon gesagt, rauf und runter, dann musst du irgendwo einen Puffer haben. Ja. Und wenn du den dann nicht hast, und dann du bist zu der Monokultur Hopfenbauer, sage ich jetzt mal, dann schaffst du das nicht. Und dann kommt vielleicht in der Nähe die Stadt mit anderen Aufgaben, anderen Jobs auf dich zu, und dann gibst du das auf. Und die Hallertauer, die haben das irgendwie immer ganz gut überdacht. Auch die schlechten Zeiten, die haben ja immer einen normalen Bauernhof dabei gehabt, immer einen Wald dabei, ob es jetzt groß oder klein war, ist nochmal ein anderes Thema. Und dann überlebst du sowas eher. Und auch gerade diese technischen Neuerungen, ich meine, sowas kostet ja alles einen Haufen Geld. Mhm. Und haben immer irgendwie geschafft, so also Übergangslösungen zu finden. Natürlich sind es immer weniger geworden, das hilft nichts, ist ja heute noch so.
0: Aber es ist natürlich überall in der Landwirtschaft genau, so gewesen.
1: Ja, aber es sind ja immer noch, es ist gut die 700, was schon eine ganze Menge ist. Ja. Und in Spalt hast du noch, ich glaube, 30 Pflanzer, also Betriebe. Das ist halt leider so, aber die Hallertauer haben schon immer einen Weg gefunden, sich durch diese Krisen durchzuretten. Und auf der anderen Seite ist es ja erstaunlich, dass so nah an München so eine landwirtschaftliche Kultur ist, die die ganze Welt bedient. Ja, das gibt's ja, ich kann mir nicht vorstellen, dass es irgendwo anders nochmal so gibt.
0: Mhm. Es also, ist einmalig, ich glaube, das kann man wirklich sagen. Ja. Und wie es dazu gekommen ist, das ist wirklich eine spannende Geschichte, und ich freue mich, dass ich auch einen Historiker da habe, der das einmal alles in das große Bild einordnen kann für uns. Ich merke gern ganz zurückgehen. Als nächstes, nach der nächsten Musik mit Erna. Mhm. Da, wo der Hopfen noch wild gewachsen ist in Bayern, wie man da verwendet hat, und wie es dann so der Reihe nach gegangen ist, bis wir da hingekommen sind, wo wir jetzt heute sind.

0: habe die Ehre, heute mit dem Historiker Christoph Pinzel. Und sein Spezialgebiet ist die Kulturgeschichte des Hopfens. Aber schauen wir vielleicht ein bisschen in die Botanik nochmal zuerst. Der Hopfen ist ja eine heimische Wildpflanze in Bayern. Und da, wo es auch Waldreste gibt, da kann man sogar noch in seinem natürlichen Lebensraum wachsen sehen. Und da rankt er sich oft an die Weiden auf. Und mir ist kürzlich erst passiert, es war ja wunderschön, bin ich spazieren gegangen. Ich habe ihn gerochen, bevor ich ihn gesehen habe, weil diese Aromen natürlich richtig kräftig sind jetzt um die Zeit. Da waren die Dolden dort. Herr Pinzel, haben wir eigentlich diese Hopfendolden immer schon zum Bierbrauen verwendet?
1: Nein, ganz sicher nicht. Einerseits beim Bierbrauen kann man ja alles Mögliche eigentlich verwenden, wenn man kein Reinheitsgebot hat. Da kann man natürlich auch Wacholderbeeren reinmischen in sein Bier oder Salz oder was man halt lustig ist. Also da wird man ja nicht sofort sterben, sage ich mal. Also geht nicht nur um Verbraucherschutz. Ja, was auch immer, Gurkengose und so gibt es auch. Aber also auf der einen Seite nein, also Hopfen war nicht im Bier. Und auf der anderen Seite, der Hopfen hat sich als Heilpflanze schon sehr, sehr lange bewährt. Das haben die Leute schon gemerkt. Warum auch immer, sie es gemerkt haben, Learning by Doing praktisch. Wir sagen immer so ein bisschen, das Kind mag nicht gut schlafen. Und haben die gemerkt, wenn ich da so einen Sud aus diesen Hopfenzapfen, Hopfendolden eben zubereite, dann schlaft das Kind besser. Und das ist bis heute so, dass du fast in jedem zweiten Schlafmittel in der Apotheke hast, findest du den Hopfen immer noch. Die Wirkung ist da und das haben die vor Tausenden von Jahren auch schon kapiert, ohne dass die wissenschaftlichen Background gehabt haben. Und auf der anderen Seite, und das ist ja letztendlich der Grund, warum der Hopfen dann im Bier landet, er wirkt sehr stark gegen Bakterien. Er ist praktisch ein Antibiotikum, könnte man sagen. Man hat noch in die 50er Jahre und jetzt auch verstärkt wieder den Eichsitz zum Beispiel gegen Tuberkulose. Der wirkt hundertprozentig. Da muss ich kein künstliches Pharmaprodukt nehmen. Der Hopfen wirkt da genauso. Ob das dann die Pharmaindustrie interessiert, ist auch an das Thema. Und genau aus dem Grund, so sagen es mir, und da sind wir uns auch ziemlich sicher, landet der Hopfen im Bier. Weil der einfach dazu führt, dass das Bier nicht so schlecht, so schnell sauer wird. Ja, was sauer
0: also
1: macht,
0: Konservierungsmittel ist ein
1: Konservierungsstoff. Und erstmal nur Konservierungsstoff. Die Hildegard von Bingen, die berühmte Hildegard von Bingen, sagt ja, der Hopfen hält die Fäulnis von den Getränken ferne. Ja, mehr sagt die nicht. Die sagt nicht, das Bier schmeckt besser, wenn du das da reinmischst, sondern die redet nur von der Fäulnis. Also halt übersetzt sozusagen Konservierungsstoff. Und deswegen landet der Hopfen dann im Laufe der Zeit im Bier, beim einen mehr, beim anderen weniger. Und eigentlich ist er dann am wichtigsten, wenn du vorhast, dass das Bier sozusagen länger überleben soll. Ja, wenn du irgendwo nicht nur das heimische Bier trinken willst, sondern vielleicht auch irgendwo hintransportieren, Export und solche Dinge, da wird der Hopfen dann immer wichtiger. So muss man sich das eigentlich vorstellen. Und letzten Endes glaube ich, der Mensch muss das erst lernen, dass das auch gut schmeckt.
0: Also die meisten sagen, das erste Bier hat man nicht geschmeckt,
1: genau,
0: aber irgendwie haben wir es dann doch alle schnell gelernt.
1: Ganz genau. Also das Bittere musst du lernen. Und vor allem, das ist ja das Tolle, diese Kombination. Ich meine, letzten Endes, wenn Sie keinen Hopfen reinigen, ich weiß nicht, ob Sie schon mal probiert haben, aber ist nicht schmackhaft, sage ich jetzt mal, weil das ist eigentlich so ein Zuckerwasser.
0: Gibt es überhaupt irgendwo?
1: Ganz selten. Kannst du schon mal probieren. Ja, die Belgier haben schon so ein paar so Kräuterbier. Ohne Hopfen tatsächlich passt schon. Aber ganz ohne irgendein Würzzutat, das ist eigentlich so ein Malzzuckerwasser, das ist nicht der Kracher. Und da muss der Hopfen dazu. Der bringt einfach die interessanten Noten da rein und diese Kombination aus Süße vom Malz und bittere, aromatische, wie Sie es ja gesagt haben, diese ganzen duftigen Öle, die da drin sind, das ist genau der Clou. Und das kapieren die vor 500 Jahren ja schon. Das ist das Faszinierende am Reinheitsgebot, finde ich. Also Verbraucherschutz ist ein Thema, ja, ist ja recht. Aber es geht um diese Qualität, die man durch das hat, auch durch das Gerstenmalz. Und eigentlich machen es ja alle nicht anders auf der Welt. Ja, alle tun Hopfen ins Bier, die müssten ja gar nicht. Die können irgendwas anderes nehmen. Wir haben das reines Gebot in Deutschland.
0: Qualität setzt sich durch, sagt man.
1: Ja, ich finde schon. Also sehe ich schon so. Und diese Begeisterung darf am Schluss, dass du einfach sagst, ja so, das ist eine Top-Kombination. Nicht nur süß, nicht nur bitter. Genau die richtige Harmonie.
0: So harzige Noten sind
1: genau.
0: Ja da dabei. Und,
1: ja, und jetzt halt mit dem Ganzen, mit den Möglichkeiten, die jetzt aus der sogenannten Craft-Bier-Szene da praktisch nach vorne gekommen sind, dieses ganze Hopfenstopfen, diese Aromen aus dem Hopfen ins Bier bringen, dann riecht das Bier plötzlich so ein bisschen nach Grapefruit, plötzlich so ein bisschen
0: blumig.
1: Das kommt
0: aber auf die Hopfensorte dann wahrscheinlich,
1: ja, freilich, aber es ist ein ganz natürlicher Vorgang. Da ist ja nichts irgendwie aus dem Chemielabor, manche Leute denken das ja so, überhaupt nicht.
0: Aber das ist schon wie bei Äpfeln, also ich meine, 10 verschiedene Apfelsorten schmecken 10-mal ganz unterschiedlich.
1: Absolut,
0: genau. So wird es halt beim Hopfen wahrscheinlich auch sein. Jetzt, wenn wir nochmal in Auwahl gehen, da gibt es natürlich männliche und weibliche Hopfenpflanzen. Mhm. Und ich habe es eingangs schon gesagt, also für männliche Hopfenpflanzen haben die Hopfenpflanzer, auch wenn es selber Männer sind, überhaupt kein Herz. Ganz im Gegenteil. Zeitweise sind in der Umgebung von Hopfengärten sogar alle männlichen, wildwachsenden Hopfen gekillt worden. Ja, mhm. Wie kann man sowas machen?
1: Der Hopfengarten ist wie ein Nonnenkloster, da darf kein Mann hinein. Das ist ein wunderbarer Spruch.
0: Aber warum?
1: Ja, das ist eine gute Frage. Eigentlich erst einmal deswegen, weil eben durch die Befruchtung des weiblichen Hopfens entsteht natürlich ein Samen. Mhm. Und den kann man nicht brauchen beim Bierbrauen. Erstens mal ist am Samen ist viel Fett drin, das stört beim Bierbrauen und brauche ich kein Fett. Also erstens, zweitens wiegt der. Ja, der Samen ist ja schwer, mhm. und der Hopfen ist nicht sehr schwer. Das heißt, aber früher haben wir ja noch Gewicht bezahlt. Als wenn da der Samen drin ist, dann zahlst du was, was du gar nicht brauchst. Mhm. Also als wir auf das schon kommen. Und die Kombination eigentlich hat dazu geführt, dass man sagt, nein, wollen wir nicht befruchten. Das Lustige ist nur, die Engländer haben schon seit langer, langer Zeit festgestellt, doch, wir wollen gerade nur befruchteten Hopfen. Das habe ich bis heute noch nicht ganz verstanden, was die Engländer da anders machen. Okay. Es gibt ja die Leute, die sagen, die Engländer machen so ein kreisliches Bier, das sehe ich nicht so. Ist mysteriös ein bisschen.
0: Aber die brauen mit befruchteten Hopfen.
1: Ja zum Teil.
0: Also muss man vielleicht schon mal sagen, weil die Dolde, da kann man ja meinen, das ist die Blüte, aber das stimmt eigentlich nicht.
1: Nicht ganz, ne? Also das ist die Weiterentwicklung der Blüte.
0: Ja. Mhm. Also es ist ein Blütenstand. Mhm. Als wenn wir jetzt, was ist hier, einen Dill haben, wo dann oben schon die ganzen Dill-Samen drin sind, aber ohne die Samen eben. Das ist Entscheidende.
1: Also wirklich ohne die. Also Mandal sind einfach nicht gewünscht. Nicht bloß nicht gewünscht, sondern da ist richtig. Also wie soll ich sagen, es ist ja ein wilder Hopfen, aber schnell irgendwo, weil der breitet sich ja über 50 Kilometer aus durch den Wind und plötzlich hat er den und du weißt dann nicht so genau, ist das ein Mandal oder ein Weib, weil das siehst du erst dann, wenn sozusagen die Blüte da ist und auch die männliche Blüte.
0: Ja.
1: Und dann ist schon ganz schnell der Bauer am Renner.
0: Das will also er der geht wirklich durch seinen Hopfengarten, sagt man ja nicht Acker, sondern der Hopfen wächst im Garten durch und jätet die männlichen
1: Pflanzen. Ja, oder halt auch irgendwo im Wald. Kann ja am Waldrand plötzlich ein wilder Hopfen immer noch da sein. Gibt es ja genauso. Jetzt ist das ein Mandel und dann muss der da rucki zucki schauen, dass er da mit einem großen Verhüterli praktisch kommt, der Plastiktüten und dass da ja nichts passiert. Weil sonst ist er, wie soll ich sagen, er kriegt ihn halt im Verkauf dann. Der Hopfen ist ja nicht schlecht oder irgendwas. Den kannst du auch fürs Brauen wunderbar verwenden, aber du kriegst ihn nicht verkauft, weil die Qualitätsansprüche da so hoch sind, dass man sagt, nein, für befruchteten Hopfen keine Chance. Ja, du hast du Pech gehabt.
0: Jetzt darf ich gern, also Sie haben jetzt, wir sind ja quasi jetzt in der Botanik und in der Geschichte gleichzeitig, weil angefangen hat es ja mit dem wilden Hopfen, aber wenn wir dann jetzt eins weitergingen, sagen wir mal, die ältesten Brauereien, die wir immer noch haben, sind eigentlich Klosterbrauereien, oder?
1: Ja.
0: Haben die dann im Mittelalter schon Hopfengärten gehabt oder haben die auch noch wild gesammelt, den Hopfen?
1: Ja, gute Frage, kann man wahrscheinlich bis ins Letzte nicht beantworten. Beides, denke ich. Also das ist eine Frage der Menge, die du da brauen willst. Wenn du für deinen bisschen kleinen lokalen Bedarf brauchst, dann langt das Sammeln auch. Du brauchst da nicht so furchtbar viel. Also man heute sagt man, ein Graben auf ein Liter Bier, das ist natürlich gar nichts. Früher war es ein bisschen mehrer. Aber ich denke, das war schon beides. Das können wir letztendlich gar nicht richtig beweisen. Also es gibt da nicht die Spuren, dass du genau sagst, aha, um 1000 rum hat das Kloster da schon einen Hopfengarten. Zeichnet ja keiner auf. Wir wissen schon, dass Hopfen da war, Gärten auch da waren. Aber so ganz genau wissen wir nicht, ob das wirklich zu einem überhaupt fürs Bierbrauen war. Ob es einfach ein Grundstück war, wo der Hopfer gewachsen ist. Ob sie es vielleicht doch für die Heilkunde hergenommen haben. Für irgendwelche
0: Medizin. Dass im Klostergarten gewachsen ist, im Arzneimittel.
1: Kann ja alles sein, ja. Das Sammeln auf der anderen Seite, also ich weiß von einem Bericht am Inn, glaube ich, war das, die haben da 5000,

0: 10.33 Uhr haben wir. Wir ratschen über den Hopfen heute und über die Hallertau, die ja das größte Hopfenanbaugebiet der Welt ist. Aber das war es natürlich nicht immer schon. Bayern war natürlich schon mit Hopfen gesegnet, wie uns der Herr Pinzel erklärt hat, aber jetzt nicht in diesen Mengen. Und im 18. Jahrhundert war es sogar so, dass die bayerischen Bierbrauer den Hopfen zum größten Teil aus Böhmen importiert haben. Warum ist da eigentlich, kann man das irgendwie begründen, dass da in Bayern gar keiner angebaut worden ist? Oder wann ist es dann losgegangen, dass man gesagt hat, jetzt bauen wir ihn selber, jetzt werden wir nicht mehr importieren?
1: Ja, also zum einen war es wirklich so, dass bayerische Brauer gemeint haben, wenn du keinen böhmischen Hopfen nimmst, dann kannst du kein gescheites Bier brauen. Und dann kamen die Aufklärer, es war die Zeit der Aufklärung, und da gibt es ein wunderbares Argument, dass die gesagt haben, jetzt passt auf, diese vertragsten Hopfenhändler, die machen das so, die gehen nach Hersbruck und kaufen da den billigen Hersbrucker Hopfen und dann verkaufen die den anderswo als böhmischen.
0: Ey.
1: Und keiner merkt es. Und dann war doch klar, wenn das keiner merkt, dann kann ja der Hersbrucker, der bayerische, gar nicht schlechter sein wie der böhmische. Ich finde ein wunderbares Argument. Mhm. Und das war wirklich ein Kampf, also den erstmal klar zu machen, nein, ihr kennt genauso diesen bayerischen, den Spalter, den Hersbrucker, den wie auch immer, eben Hallertauer Hopfen verwenden. Auch dann kriegt ihr gutes Bier. Und was war die zweite Frage?
0: Ja, wie das dann praktisch begonnen hat, dass doch in Bayern einer umgebaut worden ist.
1: Aus dem raus, wie ich es gerade gesagt habe, ist wirklich viel Förderung, viel Klarmacher. Aber unterm Strich letztens das Wichtigste war, dass der Bauer auch was davon hat. Er braucht einen Markt, blöd gesagt. Ja. Also das heißt, ich kann zwar Hopfen anbauen, aber selber essen kann ich ja nicht. Also wie andere Dinge.
0: Wenn ich, ja, aber der Markt war ja da, sonst hätten wir ja nicht aus Böhmen so viel importieren
1: müssen. Mit dem Lauf der Zeit war er da, muss man schon sagen. Mhm. Und auch der Händler muss kommen und merken, ah, das ist eigentlich ein schlechter Hopfen. Und dann kommt er langsam drauf, dass er diesen Hopfen vielleicht auch in Dänemark verkaufen kann. Oder wenigstens in Norddeutschland oder irgendwo anders halt. Und aus dem raus erst kann ich mich dann als Anbaugebiet entwickeln. Mhm. Und auf der anderen Seite halt auch, dass der ganze Ertrag, also auch finanziell, den ich habe, hoffentlich, den soll halt nicht der Grundherr einstecken, sondern schon der Bauer selber. Das heißt, die brauchen eben diese sogenannte Bauernbefreiung, was auch immer das im Einzelnen heißt. Und wo der Bauer praktisch selber entscheiden kann, was er so tun und lassen will. Und das entwickelt sich erst wirklich im Laufe des 19. Jahrhunderts. Aber das auch massiv und massiv schnell, muss man schon auch sagen.
0: Sie haben ja ein ganzes dickes Buch geschrieben über die Kulturgeschichte des Hopfens. Und da habe ich gelesen, dass eigentlich die ersten, da im Zuge dessen, wo man gesagt hat, jetzt brauchen wir in Bayern auch einen Hopfen, dass es gar nicht in erster Linie Landwirte waren, die den Hopfen angebaut haben, sondern da ist also Bandlehrer dabei und also alle möglichen Berufsgruppen, die dann auch Auszeichnungen gekriegt haben. Also es war nicht automatisch, dass Hopfenbauern Hopfen überhaupt entstanden sind.
1: Hopfen ist eigentlich nicht Landwirtschaft. Das ist ein bisschen komisch zwar, aber das ist so. Deswegen sagt man Hopfengarten, weil der wirklich in seinem Gartal gewachsen ist. Aus dem ganz banalen Grund erst einmal, der Hopfen bleibt ja im Boden drin. Der ist ja wie ein Baum, wenn man so will. Den reiße ich nicht so wieder raus. Das heißt, der kann da 50 Jahre, wenn es ist, auch drin bleiben. Das passt aber nicht zur bayerischen Dreifelderwirtschaft,
0: die man früher gehabt hat.
1: Ja, also wie denn jetzt?
0: Und also Dreifelderwirtschaft heißt, dass man alle drei Jahre
1: immer wieder wechselt. Also drei Felder immer wieder durchwechselt. Ja, das hat ja auch gewisse Gründe gehabt, die spielen sich ja keine Rolle. Und da hat der Hopfen keinen Platz. Also das muss sich auch erstmal ändern, dass das langsam auf dem Landwirt, auf dem Betrieb, am landwirtschaftlichen Betrieb einen Platz hat. Und es ist aber eigentlich noch, ich habe es kürzlich wieder ein bisschen gestöbert, noch in die 30er, 40er Jahre, auch in der Hallertau, da war ein Drittel waren Bauern. Die anderen waren irgendwas. Metzger, Schuster, Sattler, Lehrer, Pfarrer, was auch immer, die Hopfen bauen. Also das ist nicht so, dass ich da automatisch so eine typische Landwirtschaft brauche, wenn man das halt so kennt, sondern der hat in einem anderen Bereich immer einen Platz gehabt. Ich brauche ja auch nicht viel, wie gesagt. Ein durchschnittlicher Hopferbauer hat vielleicht ein, zwei Tagwerk, also sagen wir mal, knapp nicht einmal einen Hektar Hopfer gehabt. Ja, dazu muss ich nicht einen riesen landwirtschaftlichen Betrieb haben.
0: Und man braucht ja ganz andere Ausstattung.
1: Genau.
0: Ja. Also die Gerätschaften, die man für den sonstigen, sage jetzt mal für einen normalen landwirtschaftlichen Betrieb hat, die kann man ja beim Hopfer gar nicht brauchen.
1: Genau.
0: Und umgekehrt. Und man braucht ganz eigene Sachen.
1: Ja, und teilweise hat man sich ja helfen lassen. Das ist immer diese Entwicklung. Also wenn jetzt irgendeine Maschine kommt, die ich brauche, Pflanzenschutzmaschine zum Beispiel in die 20er Jahre, dann, ja, was mache ich jetzt? Kaufe ich mir das teure Ding für mein bisschen Hopfer da oder wie gehe ich jetzt damit um? Vielleicht macht es jetzt der Nachbar mit für mich, nur den Pflanzenschutz, was anderes mache ich wieder selber. Mhm. Es ist sehr informell, wenn man so schön sagt, dass sich die Dinge so entwickeln. Natürlich hört der eine oder andere dann auf und der andere wird ein bisschen größer aus diesem Bereich raus. Aber erstmal ja, ist das schon viel, wie soll ich sagen, so ausprobieren und wir haben ja Notlösungen, Übergangslösungen finden, das ist schon, das haben wir alle Anbaugebiete haben diese Probleme gehabt und da musst du auch den Willen haben, da sozusagen zu überleben, ja, wenn man so will.
0: Und es hat ja ursprünglich viel mehr Anbaugebiete gegeben in Bayern als die drei, also Spalt, Hersbruck, Hallertau.
1: Weil eigentlich ist der Hopfen überall gewachsen, wenn man so will. Also überall, wo eine Brauerei war, hat sich der gesagt, mei, das bisschen Bier, was ich da mache, das bisschen Hopfen, das mache ich im eigenen Hopfengarten. Oder irgendein Bauer hat es für ihn mitgemacht. Aber es gibt auch größere Gebiete, wovon ich immer halt überhaupt nichts weiß. Wasserburg hat zum Beispiel ganz viel Hopfen gehabt. Wasserburg am Inn. Mhm. Memmingen hat ganz viel Hopfen gehabt. Das, wenn wir jetzt mal bloß in Bayern bleiben, das ist eigentlich das Größte.
0: Von welcher Zeit reden wir da?
1: Ja, noch gar nicht so lange her, 150 Jahre. Also Ende 19. Jahrhundert waren die alle noch da. Ganz extrem, Neustadt an der Aisch. Also, sage ich mal, westlich Nürnberg, wer sich jetzt nicht so auskennt.
0: Denkt man halt an die Karpfen.
1: Ja, genau. Ja, ganz viel Hopfer. Das Neustadt an der Aisch hat mehr Hopfer gehabt wie Wolnzach. Und das ist ein ganz ein wichtiges Gebiet auch gewesen für den Hopfenbau. Aus einem anderen Grund auch, vielleicht kommen wir nachher noch drauf. Und die sind heute alle praktisch komplett verschwunden. Also wirklich so verschwunden, dass die Leute so Ort auch gar nicht mehr wissen. Ich war erst in Neustadt an der Aisch öfters unterwegs und da merkst du, da ist kaum mehr irgendwas übrig von diesem alten Wissen. Die haben halt während der Kriegszeit, Zweiter Weltkrieg aufhören müssen und da hat sich nichts überliefert. Ja. Mhm. Also eigentlich aber ganz wichtiges Gebiet und in der Nähe von Bamberg gab es einen Hopfer und also da gibt es massiv viel. Eigentlich.
0: Also gerade in Oberfranken sind ja bis heute überdurchschnittlich viele Brauereien. Das war eigentlich komisch, wenn da nicht auch schon mal ein Hopfer gewesen war. War
1: ja, wobei so der Link ist ja, denkt man immer so ein bisschen, wo viel Bier, da auch viel Hopfen. Ja, einerseits schon, andererseits ist auch oft da, wo gar keine Brauerei ist. Ist das Komische. Also das, so ganz habe ich das noch nicht rausgefunden, wo der Zusammenhang ist. Am meisten war wirklich Mittelfranken. Mhm. Also ich habe mal so eine Google-Karte sozusagen mir selber bastelt und alles mal reingetippt, was ich da an Orten gefunden habe. Praktisch drei Viertel Mittelfranken ist Hopfenbau. Das ist unglaublich. Das geht da dann praktisch übergangslos so ins Jura-Gebiet und dann in den Hallertau so über. Mhm. Da reden wir halt von der Zeit 1860, 70. Also kann man sich halt überhaupt nicht mehr vorstellen. Und da ist überhaupt nichts mehr da vom Wissen, dass Leute vor Ort sagen, ja, freilich, kann ich mich gut erinnern, der Opa und so. Nee, das ist halt wirklich weg. Und ist tatsächlich schon auch die Hallertau, die sich da sehr breit macht. Wie auch immer, positiv und negativ sind, kann jeder selber entscheiden. Letztens aber natürlich, weil das Produkt in die ganze Welt irgendwann hinausgeht. Das ist halt schon der Haken. Da überlebst du nur, wenn Brauer in Amerika, in Russland, in China, die ganze Welt will ja den Hallertau Hopfen, den haben wollen und kaufen. Und da wird es irgendwann dann schon so professionalisiert, dass du da als Kleiner einfach irgendwann keine Chance mehr hast.
0: Jetzt ist ja so, dass zum Beispiel der Spargel braucht einen sandigen Boden und deswegen ist Abensberg oder Schrobenhausen so berühmt worden. Was für den Hopfen das Entscheidende ist, das darf ich jetzt nach der nächsten Musik gerne mit Ihnen besprechen.

0: habe die Ehre, heute mit Christoph Pinzel, er ist der Leiter des Deutschen Hopfenmuseums in Wolnzach. Und er hat uns gerade schon erzählt, wie das eigentlich gegangen ist, dass im 18. Jahrhundert war ja der bayerische Hopfen gar nicht verfügbar in den Mengen, die man braucht hat. Da ist er aus Böhmen importiert worden. Und dann hat sich das alles immer mehr auf die Hallertau zugespitzt, sage ich jetzt einmal. Und Herr Pinzel, oft sind es ja natürliche Voraussetzungen, die man braucht, um überhaupt eine bestimmte Frucht anzubauen, also wie Kartoffeln oder Spargel, die brauchen einen sandigen Boden. Was waren in der Hallertau das Entscheidende, dass die für den Hopfenanbau so prädestiniert war?
1: Ja, das ist immer diese Frage. Gell? Man denkt eben erst mal ans Klima, an den Boden. Und tatsächlich würde ich sagen, ja, schon auch, aber nicht wesentlich.
0: Also, aber die Böden unterscheiden sich ja alle stark.
1: Ja, ja, vor allem, das ist ja in der Hallertau so, wenn du jetzt in Au bist, hast du einen ganz anderen Boden. Mhm. Auch in der Hallertau ist also südlich Richtung Flughafen, sage ich jetzt mal, ein ganz anderer Boden wie, sagen wir mal, in Geisenfeld oder in Siegenburg. Das ist eben völlig verschieden.
0: Also der Boden ist nicht, darauf gehen wir
1: schon. Eigentlich würde ich das nicht. Ich meine, der darf nicht zu steinig sein, der darf nicht zu sandig sein. Also ein Spargelboden kannst du nicht gescheit brauchen. Wobei viele Hopfenbauern einmal aufhören und einen Spargel bauen, so ist das nicht. Aber es ist tatsächlich schon erst einmal die Lage, optimal zwischen München, wo ganz viel Brauindustrie ist, auf der einen Seite und Nürnberg, wo der Hopfenhandel war, wo der eben, also wirklich der Welthandel basiert ist. Das spielt schon mal eine Riesenrolle. Gleichzeitig fehlt die Alternative zur schlechten Zeit, dass ich sage, ja, jetzt lasse ich den blöden Hopfen, mache was anderes oder gehe noch in Staden rein und tue da irgendwie in der Fabrik arbeiten. Da ist dann doch München Zweitweg. Mhm. Solche Dinge. Und dann eben, wie gesagt, irgendwo gar nicht genau fassbar, jetzt ist eine Erneuerung da, mache ich die mit, mache ich die nicht mit. Also zur richtigen Zeit das Richtige machen. Es gibt da immer so die Geschichte, die Hallertau war eigentlich früher eher schlecht beleumundet, die Gegend, sage ich mal, wo man gesagt hat, nein, Hallertau fast lieber nicht, da wohnen nur die Spitzbuben.
0: Ehrlich?
1: Ja, ein bisschen schon.
0: Schimmel, da gibt's
1: ja und so, ob das wirklich so stimmt, sei es mir dahingestellt. Aber es mag schon was dran sein und dass die Leute einfach eine Chance auch gesehen haben in diesem Hopfenbau und die haben sie mit allen Kräften auch gepackt und haben wir nicht mehr auslassen.
0: Und wann war eigentlich der Punkt erreicht, wo man gesagt hat, jetzt haben wir das größte Hopfenanbaugebiet der Welt?
1: Ja, das ist ja das Faszinierende. 1912, wo eigentlich vorher 20 Jahre Krise sind, wo alle anderen, wo ich vorher schon kurz erzählt habe, diese Memminger und Wasserburger und wer auch immer, Neustädter, alle langsam verschwinden. Tolle Taube plötzlich das größte von ganz Deutschland. Ja, wo du sagst, ja, wie geht es eigentlich das? Genau in der Krisenzeit werden sie die größten. Mhm. Also schon seit über 100 Jahren und seit 1967 eigentlich schon das größte der Welt dann. Gegen massive Konkurrenz aus England, aus Amerika und so weiter. Böhmen natürlich
0: auch. Gibt es heute also, auch noch eine scharfe Konkurrenz für den Hallertauer?
1: Ja, amerikanischer Hopfen war jetzt schon auch über die Jahre, man hat immer so ein bisschen da das größte Anbaugebiet oder das größte Land mit Hopfen. Ist immer so ein bisschen, dann gab es das Zusammenhänge, die Anbaugebiet, haben sie immer gesagt. Da sage ich, ja, weil Gebiet hängt immer zusammen.
0: Ja, in der Tat.
1: Also, aber da waren Zeit lang jetzt wirklich, die Amerikaner haben noch mehr Hopfen produziert durch diese Craft-Bier-Begeisterung, die ja unglaubliche Mengen brauchen für ihre hopfengestopften Biere. Hat sich aber jetzt schon seit ein, zwei Jahren schon wieder umdreht.
0: Weil so ein Trend.
1: Ja, und die Amerikaner halt dann nicht mehr den Erfolg haben. Und das ist der große Unterschied, sehe ich so immer so. Die haben sofort den auch wieder rausgerissen. Ja. 10.000 Hektar, das ist ja unglaublich, was da sofort dann
0: Kapital. Ja, Amerikaner sind ein bisschen flexibler. Die ziehen öfter um, die hängen an nichts, die machen einfach mal alles ganz anders
1: und
0: wieder.
1: Und tolle Dauer bleiben wir dann doch wieder über. Ich meine, was nicht heißen soll, dass momentan keine guten Zeiten sind für die Hopfenbauern, das ist natürlich so. Aber ja, gar kein Hopfenbau wird auch nicht sein. Also insofern, es ist schon immer, die Geschichte zeigt, es ist ein wildes Auf und Ab, wie gesagt. Momentan sind wir eher wieder im unten.
0: So ja, wir haben auch berichtet darüber, dass jetzt viele einen Hopfen rausreißen, weil eigentlich zu viel auf dem Markt ist, weil das macht natürlich die Preise kaputt.
1: Ist reines Angebot und Nachfrage, genau. Also hast zu viel, kostet nichts. Wenn er nichts kostet, rein wir alle raus. Plötzlich ist wieder zu wenig da, dann kostet er wieder was, legen wir wieder ein. Also das ist schon, das ist Roulette, diese Kurve.
0: Und wie lange kann dann eigentlich ein Hopfen im Boden bleiben? Weil jetzt sagen, legen wir wieder ein. Wie lange kann man den nutzen?
1: Theoretisch kannst du 40, 50 Jahren nutzen.
0: Ah,
1: das tut bloß niemand, weil einfach sich die Ansprüche an die Sorten ändern. Letzten Endes will man immer wieder neue Sorten auch oder irgendwann ist der Stock dann doch ein bisschen ausgelaugt. Also könnte ich jetzt gar nicht genau sagen, aber ich sage jetzt einmal recht viel länger als 10 Jahre. Nicht. Also wir haben schon ein paar so Spezialistenbauern, die wirklich den uralten Hallertauer mittelfrüh von vor, ich weiß nicht wann, 50 Jahren mindestens so immer drin haben, aber das sind so Einzelfälle. Aber der, der ja das wirklich wirtschaftlich betreibt, da gibt es schon oft wieder Sortenwechsel. Und,
0: Und sind das dann auch manchmal so Modesorten wie bei den Äpfeln, sagen ja manchmal die Apfelbauern, also bis mal eine Baum richtig trocken, da war jetzt die nächste Mode da, dann kann ich wieder neu pflanzen.
1: Bissl, ja, das war jetzt ein wenig mit diesen Craft-Bier-Dingen. Auf der anderen Seite bringt es nicht so wahnsinnig viel, weil es muss die Brauwelt reagieren, sag ich mal. Und du kannst dich nicht viel vorsetzen, wenn die keine Lust drauf haben. Und die Brauwelt ist schon konservativ, wie auch immer, warum das so ist. Einfach erstmal bewährte Dinge, musst du nicht sofort ändern. Und in so einer großen Brauerei kannst du plötzlich einen neuen Hopfen da reinhauen und dann wird schon funktionieren. Naja, so kann auch nicht funktionieren und dann ist Chaos da. Also insofern, die halten sich schon lange, diese Sorten. Und neue tun sich oft sehr schwer. Teilweise muss aber jetzt meines, also wie Sie verstanden haben, aber irgendwann sein wie am Klimawandel. Weil einfach durch diese viele, einerseits Trockenheit, andererseits ist es dann plötzlich zu nass, brauchst du Sorten, die das auch aushalten können. Und das sind halt oft die alten Sorten dann doch nicht so ganz. Ja.
0: Also und hat jetzt eine Brauerei eine bestimmte Hopfensorte immer bloß? Oder?
1: Das gibt es manchmal, ja. Also das ist nicht wirklich rational erklärbar. Also ganz extrem, also eine große amerikanische Brauerei, mit die Reste der Welt. Und die haben gesagt, nein, wir wollen immer Hallertauer mittelfrüh. Jeder gesagt, warum? Ja, was soll denn das?
0: Vielleicht aber ist ja toll, weil wenn das so eine altbewährte Sorte ist.
1: Ja, andererseits, wenn dann der nicht funktioniert und du sagst, Herrgott, kannst du nicht mal den anderen nehmen, mit dem haben wir weniger Scherereien, dann ist auch nicht so optimal. Also das ist schon eine verzwickte Sache mit diesen Sorten. Insofern, also die Lebensfähigkeit, sagen wir mal in Anführungsstrichen, wäre sehr lang, aber das passiert in der Praxis sehr, sehr selten, dass so lange eigentlich drin bleiben.
0: Also die Hochzeit, sage ich jetzt mal, der Hallertau als Premium-Hopfenhersteller hat, habe ich es mal richtig gemerkt, 1912 schon angefangen. 67 war es der weltgrößte Hopfenanbau. Ja. Das heißt, eigentlich zwischen den Weltkriegen war die Zeit, wo die meisten Arbeitskräfte auch unterwegs sein haben müssen bei der Hopferzupf, oder?
1: Ja, wenn man so will, richtig. Ja. Ich meine, die große Zeit geht schon vorher los. 1912 sind es dann ganz oben. Also so um 1860 war es die Goldrauschjahr. Aber es wird dann immer mehr. Und eben auch die Arbeitskräfte werden immer mehr, haben schon recht. Ja. Also man weiß nicht so genau, bis zu 150.000 ist die Zahl an Leuten, also Erntehelfer.
0: Die da in Hallertau.
1: Das ist schon eine Hausnummer, ja, weil das waren mehr Leute, also viele Leute haben da gar nicht gewohnt.
0: Ja,
1: die marschieren da alle irgendwo her. Also hat sich was gekriegt.
0: Das ist wirklich ein spannendes Kapitel nochmal in der Hopfengeschichte, wo vielleicht der eine oder andere von unseren Zuhörerinnen oder Zuhörern auch noch was weiß aus der eigenen Familie, wo die Leute also wirklich in Scharen in die Hallertau gegangen sind zum Hopferzupfer. Und da würde ich gerne noch die 11 Uhr Nachrichten mit einer drüber reden.

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1: Um 11 Uhr mit Peter Veit. Eine Entlastung der Autofahrer rückt näher. Das Bundeskabinett hat am Abend den Tankrabatt auf den Weg gebracht, den es ja bereits im Mai und Juni schon mal gegeben hat. Der Vizechef der SPD-Bundestagsfraktion Zorn hat die Steuersenkung auf Benzin und Diesel verteidigt. Im Morgenmagazin von ARD und ZDF sagte er:
2: Ich bin auch der Meinung, der Tankrabatt, das ist die Gießkanne. Ja, wir kennen alle die Argumente, die dagegen sprechen. Aber dennoch finde ich schon, wenn man sich die Preise an der Tankstelle anschaut, dann können wir nicht sagen, dass wir als Bundesregierung, als Koalition nichts machen.
1: Wenn Bundestag und Bundesrat im Laufe der Woche zustimmen, kann der Tankrabatt schon ab dem 1. Oktober kommen. Dann könnten ab Donnerstag in einer Woche die Spritpreise um 17 Cent je Liter sinken. Immer mehr neu zugelassene Fahrzeuge in der EU sind Elektroautos. Wie das Statistische Bundesamt in Wiesbaden mitgeteilt hat, lag ihr Anteil im vergangenen Jahr bei einem Rekordwert von über 17%.
3: Damit ist der Anteil reiner Elektroautos an den jährlichen Neuzulassungen in der EU laut Statistikbehörde innerhalb von 10 Jahren deutlich gestiegen. Noch 2015 sei es weit unter 1% gewesen. Speziell in Deutschland war letztes Jahr sogar fast jedes fünfte neu zugelassene Fahrzeug ein Elektroauto. Das war etwas mehr als der europaweite Durchschnitt. EU-Spitzenreiter war Dänemark. Hier waren 2 von 3 zugelassenen Pkw Elektroautos. Ursula Meyer, Wiesbaden.
1: Der Chemiekonzern Evonik baut 3.200 Stellen ab, die meisten davon in Deutschland. 2.150 Arbeitsplätze sollen hierzulande wegfallen, wie das Essener Unternehmen mitgeteilt hat. Der Konzern soll umgebaut werden, beispielsweise wird das Geschäft mit Polyester eingestellt. Vom Konzern hieß es, die Industrie befinde sich gerade in einer ökonomischen Krise. Gute Wachstumschancen sehe man dagegen in Asien und in den USA. Nach dem tödlichen Unfall an einem Fahrgeschäft auf dem Münchner Oktoberfest ermittelt nun die Kriminalpolizei. Noch ist völlig unklar, warum sich ein Mitarbeiter gestern Abend im Gefahrenbereich des Freefall-Turms aufgehalten hat und so von einer Gondel getroffen werden konnte, die gerade im freien Fall nach unten gerast ist. Der 52-Jährige starb wenig später im Krankenhaus. Münchens Oberbürgermeister Krause sagte, seine Gedanken seien bei der Familie des verunglückten Mannes und den Mitarbeitern des Fahrgeschäfts. In der beginnenden Erkältungszeit empfiehlt die Ständige Impfkommission nicht nur Menschen über 60 eine Grippeimpfung, sondern auch chronisch Kranken jeden Alters. So auch Kindern, wenn sie beispielsweise Diabetes haben. Eine Auswertung des Robert-Koch-Instituts zeigt jetzt aber, dass nur etwa 10% der Kinder mit solchen Risikofaktoren geimpft sind. Das Wetter in Bayern: wechselnd bewölkt mit sonnigen Abschnitten am Vormittag, später gebietsweise länger sonnig, meist trocken, nur im östlichen Mittelgebirgsraum kann es regnen, Höchstwerte 13 bis 20 Grad. In der Nacht kühlt es ab auf 7 bis minus 1 Grad. Morgen erst Nebel, danach viel Sonne, Höchstwerte 13 bis 21 Grad. Soweit die Nachrichten, 11 Uhr und 4 Minuten. Die Verkehrsmeldungen: A7 Ulm Richtung Füssen zwischen Kreuz Ulm, Elchingen und Dreiecke die Städten stocken der Verkehr nach einem Unfall. A8 München Richtung Salzburg zwischen Rosenheim West und Rohrdorf, 5 Kilometer Stau. A8 Salzburg Richtung München zwischen Bernau am Chiemsee und Rosenheim, 14 Kilometer Stau an einer Baustelle. A9 München Richtung Nürnberg zwischen Ingolstadt Süd und Denkendorf, 11 Kilometer Stau und stockend. A9 Nürnberg Richtung München zwischen Denkendorf und Lenting, 3 Kilometer Stau wegen Bergungsarbeiten. Und A93 Weiden Richtung Hof zwischen Marktredwitz Süd und Marktredwitz Nord, ein Unfall auf der rechten Spur. Soweit die Verkehrsübersicht.
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4: Mit der Edith Schowalter am Mikrofon. Ich sage herzlich willkommen, wenn Sie gerade erst eingeschaltet haben. Christoph Pinzel, der Leiter des Deutschen Hopfenmuseums in Wolnzach, ist heute zu Gast auf BR Heimat. Und in der ersten Stunde hat er uns schon erzählt, dass die Hallertau am Anfang des 20. Jahrhunderts zum bedeutendsten Hopfenanbaugebiet der Welt aufgestiegen ist. Und wenn es Zeit war zum Hopferzupfer, dann sind damals ganze Völkerwanderungen in die Hallertau aufgebrochen. Und wie es dort zugange ist auf die Höfe, da ratschen wir gleich drüber.

0: Ja, wir haben Oktoberfest und das heißt auf der Theresienwiese, da fließt das Bier in Strömen und in der Hallertau, da wo der Hopfen produziert wird für dieses Bier, da sind jetzt gerade die letzten Arbeiten auf dem Feld zum Tor. Herr Pinzel, sind eigentlich noch Saisonarbeiter in der Hallertau zu der Hopferzupf jetzt im 21. Jahrhundert?
1: Ja, ja, schon absolut, doch, doch. Also ohne die ging es auch gar nicht. Aber nicht mehr diese Massen natürlich, wie es früher war. Das ist ja klar, sind ja nicht mehr so viele Betriebe. Aber die kommen halt aus Polen, aus Rumänien und so weiter. Oft sind es aber auch die Kinder, die noch helfen, den Eltern und so Geschichten. Also, aber ohne die würde es nicht gehen.
0: Ne? Mhm. Also es ist schon, wenn Hopferzupf ist, dann kommen die Leute zusammen. Aber natürlich nicht in dem Maß. Jetzt, wenn wir zurückblenden, sagen wir mal um 100 Jahre, da sind ja Massen von Arbeitskräften gebraucht worden, auf manchen Höfen bis zu 100 Menschen, die da für diese Hopfenzupferzeit, für die kurze eigentlich gekommen sind. Wo sind denn die damals hergekommen? Und wir sind denn die hergekommen in Hallertau?
1: Ja, es verändert sich tatsächlich. Also so der klassische Hopfenzupfer, der geht wirklich zu Fuß vom Böhmerwald 3 Tage lang in die Hallertau. Ja, es waren Leute, da hat es einfach die Not drin. Und die haben dann zum Teil auch wirklich noch andere Ernten mitgemacht. Oder ist erstmal vielleicht in Straubing Getreide und so weiter geerntet und dann hat er noch Kartoffel geglaubt in der Nähe von München, das vielleicht aber noch ins Allgäu Heu und so weiter. Also die haben
0: also
1: wirklich
0: richtig Wanderarbeiter.
1: Ja, richtige Wanderarbeiter, genau. Und da waren
0: sie
1: auch Arbeiter, muss man schon sagen, bevorzugt. Weil die, also für Frauen war das natürlich nicht das optimale Job. Da waren schon hauptsächlich Männer und das wandelt sich langsam. Ja, das, vor allem wandelt sich durch den Ersten Weltkrieg dann, weil dann die Leute dann nicht mehr kommen dürfen aus Böhmen und dann sind es mehr und mehr schon die nahen liegenderen Gebiete, wo es nicht ganz so gut steht. Das heißt halt einmal irgendeine, wie sagt man da, strukturschwache Region, zum Beispiel Bayerischer Wald oder so, aber auch Münchner Arbeiter, die halt nicht so gut verdienen, die kommen da mal für 3 Wochen und das wandelt sich immer mehr. Wenn dann Zweiter Weltkrieg kommen dann eher die Schüler und die Hitlerjugend und nach dem Zweiten Weltkrieg sind es die Flüchtlinge. Mhm. Insofern sind es schon verschiedene Gruppen auch und es werden immer mehr Frauen, das merkt man schon. Das merkst du einfach an den Bildern schon, wir haben ja viele
0: Fotos aus der Zeit,
1: ja,
0: die man bei einem Museum natürlich auch bestimmt sehen kann.
1: Genau, genau. Und da siehst du schon, wenn es eine alte Aufnahme von 1900, da sind andere Leute drauf, ist jetzt von 1950. Mhm. Und da ist auch eine andere Stimmung. Das merkst du auf den Bildern absolut. Also gerade nach dem Zweiten Weltkrieg, da ist schon Gaudi, das ist eine gute Zeit, da merkst du, da geht es aufwärts, alle freuen sich, der Krieg ist vorbei, Essen schmeckt, die Stimmung ist gut. Das ist eine ganz andere Zeit als wir vor um 1900. Und da war es auch nicht immer so ganz, fassen Sie das Wort, das lustig, die haben schon eine Gescheitkraft immer und auch bis zum Mord und Totschlag. Also das war schon eine wilde Zeit auch. Wir haben diese ganzen Berichte, wirklich oft Messerstechereien, Schlägereien unter diesen Leuten mit den Einheimischen und so weiter. Also das war schon, kommen wir ab dem Vergleich her. Mhm. Und wenn man die Zeit nimmt, da war das auch, glaube ich, nicht lustig nur. Also,
0: Sie haben mir gestern, wo wir telefoniert haben, erzählt, dass die Polizeistationen personell ganz extrem verstärkt worden sind in der Zeit.
1: Ja, ja, freilich. Weil das waren und ja Menschen, die man nicht wirklich kannte. Das ist ja, die sind eben da gewandert und du hast ja nicht so genau gewusst, wer da kommt und natürlich hat man ein bisschen Vorsicht erstmal walten lassen, damit die nicht sonst was anstellen auf dem Hof. Und auch das hat sich langsam aber sicher verändert. Das haben die Bauern auch recht geschickt gemacht, haben da schon Kontakte hergestellt. Eigentlich fast ein familiäres Verhältnis irgendwann. Und jetzt gerade bei Frauen hast du eine gewisse Versicherung gehabt, dass es nicht ganz so gut zugeht, sage ich jetzt mal. Die Kinder schon auch gestritten haben, aber jetzt gleich die Messer rausgezogen haben, die vielleicht doch nicht so, haben auch mal die kleinen Kinder mitbringen dürfen und so. Also das spürst du sehr, dass sich die Dinge verändern.
0: Das finde ich überraschend, dass da Kinder mit dabei waren. Ja. Und wie ist denn überhaupt dieser Wechsel zustande gekommen von hauptsächlich männlichen Saisonarbeiter dazu, dass dann eigentlich nach dem Zweiten Weltkrieg viel mehr Frauen waren als Männer, die auf die Hopfenfelder gearbeitet haben?
1: Ja, ich denke einfach, die Arbeitskraft der Männer war anderswo dann schon mehr gefordert. Und beziehungsweise nach dem Zweiten Weltkrieg waren viele einfach noch gar nicht da. Blick gesagt, vielleicht sind sie nicht mehr gekommen.
0: Ja, okay.
1: Oder halt in Gefangenschaft und so. Da war die für die Frauen eine Möglichkeit, dass man ein bisschen Zubrot hat. Auch wirklich im wahrsten Sinne des Wortes.
0: Hat man eigentlich gut verdient oder hat man nicht so gut verdient?
1: Ja, also schlecht verdient meines Erachtens hat man nie. Das war schon was. Das hing halt von deiner Leistung ab. Das ist ja also ein bisschen der spezielle Dreh der Hallertauer. Die Franken haben lange immer nur auf Tageslohn gearbeitet. Das heißt, du hast dann am Tag halt Geld gekriegt, dafür hast du Hopferzupfer müssen. Mhm. Das hat schon ein bisschen den Effekt, dass ich halt vielleicht ein bisschen länger brauche. Wenn ich nicht ganz so eilig mache. Aber es wird sauberer, das Ganze. Es wird vielleicht ein bisschen vernünftiger. Und die Hallertauer haben schon lange auf einen Akkordlohn gesetzt, haben gesagt, nach der Leistung. Ein Metzen war da die Einheit, also praktisch ein Kübel, der war dann irgendwann auch geeicht auf 60 Liter. Und für den, für vollen Metzen hast du Geld gekriegt, ein bestimmtes, vorher ausgemacht. Ja, früher oft dann 50 Pfennige, aber das hat sich schon gesteigert, vor allem nach dem Zweiten Weltkrieg, weil eben immer weniger Leute da waren, weil die haben dann irgendwann auch andere Jobs schon gehabt. Und Wirtschaftswunder und so Stichwort. Und am Schluss waren das wirklich 2 Mark für einen Metzen Hopfen. Wenn es eine gute Zupferin war, dann hat die 10 Metzen am Tag zusammengebracht. Das heißt, die hat am Tag schon 20 Mark verdient.
0: Können Sie uns in Beziehung setzen?
1: Das Beispiel von meiner Mutter, die mir immer erzählt hat, als Sekretärin, also nicht ganz so was Schlechtes, hat die in den 50er Jahren 80 Mark im Monat gehabt.
0: Im Monat, ja,
1: das ist ja, das heißt, also, wenn das eine gute Zupferin war, dann bringt die da fast 200 Mark heim. Am Schluss wohlgemerkt, das ist dann schon was. Ja, also,
0: am Schluss, das ist jetzt ein interessantes Stichwort, weil das Geld hat es ja gar nicht gleich gegeben. Da hat es ja so Blicherl, glaube ich, hat es da gegeben.
1: Genau, ja, auch geschickt gemacht. Also nicht sofort ausgezahlt ist worden, sondern du hast es für deinen Metzen, deinen vollen, hast dann also ein Metzengeld gekriegt. Das war praktisch ein Blicherl, so ein kleines, mit Monogramm.
0: Token, darf man halt sagen.
1: Token, ja, genau. Also ein Gutschein, wie auch immer. Und den hast du gesammelt. Bei den Großen hast du dann abends wieder abliefern müssen, weil so viele Zeichen hätte der gar nicht gehabt, was er da auszahlen hätte müssen. Und das hat man wirklich, bis zum Schluss hat man da nichts gekriegt. Das ist aber auch schlau, weil dann haben nicht die Männer vielleicht am Abend schon fort wieder alles in der Wirtschaft versuffen, auf gut Deutsch. Oder man hat vielleicht nach einer Woche, wenn das Wetter schlecht war, gesagt, ach, weißt du was, nee, das macht keinen Spaß. Gell, wieder. Und der Bauer Stock stand mit seiner Ernte. Mhm. Also ganz schlau. Und gleichzeitig am Schluss, wenn es wirklich dann die Auszahlung war, dann hast du richtig Geld gehabt. Da hast du was dann für Radl kaufen können oder was auch immer, was du gemeint hast. Mhm. Und das war auch geschickt gemacht, muss man schon sagen. Also das haben schon so eine Mischung eben aus, schon ein bisschen wie in der Fabrik, aber nicht ganz so massiv, nicht so brutal. Und du siehst richtig das Geld auf der Hand. Ich glaube schon, dass das viel ausgemacht hat.
0: Mhm. Und wie so ein normaler Arbeitstag abgelaufen ist und auch wo die Leute überhaupt alle untergekommen sind, das würde ich gerne nach der nächsten Musik noch mal ein bisschen genauer fragen. Mhm.

0: Das war jetzt der Holly Dauer, schottisch, passend zu unserem Studiogast heute. Das ist der Leiter des Deutschen Hopfenmuseums in Wolnzach, der Christoph Pindl. Und er ist Ethnologe und Historiker und kennt sich besonders gut mit der Kulturgeschichte des Hopfens aus. Und wir haben schon ein bisschen darüber geredet derzeit. Bis zu 100 Saisonarbeitskräfte haben nach dem Zweiten Weltkrieg auf einem einzigen Hof aufgearbeitet. Wo sind denn die Leute überhaupt alle untergekommen, Herr Pindl?
1: Ja, war schon eine Herausforderung auf alle Fälle. Also, ich meine, es waren 100 die Ausnahme, aber auch wenn es bloß 30, 40 hast, müssen die irgendwo hin. Ja, meistens Stadel halt aufgeräumt, Dachboden, ein bisschen Stroh aufgeschüttet und fertig. Grobe Decke drüber geschmissen und so hat man halt dann gehaust. Also, manchmal Männer und Frauen auch getrennt, aber auch nicht immer wohl. Ich habe viel mit alten Hopferbauern und Bäuerinnen ja gesprochen über diese Zeit. Ja, also war sehr einfach, sage ich mal, in Anführungsstrichen. War nicht, das war, also ich kann mich noch gut erinnern, die hat dann gesagt, der Bauer hat immer gesagt, der hat zwei die Haarnadeln zählen. Und dann habe ich gesagt, wie, was?
0: Die Haarnadeln zählen. Also, dass sie die Kirche am Ende,
1: genau,
0: oder?
1: Genau, ja, dass die nicht, dass die wissen, wie wir es gehabt haben, dass die im Heu drin bleiben, ist halt mal wieder weiter verfuttert und das arme Viech war dann verreckt. Und also so Dinge haben da eine Rolle gespielt, aber natürlich vor allem kein offenes Feuer, nichts. Ja. Und da hausen so viele Leute auf engstem Raum zusammen, auch nicht immer alle haben sich gut vertragen. Also das ist schon alles immer eine Herausforderung gewesen.
0: Und man hat jetzt nicht jeden Tag zum Duschen gehen können wahrscheinlich. Das waren andere Hygienestandards
1: auch
0: einfach.
1: Ja, da hat auch nicht gesagt, da haben wir uns, wie gesagt, in der Früh ein bisschen das Gesicht abgestaubt. Das hat lange müssen, weiß ich noch gut. Also da weißt du dann schon Bescheid. Ja, freilich war da Hygiene nicht die große Sache. Natürlich aber vor allem auch, wenn es dann deine Notdurft entrichten hast müssen, ja, hat es immer den Spruch im Hopfer, Zupfer, Bifi, Scheiße, haben sie immer gesagt. Ja, das heißt, der hat sich halt dann 30 Büffing weiter mal hingesetzt und da die Dinge hinterlassen. Das war nicht immer optimal. Also es war schon auch eine grobe Nummer, das Ganze. So wird schon auch geschildert. Und dieses enge Zusammenleben, also heute, glaube ich, möchte das keiner mehr machen. So auf die Art und Weise. Weil damals ist es nicht anders gegangen.
0: Aber es war auch eine andere Zeit, das muss man auch sagen. Ja. Also man muss ja immer vor dem Hintergrund dessen sehen, was sonst normal war. Und das war früher ja auch insgesamt ein bisschen anders wie heute.
1: Absolut, ja.
0: Aber zupft worden ist auf dem Feld, oder?
1: Ja, das ist auch.
0: Das habe ich wieder falsch gesagt. Im
1: Garten. Hopfergarten passt schon. Wir wissen schon, was ich meine. Ist so, genau. Und auch das ist wieder so ein kleines Geheimnis der Hallertau, dass die gemerkt haben, eigentlich schlauer, wenn wir das nicht daheim machen. Weil das haben an sich traditionell, gerade die fränkischen Gebiete, war das so bekannt, da sitzt du abends halt zusammen nach der Stallarbeit und dann tust du in der Stube oder vor der Haustür oder auf der Straße, wird da so ein bisschen hopferzupft.
0: Klingt irgendwie gemütlich.
1: Klingt gemütlicher. Und ich glaube, aus dem kommt auch viel von diesen Stimmungen, die man so lesen kann. Da haben die Halle da auch schon früh gemerkt, nein, nein, das machen wir ein bisschen anders. Wir gehen da raus, geht halt doch rationaler, die Leute sind nicht so abgelenkt und dann den ganzen Tag da draußen immer auf Leistung. Muss halt dann auch die Technik ein bisschen passen, da wenn du jetzt einen Stangenhopfen hättest, haut das nicht so richtig hin, weil ich ja gar keinen Platz habe zwischen diesen ganzen Stangen. Auch das, dazu brauchst du diese Drahtgerüste. Dann gibt es einen Stangler, hat der wirklich geheißen, mit seinem langen Stangerl, oben so ein gebogener Haken sozusagen, und da hat der diesen Hopfen dann so runterschnalzen lassen. Also der Hopfen war praktisch eingehängt mit einem Hackerl, der war nicht fest angebunden, so wie es heute war. Und dann ist die Rebe da runtergefallen und dann hast du das abgezupft. Hat große Vorteile gehabt, auch für die Pflanze selber, weil einfach durch das Nicht-Abschneiden hat die einfach ihren Saft dann noch behalten können und hat die Stärke.
0: Ach,
1: ja, ja, die hast du liegen lassen und erst ganz spät haben sie die dann erst weggeschnitten. Ist ja schlau an sich ja gemacht, was jetzt beim Heimzupfen
0: nicht geht. Weil dann natürlich, jetzt sage ich mal von der botanischen Seite her, können sie die ganzen wertvollen Stoffe aus den Blättern, so wie es der Baum auch macht, in die Wurzeln erst einmal abziehen, die Blätter werden gelb und dann kann man es abschneiden.
1: Genau.
0: Ah, interessant.
1: War natürlich ja genau das Problem, als dann die Pflückmaschine kam, wo also die Profis dann die Botaniker alle gesagt haben, das ist eine ganz blöde Sache da, wie die dann runtergerissen werden und heimgefahren, weil dann hast du genau diesen Effekt eben nicht. Und man hat dann lange überlegt, wie mache ich das mit der Fahrbahnmaschine im Hopfengarten, was aber dann letzten Endes hat sich das nicht bewährt und hat nicht funktioniert. Man gleicht es dann halt durch
0: mehr Dünger
1: und andere Dinge wieder aus. Das klappt schon, aber lange Zeit waren das große Diskussionen, wie konnte das überhaupt funktionieren.
0: Und wann ist das dann gekommen mit den Maschinen, dass dann unten ab geschnitten worden?
1: Naja, das geht ja rucki zucki Mitte der 50er Jahre. Das ist ja interessant. Ich meine, die Pflückmaschine hat es ja schon lange gegeben. Die Amerikaner haben um 1900 schon mit Pflückmaschinen gearbeitet, sehr große Maschinen. Das hat hier aber nicht wirklich interessiert, weil einfach, ich sage, waren halt nur Leute da, die die Arbeit machen haben können. Mhm. Und man hat auch nicht recht an das geglaubt, an diese Technik. Und dann erst in die 50er Jahre, als dann plötzlich die Leute wirklich massiv ausbleiben, weil sie eben, wie gesagt, in der Industrie oder wo auch immer eine bessere Arbeit finden, eine kontinuierliche Arbeit auch, da muss diese Maschine plötzlich her und dann geht das auch ruckzuck. Ja, da hilft auch richtig der Staat dann mit, die erste finanziert der Staat mit. War ein Ungetüm von Maschine aus England damals importiert. Wir hätten die sogar migrieren können. Hätten sie uns geschenkt. Ja, habe mich richtig übereinander gewunden und habe es dann aber abgelehnt, weil ich gesagt habe, ich muss ja, wird der Bauer auch der eigene Halle bauen für das Ding. Die war 25 Meter lang und 8 Meter hoch.
0: Ah, Wahnsinn. 8 Meter hoch? Warum so hoch?
1: Ja, weil die senkrecht praktisch die Reben da reinlassen haben. Also nicht quer.
0: Die hat es oben abgeruckt, oder
1: wie? Ja, die hat die einmal so, also wie aufgehängt beim Hopfergarten durchlassen. Und unvorstellbar teuer, diese Maschine, die 60.000 Mark hat die gekostet. Und wir wollten es genau wissen, haben wir rausgebracht. Damals waren das 2 Einfamilienhäuser in München für so eine Maschine.
0: In München?
1: Unvorstellbar. Und hat erst dann wirklich funktioniert, dass die Maschinen günstiger waren und kleiner waren. Aber in kürzester Zeit, das ist ja innerhalb von 10 Jahren, ist praktisch die Handpflücke weg.
0: Ah, Wahnsinn.
1: War kein Hopfenzupfer mehr da. Und das war aber auch nötig, weil die Bauern haben richtig Probleme gehabt und haben dann auch am Bahnhof richtig gegenseitig sich die Hopfensupfer streitig gemacht und gesagt, da kommt zu mir, kriegst du noch 20 Kal mehr für den Metzen oder was auch immer. Also das waren schon wilde Zustände und deswegen war klar, jetzt ist die Pflückmaschine nötig und auch wenn man da abschneidet oder was auch immer, das ist uns erstmal egal, haben die das einfach durchziehen müssen.
0: Also super spannend, wie Sie das alles erzählen, Herr Pinzel, und ich freue mich schon, wenn wir nach der nächsten Musikrunde weiterratschen.

0: 11.31 Uhr, halbe 12 ist schon vorbei. Wir ratschen gerade übers Hupferzupfer und jetzt geht es schon Richtung Mittag zu. Herr Pinzel, wenn jetzt da 150.000 Saisonarbeiter in der Hallertau waren, bis zu 100 haben wir gehört auf einem einzigen Hof. Ja, wir hatten die alle bekocht. Die haben ja alle was zum Essen gebraucht, dass bei Kräften blieben sind.
1: Ja, die Bäuerin hat da ran müssen. Also eine große Herausforderung. Das ist schon. Und also das haben wir immer gehört. Da war schon wichtig, dass es auch schmeckt. Ja, das war so ein gewisses informelles Kapital, wenn man so sagt. Wenn du das gewusst hast, bei dir kriegst du nichts Gescheites, dann wärst du nicht mehr gekommen. Und das hat sie also schon mal dir gar nicht leisten können, die Bäuerin. Aber eben auch so vom Ruf her. Die hat, das war das Schlimmste
0: hat
1: gewesen,
0: ja
1: was da passiert.
0: Ja,
1: genau. Ja. Beim Nachbarn, bei dir kostet nicht und so. Also, ja, aber jetzt, wie gesagt, 100 Hopferzupfer. Es gibt sogar große Betriebe, haben sogar noch mehr gehabt. Wir haben da Bilder, da stehen 10, 15 Frauen in der Küche. Das ist wie Großküchen, Großkantinenbetrieb. Unvorstellbar, wie das auch geht. Wenn man das auch kann, ist mir auch ein bisschen ein Rätsel.
0: Haben die in Schichten gegessen? Oder?
1: Ja, keine Ahnung. Aha, das ist noch gegangen.
0: Ist nicht
1: festgehalten. Nein, eigentlich nicht. Also die haben das schon dann auch immer alles rausgebracht. Und das ist ja im Hopfengarten passiert. Der hätte daheim jetzt gar nicht den Platz gehabt für so viele Leute zum Essen. Und das muss damit raustransportieren, darf auch nicht kalt sein, wenn es draußen ist. Also das ist schon eine Riesenlogistik, die ist schon gewaltig. Und
0: die müssen ja dann auch einkaufen, die Hopferbauern, ja, für diese vielen Leute. Wo ist denn das Zeug alles? Da sind schon die Geschäftsleute in der ganzen Gegend, haben
1: da
0: dann
1: was davon gehabt, oder? Das ist überhaupt, dass einfach der Hopfen, auch nicht jeder wirklich Hopfenbauer war vielleicht, viele waren es, aber alle sind beteiligt. Jeden betrifft das. Also das ist ganz egal, jeden Handwerker, der Bäcker eben zum Beispiel, der muss ja Wochen vorher muss der wissen, was er zu backen hat und bäckt dann auch schon. Weil wie soll diese Unmengen an Leiben, die es ja gegeben hat, die muss ja irgendwo erst einmal herkommen, das macht der Bauer nicht selber. Haben wir erst kürzlich in so einem Bäcker gefunden, der uns das erzählt hat, wie das gelaufen ist. Sogar bis mit so kleiner Übergangsmünzgeld, das vorher zahlen müssen, dann hast du das Bestell abgeholt und für deine Münze halt, das du wieder als Gutschein gekriegt hast. Also richtig kleine Währungssysteme. Aber was weiß ich, der Korbflechter, der Kerbezähner, wie so hieß.
0: Ja, die Kirm.
1: Die hat die Kirm also repariert oder neu machen müssen. Und was weiß ich, der Ofensetzer hat geschaut, dass in der Tar der Ofen wieder gescheit beinahe unter ist und nicht auseinanderfällt während der Ernte und. Also alle waren da beteiligt, alle haben da mitverdient. Das ist schon auch, warum auch diese Hallertau wirklich die Region des Hopfens ist. Also klar, die Bauern erst einmal im Vordergrund, aber da war jeder beteiligt. Und das... Jetzt.

0: ist heute nicht mehr ganz so, aber es ist immer noch. Also du merkst während der Erntezeit, eine gewisse Nervosität lässt sich nicht leugnen.
1: ist im Stadtbild festzustellen.
0: Ja, schon.
1: Von Wolnzach, schon. Der Hopfenmetropole, genau. Wo sie herkommen. Jetzt nach dem Zupfer braucht der Hopfen trocknen. Mhm. Da gibt es, also wenn man quasi durch die Hallertau fährt, dann sieht man heute noch diese hohen Gebäude oder Anbauten an die, ja, an die Gebäude dort. Das ist die Hopfendarre. Wie funktioniert denn das eigentlich?
0: Ja, im Grundprinzip steht unten ein Ofen oder irgendwas, was, wo man einheizen kann. Ein Lufterhitzer war es dann später. Und im oberen Stockwerk hast du eine Art Rost. Später waren es dann so verschiedene Kipphorden, sagt man da, die du praktisch, also auch wie ein Rost, aber die kannst dann so blechmäßig, die kannst dann kippen nach unten, dass immer der Hopfen weiter runterfällt. Und du heizt halt unten ein und oben liegt der Hopfen und durch diese heiße Luft wird er trocken. Und das ist natürlich wesentlich schneller und auch effizienter, als wie es früher war. Du hast ihn einfach an der Luft trocknen lassen. Nicht an der Sonne, weil das hätte dem Hopfen nicht gut
1: getan. Nein,
0: du hast einfach unter Dach, am Anfang einfach auf den Dachboden aufgeschüttet, dann später, wenn es mehrere wurde, dann haben sie so Tabletts gebaut, also große Tabletts, so Horden, hat man gesagt. Dann haben wir ihn da dann aufgeschüttet, übereinander gehängt. Aber das dauert viel zu lang und ist auch zu ineffizient. Und eigentlich will man sehr genau wissen, wie viel Feuchtigkeit da drin ist. Mhm. Und auch das ist wieder so ein Geheimnis der Hallertau. Man hat diese Technik, ist aufgekommen, man hat darüber gehört. Die Hallertau setzen das um, haben um 1900 schon, weiß ich nicht, 90% solche Darren. Da wissen die in Hersbruck, pardon, noch nicht einmal so genau, was das ist. Ja. Und haben gesagt, ach, das brauchen wir doch gar nicht. Wir haben nur einen wunderbaren Trockenstadel. Und das hast beim Hopfen, hast du da sofort verloren gehabt. Das ist eindeutig. Du musst immer mitgehen. Es gab schon immer Fehlentwicklungen auch einmal, aber eigentlich hast du immer die moderne Sache hast mitmachen müssen, sonst hast du keine Chance mehr gehabt. Und das ist sicher auch das Geheimnis der Hallertau. Und das wollen wir zum Beispiel im Museum bei uns, zeigen wir das so. Wo liegt das Geheimnis? Warum ist diese Region denn so stark geworden? Nochmal, Boden nicht so wirklich, Klima nicht, auch nicht so wirklich. Und das ist es. Also diese kleinen, feinen Dinge, die man da mitgemacht hat. Also das Risiko ist immer eine riesige Herausforderung. Du weißt ja auch gar nicht, wie, das Atari, wie das geht. Ja, wie muss ich jetzt da einwarzen, dass das entweder zu viel oder zu wenig, war ja dann auch das Problem. Ständig hat es brennt, weil es zu viel gekotzt haben. Mhm. Das nächste Mal ist er nicht richtig trocken geworden. Das muss der Bauer ja lernen. Ja.
1: Ich war mal eingeladen bei Hopfenbauern. Und zwar über Nacht hat der immer bei seiner Darre da sein müssen und da einen Hopfen auswechseln und ich weiß nicht, was er alles gemacht hat, weil wir waren eine ganze Blosen von Leuten, wir haben es recht lustig gehabt am Tisch, jeder hat ein bisschen was mitgebracht und er hat da aber eingeladen, weil er gesagt hat, sonst ist es so stinklangweilig, dann schlaft er bei seiner da und dann hat, wie sie jetzt sagen, dann verdirbt am Schluss der Hopfer, das war ja auch nichts.
0: Ja, das ist halt, weil natürlich nicht immer alles parallel laufen kann, jetzt kommt die Pflückmaschine, die macht da in kürzester Zeit das, was vorher die 50 Kupferzupfer gemacht haben. Ist natürlich schwierig. Und dann hast du diesen ganzen Hopfen da, jetzt musst du aber sofort getrocknet werden. Mhm. Und du baust nicht sofort eine neue, dreimal so große Darre. Also dann musst du das Ding halt laufen und das war's die ganze Nacht. Das haben viele alten Hopfenbauern genau diese Zeit, dieses wach bleiben müssen, während der Ernte nur ein paar Stunden schlafen, was jetzt, weiß ich nicht, ob das physiologisch wirklich so funktioniert. Mhm. Aber eben, das sind alles so Herausforderungen, bis hin, dass ich auch sage, das war auch riskant oft einfach. Da. Die Darre hat schon gerne gebrannt, weil die zu alt war, haust die Funken raus, sofort steht der Hopfen in Flammen. Mhm. War gefährlich. Also man fällt einmal runter, hat es alles gegeben.
1: Mit was werden die heute betrieben, die Darren?
0: Mit Öl hauptsächlich.
1: Immer nur mit Öl?
0: Also, ja, ja, schon. Also, wobei das eben auch nicht unbedingt die Technik der Zukunft ist. Da muss man sicher einmal schauen und sucht man ja auch schon Lösungen.
1: Kann man das nicht mit PV-Strom? Ja gut, dann braucht, wenn man es in der Nacht machen muss, braucht man einen großen Speicher.
0: Ja, und du brauchst unglaubliche, wie soll ich sagen, Leistungen. Also da kommt schon Hitze raus da. Und also das schaffst du nicht so einfach mit PV-Anlage wohl. Da bin ich jetzt so wenig in der aktuellen Forschung drin. Aber das sind genau diese Herausforderungen, die man jetzt hat. Und teilweise hat man immer noch die alte Technik, aber das wird auf Dauer nicht mehr funktionieren können. Das kannst du dann nicht mehr leisten, ist ja klar, bei den Ölpreisen.
1: Jetzt haben wir einen Teil vom Hopfengeschäft haben wir noch gar nicht beleuchtet, und zwar eben der Hopfenhandel. Mhm. Ohne Handel hilft ja das ganze erfolgreiche U-Bauen nichts. Ja. Und da würde ich jetzt gerne in der letzten Runde mit Ihnen ein bisschen ausführlicher drüber reden.
0: Gerne.

0: 11.40 Uhr haben wir schon. Jetzt wird es höchste Zeit, dass wir mal über den Hopfenhandel reden. Und der war nicht in Oberbayern und nicht in Niederbayern so sehr daheim, sondern in Franken. Da haben wir Bamberg, wir haben Fürth und 1880 ist Nürnberg das größte Hopfenhandelszentrum der Welt. Wie ist denn das zustande gekommen, Herr Pinzel?
1: Ja, das ist ganz einfach zu erklären. Also letzten Endes hängt es ganz schwer damit zusammen, dass viele dieser Händler Juden waren, also Landjuden, sagt man, die haben um diese ganzen Städte eben auf dem Land gewohnt und haben halt gemerkt, wie gesagt, Mittelfranken hat sehr viel Hopfen gehabt und die haben einfach sehr erfolgreich schon gemerkt, dass man den gut verkaufen kann, dass der einfach gefragt ist. Und diese Familien, das kann man oft sehr genau nachverfolgen, die sind am Anfang ganz kleine Leute, haben nicht viel Geld gehabt, haben ein bisschen mit Kraxentragen, sagt man so, den Hopfen eingesammelt. Und das hat sich einfach rentiert. Die sind auch sehr, wie soll ich sagen, flexibel gewesen. Und in kürzester Zeit, zwei, drei Generationen, waren das große Handelshäuser. Und die haben sich dann halt in diesen Städten niederlassen, weil die durften dann auch wieder. Ich meine, Juden waren da zum Teil gar nicht erlaubt in den Städten. Gott, Nürnberg hat da lange Zeit Juden ja nicht zugelassen mehr. Und das fällt dann, diese Verbote. Und dadurch, parallel zu dieser Erweiterung der Brauindustrie, haben die dann die Chance, große Handelshäuser zu bilden. Und haben dann, wie gesagt, ja, Ende des 19. Jahrhunderts in Nürnberg um die 350 Hopfenhändler. Das ist schon gewaltig viel. Und da gibt es ja auch die alten Aufnahmen, wo du da, es gibt ja heute noch diese Mauthalle, da steht da der Hopfen auf der Straße umeinander und man sagt, am Tag zum Teil sind da Millionen umgesetzt worden. Mhm. Also ein ganz kompliziertes System mit Zwischenhandel, Kommissionshandel und das kannst du heute gar nicht mehr so wirklich verstehen, was da mit dem Hopfen passiert ist. Viel Spekuliererei natürlich auch, bis hin auch zu Verspekuliererei, weil du gemeint hast, ja, der wird noch teurer, ich kaufe für den Preis und vielleicht ist er übermorgen mehr wert, plötzlich ist er nicht mehr so viel wert, da kannst du schon mit deinem ganzen Betrieb aufarbeiten. Mhm. Also muss es sehr aufregend gewesen sein und die Bauern eigentlich waren da nicht wirklich beteiligt. Das ist immer beim Hopfen ja das schon so, der Hopfenbauer ist kein Bierbrauer. Mhm, der versteht vom Bierbrauen gar nichts. Das ist leider ist so.
0: Was der braucht einen Mittler so, praktisch.
1: Und der Brauer, wiederum muss man eigentlich auch sagen, der was vom Hopfen auch nicht viel. Der will ja gute Ware haben, ein gutes Produkt und diese Vermittlung, das machen diese Händler und bringen dann auch diesen Hopfen in die ganze Welt hinaus. Das ist schon das Entscheidende. Also, ich meine, die vielen Hopfen, allein die Bayerischen hätten den nicht verbrauchen können. Das heißt, der Hopfen aus der Hallertau 1870, 1880, der wird auch schon in Amerika gebraucht und in Russland und in Argentinien. Mhm. Und das kann natürlich jetzt ein Hopferbauer aus der Hallertau, bringt den Hopfer da nicht hin. Der hat ja gar keine
0: Zeit.
1: Ja, das mal, und der wird den Brauer auch nicht kennen. Und diese Vermittlung, das ist, glaube ich, schon ganz, ganz essentiell, warum es auch dann der Hallertau Hopfenbau so schafft. Also einfach die gute Qualität herbringt, die der Händler brauchen kann. Und dann wird diese Ware wirklich in die ganze Welt verkauft. Damals schon. Das ist schon was sehr Außergewöhnliches, muss man sagen.
0: Eine der größten Privatbankhäuser, das Bankhaus Kuhn, es gibt es ja bis heute in Nürnberg, die sind, glaube ich, auch aus dem Hopfenhandel.
1: Ja, sind eigentlich, war ursprünglich Hopfenhandel. Das hat viel so Spuren. Wenn man da ein bisschen genauer hinschaut, merkst du, aha, ursprünglich war der Hopfenhandel da. Wenn man so will, auch die bayerische Sparkasse kommt eigentlich auch direkt aus der Idee des Hopfenhandels raus.
0: Ah, echt?
1: Und ja, der Gründer, der Johannes Scharrer, war also auch ein Hopfenhändler ursprünglich. Der war dann auch noch Bürgermeister von Nürnberg. Der hat dann auch noch die Eisenbahn zwischen Nürnberg und Fürth ja sozusagen mit initiiert. Und es war so als erstes transportiert, einmal nicht Hopfen, sondern Bier. Also man merkt, ohne Hopfen und Bier geht überhaupt nichts in Bayern. Ja, keine Chance.
0: Dreht sich die bayerische Welt drum um Hopfen und Bier. Also ich kann jetzt bloß sagen, wir haben echt richtig viel dazugelernt, glaube ich, in den letzten zwei Stunden. Also angefangen, dass in den Hopfengärten in Bayern ausschließlich weibliche Pflanzen wachsen, dass der Hopfen ursprünglich fast überall in Bayern angebaut worden ist, dass man im 18. Jahrhundert haben die bayerischen Brauer den Hopfen aus Böhmen importieren müssen, weil es gar nicht so viel gegeben hat in Bayern. Also ich habe es super spannend gefunden und ich kann nur sagen, für alle, die erst nachträglich eingeschalten haben, die ganze Sendung gibt es natürlich wie immer als Podcast zum Nachhören. Und ich kann nur sagen, also herzlichen Dank fürs Kommen.
1: Ja, ich danke für die Einladung, war sehr nett. Habe die Ehre.
0: Habe die Ehre. Und dann würde ich sagen, wollen Sie vielleicht noch ein bisschen sagen, was man bei Ihnen im Hopfenmuseum alles sehen kann?
1: Ein bisschen Werbung machen. Ja, dann natürlich genau das, was wir heute besprochen haben, noch vertieft mit vielen Bildern, alten Filmen, alten Maschinen. Also üblicherweise kann man sich gut lang aufhalten bei uns und auch wiederkommen, da freuen wir uns am meisten. Und wenn es ist, dann kann man hinterher sogar noch ein Bierseminar mitmachen und solche Dinge. Wir machen viel mit Bier, ich bin ja auch Biersommelier. Aha. Aber einfach mal auf die Webseite gehen, vorbeikommen und dann freuen wir uns.
0: Jawohl. Also ich sage Dankeschön für den Besuch bei BR Heimat. Guten Heimweg in die Hallertau. Gehen wir es noch auf die Wiesen oder geht es ohne Wiesen heute vorm?
1: Ich bin ein totaler Wiesenmuffel.
0: Das soll man nicht laut. Ich tue jetzt hier die nächste Musik spielen.

Mit dem Hopfenfestlandler von der Blaskapelle Bayerbrunnen geht habe die Ehre heute aufs Innzur. Nach 12 geht es hier weiter mit Tom Viehweg und Heimat aktuell. Die Edith Schowalter sagt Dankeschön fürs Zuhören. Servus, Ade und bis zum nächsten Mal.

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1: Um 12 Uhr mit Diana Gaul. Das Bundeskabinett hat den Tankrabatt auf den Weg gebracht. Eine Entlastung von insgesamt 17 Cent pro Liter Benzin oder Diesel gab es schon mal im Mai und Juni dieses Jahres. Noch in dieser Woche soll das Vorhaben Bundestag und Bundesrat passieren. Eva Huber erklärt, warum die Bundesregierung nun so schnell reagiert hat.
2: Die Preise an den Zapfsäulen, die sind in den letzten Wochen noch mal deutlich nach oben gegangen. Vor allem dadurch, dass jetzt mehrere wichtige Öltransportwege stark unter Druck sind. Durch den Irankrieg und jetzt auch durch den Konflikt im Jemen. Das hat aus Sicht der Bundesregierung eine neue Qualität. Und deshalb will sie handeln und der Tankrabatt ist ein Teil dieses Lösungspakets. Außerdem soll es zum Beispiel einen Spritpreisdeckel geben, der soll ausgearbeitet werden.
1: Auf dem Weg zur Arbeit oder zur Schule sind im vergangenen Jahr in Deutschland mehr Unfälle passiert. Auch die Zahl der Todesopfer ist gestiegen. Das geht aus der neuen Statistik der gesetzlichen Unfallversicherung hervor. Dominik Einzel mit den Details.
3: 25 Kinder sind vergangenes Jahr auf dem Schulweg ums Leben gekommen, 10 mehr als im Jahr davor. Auch insgesamt sind mehr Schulwegunfälle in Deutschland passiert. Die Statistik nennt mit rund 90.000 ein Plus von 3,8%. Als Gefahrenstellen gelten fehlende Radwege oder schwer einsehbare Kreuzungen. Arbeitnehmer verunglückten zwischen dem Wohnort und der Arbeit ebenfalls etwas häufiger als im Jahr davor. Gut 170.000 wurden gemeldet, in 231 Fällen mit tödlichem Ausgang.
1: Der österreichische Pleiteinvestor René Benko steht wieder vor Gericht. Der 49-Jährige soll seine Gläubiger geschädigt haben. Konkret geht es um 360.000 Euro an Mietkostenvorauszahlung für seinen Wohnsitz, obwohl er kurz vor der Insolvenz stand. Es gab einen Freispruch. Dagegen legte die Staatsanwaltschaft Berufung ein, mit Erfolg. Mit einem Urteil wird noch heute gerechnet. Der Strafrahmen beträgt 1 bis 10 Jahre Freiheitsstrafe. Benko bestreitet die Vorwürfe. Er sitzt seit Januar 2025 in Untersuchungshaft. Wir schauen in die Türkei. Im Westen des Landes hat ein Bewaffneter heute früh vor einer Schule um sich geschossen. Nach Angaben des Justizministeriums wurden mindestens 11 Menschen verletzt, 2 von ihnen schwer. Der mutmaßliche Angreifer wurde laut dem Provinzgouverneur festgenommen. Medienberichten zufolge sind mehrere Schüler unter den Opfern. Erst im April hatte ein ähnlicher Fall das Land erschüttert. Ein 14-Jähriger hatte 8 Mitschüler und einen Lehrer erschossen. Die Menschen in Deutschland nutzen immer häufiger KI, wenn sie online unterwegs sind. Wie die ARD-ZDF-Medienstudie 2026 zeigt, sind es vor allem Jüngere, die darauf zurückgreifen. 92% zwischen 14 und 29 Jahren nutzen die künstliche Intelligenz. Im Durchschnitt aller Altersgruppen sind es 59%. Und was noch aus der Studie hervorgeht, über die Hälfte der Befragten ist den KI-Ergebnissen gegenüber skeptisch eingestellt. Das Wetter in Bayern. Wechselnd bewölkt mit sonnigen Abschnitten am Vormittag, später gebietsweise länger sonnig. Meist trocken, nur im östlichen Mittelgebirgsraum kann es regnen. Höchstwerte 13 bis 20 Grad. In der Nacht kühlt es ab auf 7 bis minus 1 Grad. Morgen erst Nebel, danach viel Sonne, Höchstwerte 13 bis 21 Grad. Es ist 12.04 Uhr. Die Verkehrsmeldungen A7 Ulm Richtung Füssen. Zwischen dem Kreuz Ulm-Elchingen und Dreieck Hittistetten 6 Kilometer Stau. A8 München Richtung Salzburg, zwischen Rosenheim West und Rohrdorf 6 Kilometer Stau. A8 Salzburg Richtung München, zwischen Bernau am Chiemsee und Rosenheim 14 Kilometer Stau an einer Baustelle. A9 München Richtung Nürnberg, zwischen Manching und Denkendorf abschnittsweise stockend. Und A94 München Richtung Passau. Der Tunnel Wimpasing ist gesperrt. Dort wurde die Höhenkontrolle ausgelöst. Soweit die Übersicht.
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4: Grüß Gott und herzlich willkommen zu unserem Mittagsmagazin mit aktuellen Themen aus Bayern am Dienstag. Tom Viehweg ist am Mikrofon und tatsächlich ist es schon wieder soweit. In genau 100 Tagen ist Silvester, also vielleicht ein Anlass, mal Ideen für den Ort und die Gäste für die Jahresabschlussfeier zu sammeln oder auch die besten Brückentage rund um den Jahreswechsel zu berechnen. Ich freue mich sehr, dass wir Sie auch heute durch die Mittagszeit begleiten dürfen.

0: BR Heimat aktuell am Dienstagmittag um 11:56. Einige unserer Themen in dieser Sendung. Schwerer Unfall auf dem Oktoberfest. Sie haben es vielleicht schon in den Nachrichten gehört. An einem Fahrgeschäft ist ein Mitarbeiter eingequetscht worden und kam ums Leben. Wir sprechen mit unserer München-Reporterin Birgit Grundner darüber, was bisher über das tragische Unglück bekannt ist. Ministerpräsident Söder, er baut sein Kabinett gleich an mehreren Stellen um. Zurückgetreten war ja überraschend Justizminister Eisenreich und Europaminister Erik Beiswenger verliert seinen Posten. Dafür bekommen Jugend und Demokratie ein neues Ressort. Unser Reporter Daniel Knopp stellt uns die neuen Kabinettsmitglieder vor. Und eigentlich heißt es ja, echte Lederhosen wäscht man nicht. Erst dreckig und speckig schaut sie so richtig gut aus, aber stimmt das auch?
1: Eine schöne Partina von einer Lederhosen hat was und gehört auch drauf, aber wenn es halt einfach mal so speckig ist, dass es kurz vorm Brecher ist, dann war es halt schon drum. Ich habe eine Hose, die ist von 1870, 80 sowas, die hat damals der Vater vom Thomas noch gewaschen. Ich glaube, wenn die nicht gewaschen worden war, dann war es auch nicht mehr in dem Zustand und das war schon, wenn sowas kaputt geht.
0: Lederhosenwascher Thomas Greiner aus dem Landkreis Rosenheim wäscht in zweiter Generation rund 500 Lederhosen im Jahr. Wir haben ihn besucht und bei der Arbeit beobachtet. Das und mehr bei BR Heimat aktuell von jetzt bis 14:00. Ich freue mich, dass Sie Zeit für uns haben.

0: BR Heimat aktuell am Dienstag, 13 Minuten nach 12 ist es. Nach dem überraschenden Rücktritt von Bayerns Justizminister Eisenreich letzte Woche hat Ministerpräsident Söder sein Kabinett umgebildet. Gestern hat er den Münchner CSU-Landtagsabgeordneten Josef Schmid als neuen Justizminister präsentiert und Söder hat noch einen neuen weiteren Posten geschaffen. In Bayern soll es nämlich einen Staatsminister für Jugend und Demokratie geben. Der Job geht an Manuel Knoll, den Chef der Jungen Union Bayern. Mein Kollege Daniel Knopp stellt uns die beiden Neuzugänge vor.
1: Viel Zeit zum Überlegen gab es für den neuen Jugendminister Manuel Knoll offenbar nicht. Journalisten verrät er in einem Treffen der CSU-Fraktion in Klosterbanz.
2: Sie haben gesagt, Sie haben es heute erfahren. Wann haben Sie es erfahren?
3: Ja. Heute Vormittag.
2: Heute Vormittag.
4: Ja. Keine Anzeichen? Nichts?
3: Nicht so direkt.
1: Dennoch hat der 36-Jährige sofort zugesagt. Das Thema Jugend ist dem Schwaben Manuel Knoll bestens bekannt, denn er ist Landesvorsitzender der CSU-Nachwuchsorganisation Junge Union. Im schwäbischen Lauingen hat Knoll 2010 Abitur gemacht. Danach studierte er Betriebswirtschaftslehre und Politikwissenschaft. Seit 2020 ist er im Kreistag im Landkreis Dillingen an der Donau. Gearbeitet hat er unter anderem als Projektmanager in Frankreich und als Geschäftsführer der Kommission für das Arbeitsvertragsrecht der Bayerischen Diözesen. Seit 3 Jahren ist Knoll Landtagsabgeordneter der CSU. Bei seinem neuen Job geht es ihm nicht zuletzt darum,
3: dass die künftigen Generationen dieses politische System, das uns 80 Jahre Frieden und Wohlstand gebracht hat, auch künftig als das Beste erachten.
1: Für Ministerpräsident Markus Söder ist Knoll nicht zuletzt auch eine Reaktion auf die jüngsten Wahlergebnisse im Osten Deutschlands. Der neue Minister für Jugend und Demokratie soll künftig der Ansprechpartner für die Jugend im Freistaat sein, sagt Ministerpräsident Söder beim Treffen der CSU-Fraktion in Klosterbanz.
5: Ich möchte, dass junge Menschen bei uns bei der Demokratie bleiben. Ich möchte, dass sie ein positives, ein konstruktives Verhältnis zur Demokratie haben, dass sie bereit sind, auch die Zukunft zu gestalten und die Werte, die wir haben, zu halten und zu stärken.
1: Der Extremismus, ob linksextrem oder rechtsextrem, ist nicht nur für den neuen Jugendminister, sondern auch für den neuen Justizminister ein großes Thema. Letzte Woche hat der Justizminister Georg Eisenreich bekannt gegeben, dass er sein Amt zum 30. September aus privaten Gründen vorzeitig aufgeben will. Der Neue ist der 56-jährige CSU-Landtagsabgeordnete Josef Schmid aus München. Gegen den Extremismus braucht es jetzt eine starke Justiz, sagt Schmid.
6: Damit unsere Freiheit und unsere Verfassung auch geschützt bleiben und Straftaten auch konsequent geahndet werden. Auf der anderen Seite ist ja auch gerade die Justiz mittlerweile ein Bereich, der auch in die Wirtschaft reinspielt. Unternehmen brauchen mehr denn je schnelle Entscheidungen und vor allem schnelle Rechtssicherheit.
1: Josef Schmid ist Diplomkaufmann und Wirtschaftsjurist und seit 2000 als Rechtsanwalt tätig. Von 2014 bis 2018 war Schmid 2. Bürgermeister und Wirtschaftsreferent der Landeshauptstadt München. Dabei war Schmid auch für die Wiesen zuständig. Das große Hobby des neuen Justizministers ist das Schlagzeug.
6: Ich bin halt auch ein Mensch, der Hobbys hat und Schlagzeug, das habe ich mit 13,5 gelernt. Ich habe dann 2 Bands gehabt und spiele heute noch gelegentlich, meistens für irgendein Charity-Projekt meiner Frau.
1: Eine weitere Bandgründung könnte sich Schmid durchaus mit seinen neuen Kabinettskollegen vorstellen. Den Gesang könne, so Schmid auf Nachfrage etwas scherzend, am besten Markus Söder übernehmen.
6: Der ist ja ein Sänger par excellence. Ja, das mit Markus Söder, das wird mich reizen, ja.

0: 12.21 Uhr, BR Heimat aktuell am Dienstag. Am Wochenende erst ist das Münchner Oktoberfest eröffnet worden. Gestern haben wir ja berichtet über den im Ganzen freundlichen, friedlichen und sonnigen Auftakt. Seit gestern Abend aber wird die Wiesn von einem tragischen Unfall überschattet. Beim Fahrgeschäft Hangover, auch bekannt als Free Fall oder Freier Fall, ist ein Mitarbeiter unter die hinabsausende Gondel geraten und ums Leben gekommen. Unsere München-Korrespondentin Birgit Grundner, was genau ist da passiert?
1: Zu dem Unfall kam es gegen 22 Uhr beim Hangover. Das ist ein sogenannter Freefall-Turm, ein Fahrgeschäft, bei dem die Gondel mit 2 Dutzend Fahrgästen zunächst aus 70 Metern Höhe in einem simulierten freien Fall in die Tiefe rast und dann abgebremst wird. Und wie es aussieht, hat sich ein Mitarbeiter wohl unten in einem Bereich aufgehalten, in dem er eigentlich nicht hätte sein sollen, in einem Gefahrenbereich. Die Polizei sagt, dass der 52-jährige Mann von der Gondel getroffen wurde. Womöglich wurde er auch eingequetscht. Er wurde dann zwar reanimiert und ins Krankenhaus gebracht, für ihn kam aber jede Hilfe zu spät und er ist an seinen schweren Verletzungen gestorben. Der Vorfall war natürlich auch für die Fahrgäste in der Gondel und andere Oktoberfestbesucher, die das mitgekriegt haben, ein riesiger Schock. Die Augenzeugen wurden dann von einem Kriseninterventionsteam betreut.
0: Eine schlimme Sache. Was weiß man vielleicht über die Ursache? Wie geht es jetzt weiter?
1: Wie es zu dem Unfall kommen konnte, wird jetzt ermittelt. Die Kriminalpolizei hat den Fall übernommen. Noch ist völlig unklar, warum sich der 52-jährige Mitarbeiter in dem Gefahrenbereich aufgehalten hat. Die Polizei hat inzwischen mögliche Zeugen aufgerufen, sich zu melden oder auch Videoaufnahmen zur Verfügung zu stellen. Das Hangover gehört ja zu den spektakulären Fahrgeschäften, die besonders oft gefilmt werden. Vielleicht findet sich da auch ein Hinweis. Für den Rettungseinsatz in der Nacht war der Bereich um den Freefall Tower weiträumig abgeriegelt worden. Inzwischen sind die Absperrungen weg. Wie es heute weitergeht, ist auch Thema in den Lagebesprechungen, jetzt in der Früh bei der Polizei, bei der Stadt, der Festleitung. Münchens Oberbürgermeister Dominik Krause hat sich im Vorfeld schon geäußert. Er zeigt sich bestürzt über den tödlichen Unfall. Seine Gedanken seien bei der Familie des verunglückten Mannes und den Mitarbeitenden des Fahrgeschäfts. Und der OB hat sich auch bei den Einsatzkräften für das schnelle Eingreifen bedankt.
0: Tödlicher Unfall. Beim Oktoberfest gestern Abend ist dabei ein 52-jähriger Mann ums Leben gekommen. Informationen waren das von München-Korrespondentin Birgit Grundner. Und die Polizei sucht also Zeugen, die das Unglück am Fahrgeschäft Hangover möglicherweise gesehen oder auch gefilmt haben. Gegen 22 Uhr gestern Abend war es gewesen.

Das Trio Windhofer-Neumüller bei BR Heimat aktuell, 12.28 Uhr, kurz vor 12:30 ist es. Viele Menschen im Westen Mittelfrankens können sich vielleicht noch gut dran erinnern. Es war am 22. September 2006. Da explodierte in Leerberg bei Ansbach eine Wolke aus Gas. Eine Bäckerei und ein Gasthaus wurden dabei zerstört. Was blieb? Ein rauchender Trümmerberg im Ortskern.

0: Die ganze Scheibe sind raus, weil mein Hund hat es leicht verletzt. Uns ist Gott sei Dank nichts passiert.
1: Ich habe gesehen, dass der Seniorchef vom einen Gasthaus, ne, dass der unten drüber gelegen war. Da ist man ein bisschen mit hin. Ne. Ich war früher auch bei der Feuerwehr. Ne.
2: Ein Monteur sollte ein undichtes Ventil an einem Flüssiggastank auf dem Hof eines Gasthauses reparieren. Dabei öffnete der Handwerker das Ventil versehentlich vollständig. Das austretende Gas bildete eine Wolke. Der damalige Feuerwehrmann Werner Kernstock kommt damals als einer der ersten an den Einsatzort. Im Ort herrscht Ausnahmezustand, Sirenenalarm ertönt, Polizeiansagen laufen vom Band. Kernstock erinnert sich.
3: Und dann haben wir gesehen, wie da das Gas rausgeht, wieder so schwummert, so rauf und dann wieder danach runter geht, in den Hof rein da. Dann habe ich zu meinem Kollegen gesagt, was machen wir? Mit Wasser kannst du nichts machen, da habe ich gesagt, wir haben diesen Lüfter.
2: Kernstocks großes Glück, er fährt zurück zum Feuerwehrhaus. Nur wenige Sekunden später explodiert die Gaswolke in der angrenzenden Bäckerei.
4: Wir haben dann mussten dann den ganzen Dachstuhl und das ganze Gebäude von Hand abtragen. Wir haben zwei Autokräne links und rechts aufgestellt. Aber am Gebäude selber mussten die Handwerker arbeiten, weil man konnte nicht mit dem Bagger arbeiten, weil wir wussten überhaupt nicht, wo sich die Leute befinden.
2: Erinnert sich der damalige Feuerwehreinsatzleiter Walter Schwab. Mutter und Sohn der Bäckerfamilie sowie drei Angestellte kommen bei der Gasexplosion ums Leben. Wenige Wochen nach dem Unglück stirbt auch der Seniorchef des benachbarten Gasthauses.
5: Ganz Lehrberg stand unter Schock und natürlich, ich musste ranfahren, das ging gar nicht so einfach. Die Straßen waren alle dicht.
2: Rudolf Keller war damals Pfarrer von Lehrberg. Rund 75 Gebäude wurden beschädigt. Der Platz, wo einst Gasthaus und Bäckerei standen, wurde bis heute nicht neu bebaut. Ein Gedenkstein erinnert dort an das Unglück. Darauf stehen die Namen von 5 der 6 verstorbenen Menschen. Der Gastwirt fehlt. Streitigkeiten zwischen den Familien sollen der Grund dafür sein. Die Ereignisse von damals beschäftigen den Ort immer noch, bestätigt Renate Hans, Bürgermeisterin von Lehrberg.
6: Und das merke ich jetzt gerade zum 20-jährigen Gedenken an dieses Ereignis, dass viele Bürgerinnen und Bürger hier auch einen verstärkten Gesprächsbedarf haben, mir auch berichten, wie sie damals das erlebt haben, wie sie es immer noch empfinden.
2: Heute Abend um 19 Uhr werden die Menschen in Lehrberg allen Opfern der Explosion gedenken.

0: Die Sechseckmusik kommt aus Waging am See im oberbayerischen Landkreis Traunstein und gespielt hat sie uns die Rahmgraber-Polka. BR-Heimat aktuell, 12:38 Uhr ist es. Die Lage vieler Krankenhäuser, auch in Bayern, ist dramatisch. Fast alle Kliniken schreiben rote Zahlen und trotzdem muss laufend investiert werden. Heute wird in der Klinik Landshut Achdorf die neue Intensivstation eingeweiht. Die Kosten rund 21 Millionen Euro.
1: Die neue Intensivstation der Klinik Landshut Achdorf könnte in Zukunft ein wichtiger Dreh- und Angelpunkt für die Gesundheitsversorgung in der gesamten Region werden. Denn der Landshuter Klinikverbund will Kräfte bündeln und die Krankenhäuser unterschiedlich spezialisieren. Das heißt, nicht jede Klinik kann alles. Patienten haben längere Wege, aber nur so sei man fit für die kommende Krankenhausreform, heißt es. Die neue Station hat Platz für 16 Intensivstationen. Betten und 8 Überwachungsbetten. Dazwischen sind zahlreiche Schleusen, um die Infektionsgefahr so gering wie möglich zu halten. Eine Lehre aus der Corona-Pandemie. Ausgestattet ist die neue Intensivstation mit modernster Medizintechnik. Die muss ab jetzt zeigen, was sie kann. Aus dem BR-Studio Landshut, Nico Angersdorfer, BR Heimat.

0: Die diatonischen Expeditionen auf BR Heimat aktuell, 12.45 Uhr genau, dreiviertel eins ist es. Trotz des tragischen Unfalls gestern Abend ist beim Oktoberfest heute noch bis 19 Uhr wie geplant der Familientag. Das soll den Wiesnbesuch insbesondere für Familien erschwinglicher machen. Fahrgeschäfte und Imbissbuden machen Sonderpreise und in den großen Zelten gibt's Kindergerichte und Menüs zum Spezialtarif.
1: Viele Eltern, die mit dem Nachwuchs aufs Oktoberfest gehen, setzen vorsichtshalber vorab ein Limit.
2: Dann gibt es 2 Fahrgeschäfte und ein bisschen was zu essen und zu trinken und dann reicht's auch, weil es tatsächlich für eine 4-köpfige Familie schon ordentlich ins Geld geht.
1: Am Familientag bekommt man aber für das gleiche Geld ein bisschen mehr als sonst, denn Fahrgeschäfte und Imbissbuden machen Sonderpreise. Auch in den großen Festzelten gibt es Kindergerichte und Menüs zum Spezialtarif. Immer sparen kann man auf der Eudenwiesen. Dort gibt es die Tickets etwa für Kettenflieger oder Schiffsschaukel für gerade einmal 1,50 Euro. Außerdem geht es ein bisschen gemächlicher zu. Auch gut zu wissen für Eltern mit kleineren Kindern. Während des ganzen Oktoberfestes befindet sich im östlichen Teil der Theresienwiese das Familienplatzl, ein etwas ruhigerer Bereich in einer Seitenstraße. Der Nachwuchs kann auch mit dem Babyflug Karussell fahren oder Büchsen werfen. Im Biergarten kann man selbst mitgebrachtes Essen in der Mikrowelle aufwärmen. Es gibt einen Wickelraum und ein Kinderwagenparkhaus. Kinderwagen sind auf dem Festgelände an allen Tagen außer Samstag bis 18 Uhr erlaubt. Aus München, Birgit Grundner.

0: Johannes Fischer auf der Harfe und der Leiminger Singvogel, die Mazurka dazu, 12:51 Uhr ist es. Jedes Jahr erreichen die Verkaufszahlen der Tracht zum Oktoberfest hin ihren Höhepunkt. Das gilt auch insbesondere für die Lederhosen. Da gibt es übrigens einen Trend. Man zeigt wieder Bein. Die Lederhosen werden wieder kürzer, also enden oberhalb des Knies. Das macht auch schlanker, heißt es vom Bayerischen Trachtenverband. Wir widmen uns aber jetzt nicht dem Schnitt, sondern einer anderen Lederhosenfrage, nämlich der Frage, waschen oder nicht waschen. Weil, was tun, wenn die Hirschlederne schon von alleine steht? Thomas Greiner aus dem Landkreis Rosenheim wäscht rund 500 Lederhosen pro Jahr und meine Kollegin Dagmar Bohrer-Gras hat ihn besucht und ihm über die Schulter geschaut.
1: Die gut genutzte Lederhosen eines Musikers aus Wildenwart im Chiemgau erreicht den Lederhosenwascher Thomas Greiner.
2: Habe die Ehre, grüß dich. Da schon her, bricht sie mir schon bald.
1: Helmut Freund hat die Lederhosen vorbeigebracht. Er ist Wildenwarter Trachtenvorstand. Die Lederhosen gehört einem Kollegen.
3: Ja, natürlich, eine schöne Partina von einer Lederhosen hat was und gehört auch drauf, aber wenn es halt einfach mal so speckig ist, dass es kurz vorm Brecher ist, dann war es halt schon drum. Ich habe eine Hose, die ist von 1870, 80 sowas, die hat damals der Vater vom Thomas noch gewaschen. Ich glaube, wenn die nicht gewaschen worden war, dann war es auch nicht mehr in dem Zustand und das war schon, wenn sowas kaputt geht.
1: Schon der Vater von Thomas Greiner war als Lederhosenwascher bekannt. Gewaschen wird in einer kleinen Zinkwanne, gefüllt mit gefiltertem weichem Regenwasser und Schmierseife. Entscheidend seien auch Luftfeuchtigkeit und der Wind.
2: Wie viel das man für welche Hosen braucht, ist alles Erfahrungssache, darum muss ich jetzt auch das ins Wasser reingelangen, weil das der Paar mir eben so gesagt hat. Man kann eigentlich brutal viel kaputt machen, weil eigentlich heißt es ja, sie gehören nicht ins Wasser. Aber so wie es wir machen, kommt es jetzt wirklich aus der Zeit, wo die Lederhosen eine Arbeitshosen war und die haben gewaschen werden müssen, weil wenn man sich vorstellt, man hat eine Hosen jeden Tag auf für schwere körperliche Arbeit. Ja, wir schauten die nach einem Jahr aus und die haben, glaube ich, nicht das Geld gehabt, dass sie jedes Jahr neue Lederhosen kaufen. Sondern man hat halt früher geschaut, dass man das Zeug erhält und möglichst lange noch nutzen kann. Es gibt auch ganz viele kleine Mittel. Wenn ich jetzt einen Wasserfleck habe, dann reibe ich bloß Leder gegen Leder. Oder auch die richtige Aufbewahrung spart auch meistens den Ärger, dass man Stockflecken hat dann im Frühjahr.
1: Lederhosen stets hängend lagern, nicht zusammengefaltet im Schrank, rät Thomas Greiner. Ihn erreichen die verschiedensten Lederhosen-Notfälle. Verschüttetes Salatdressing mit Essig und Öl, Messing von Musikinstrumenten, hinterlässt gerne einen Grün und Sonnencreme gerne einen Rotstich. Bier soll der Lederhosen übrigens gar nichts ausmachen.
2: Nein, Radler ist ein Problem. Radler hat ein Limo drin, Limo hat Zitronensäure und Zitronensäure bleicht. Weißweinfleck oder Sektfleck, der frisst diese Farbe auf vom Hirschleder.
1: Auch Blut ist nicht gut für die Lederhosen. Beim Waschgang im Zuber bearbeitet Greiner die Hosen auch mit einem Holzstöckchen. Es wird eine Stelle direkt abgeschabt.
2: Weil man diesen festsitzenden Speck, nachdem man eingewartet hat, da schon abziehen kann mit dem Hetzel. Das grob darf man nicht sein, weil das Leder nass total empfindlich ist.
1: Zum Schluss wird die Lederhosen aus Wildenwart in einem Durchgang zum Trocknen aufgehängt. Dort wartet sie auf ihren Besitzer und auf einen neuen Einsatz.

Kurz vor eins ist es, das ist BR Heimat aktuell am Dienstagmittag. Mehr Abstellmöglichkeiten für Fahrräder, mehr Grün und weniger Parkplätze im mittelfränkischen Fürth ist ab heute Vormittag der neu gestaltete Königsplatz öffentlich zugänglich und gleichzeitig zum Genießen offen. Oberbürgermeister Jung hat das etwa 1250 Quadratmeter große Areal entsiegelt und dass in den vergangenen Monaten mehr Grünflächen entstanden sind und Sitzgelegenheiten. Das freut natürlich die Bürger, aber auch die Besucher von Fürth. 900.000 Euro hat das alles gekostet, mitfinanziert vom Bund-Länder-Programm namens Sozialer Zusammenhalt. Und die Trockenheit in diesem Jahr hat der Natur zugesetzt. Im Allgäu zum Beispiel hat es seit Februar so wenig geregnet, dass Grundwasser und Flüsse betroffen sind. Wir haben mit dem Wasserwirtschaftsamt in Kempten über die aktuelle Situation gesprochen. Details dazu in der zweiten Stunde BR Heimat aktuell. Ich freue mich, wenn Sie nach den 13 Uhr Nachrichten noch ein bisschen Zeit haben für uns.

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1: Um 13 Uhr mit Diana Gaul. Die CSU will am geplanten Reformkurs festhalten. Das hat Parteichef Söder am Rande einer Klausur der CSU-Landtagsfraktion im Kloster Banz deutlich gemacht. Der bayerische Ministerpräsident sagte vor kurzem:
2: Keine Reformen zu machen wäre absoluter Stillstand. Das wäre für Land, Wirtschaft, Leute, aber auch für Demokratie ein Schaden. Dass man aber natürlich den Weckruf von Wahlen akzeptieren muss und annehmen muss. Und dass es deswegen Gerechtigkeitscheck braucht. Zum Beispiel, man kann den Menschen nur dann erklären, dass es Einschränkungen gibt, wenn erkennbar ist, dass diejenigen, die den Staat ausnützen, eben nicht mehr diesen Staat ausnützen dürfen. Zum Beispiel, wenn jemand Stütze bekommt, obwohl er per Haftbefehl gesucht wird.
1: Söder warnte zugleich vor einem Linksruck im Land. Mit Blick auf Berlin sagte er, das sei der falsche Weg. Bayern sei nicht länger bereit, über den Länderfinanzausgleich diese Schuldenpolitik mitzutragen. Die schlechten Wahlergebnisse in Mecklenburg-Vorpommern und Berlin bringen den Kanzler in Bedrängnis. Am Nachmittag geht's auch bei der Sitzung der Unionsfraktion um dieses Thema und um mögliche Konsequenzen, die man daraus ziehen will. Abgeordnete von CDU und CSU hatten sich zuletzt unzufrieden mit der Arbeit von Kanzler Merz gezeigt. Der hat bekräftigt, trotz der jüngsten Wahldebakel an den Reformvorhaben festzuhalten. Teile der SPD hingegen fordern, die Maßnahmen bei Rente, Gesundheit oder Steuern nochmal zu überprüfen. Ab 1. Oktober sollen die Spritpreise um insgesamt 17 Cent sinken. Die Bundesregierung hat den Rabatt gestern beschlossen. Nun müssen noch Bundestag und Bundesrat zustimmen. Den Tankrabatt hatte es ja im Mai und Juni dieses Jahres schon einmal gegeben. Allerdings wurde da auch Kritik laut. Die Maßnahme sei zu teuer und nicht ausreichend bei den Verbrauchern angekommen. Doch angesichts der massiv gestiegenen Preise verteidigte der SPD-Politiker Zorn den Rabatt. Man könne als Bundesregierung nicht sagen, man mache nichts. Der Chemiekonzern Evonik will in den kommenden 3 Jahren 3.200 Stellen abbauen, die meisten davon in Deutschland. 2.150 Arbeitsplätze sollen hierzulande wegfallen. Heute hat das Essener Unternehmen seine Pläne konkretisiert. Die Einzelheiten hat Denise Friese.
3: Alles soll sozialverträglich laufen. Details werden mit den Sozialpartnern noch ausgearbeitet, heißt es in einer Mitteilung. Erstmals sollen auch Mitarbeiter mit Abfindungen dazu gebracht werden, den Konzern zu verlassen, bei dem es keine betriebsbedingten Kündigungen geben soll. Zum Umbauprogramm gehört, dass zum Beispiel das Polyestergeschäft mit Standorten in Mahl und Witten geschlossen wird, außerdem einige kleinere Standorte. Der Stellenabbau gehört zu einem großen Umbauprogramm, das schon seit 3 Jahren läuft. Fast 3.000 Stellen wurden bereits abgebaut.
1: Nach Niederbayern. Wieder ist es im Regionalverkehr zu einer Auseinandersetzung gekommen. Ein 18-Jähriger wurde am Bahnhof Bruckberg im Landkreis Landshut ohne gültigen Fahrschein erwischt. Als ein Lokführer die Zugbegleiterin unterstützen wollte, schlug der Mann zu. Laut Polizei musste der 50-Jährige im Krankenhaus behandelt werden. Der Tatverdächtige wurde in der Nähe des Bahnhofs vorübergehend festgenommen. Die Polizei ermittelt unter anderem wegen Körperverletzung und Beleidigung. Das Wetter in Bayern. Gebietsweise länger sonnig, meist trocken, nur im östlichen Mittelgebirgsraum kann es regnen. Höchstwerte 13 bis 20 Grad. Morgen erst Nebel, danach viel Sonne und die Höchstwerte 13 bis 21 Grad. Es ist 13.04 Uhr. Die Verkehrsmeldungen. A8 München Richtung Salzburg. Zwischen Rosenheim West und Ruhrdorf 6 Kilometer Stau. A8 Salzburg Richtung München, zwischen Fraßdorf und Rosenheim 11 Kilometer Stau an einer Baustelle. Und A8 München Richtung Stuttgart, zwischen Sulzemoos und Odelshausen ein Unfall auf der linken Spur. Soweit die Übersicht.
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4: Und da sind wir wieder und allen neu hinzugekommenen auch Ihnen ein herzliches Grüß Gott zur BR Heimat aktuell, dem Magazin mit den Themen des Tages aus ganz Bayern. Heute am 22. September, vor 3 Wochen, hat ja das Ausbildungsjahr begonnen. Wer noch keine Lehrstelle hat, hat aber immer noch Chancen. In Kempten im Allgäu etwa läuft eine Nachvermittlungsaktion. Mehrere hundert Ausbildungsplätze sind in der Region noch zu haben. Gesucht werden etwa Augenoptiker, Mechatroniker und Bürokaufleute. BR Heimat aktuell am Dienstag. Am Mikrofon begrüßt Sie weiter recht herzlich Tom Fiewig.

0: Zweite Stunde BR Heimat aktuell. Einige unserer Themen noch bis um 14 Uhr. Seit einer Woche sind die großen Sommerferien Geschichte. Das neue Schuljahr hat begonnen. Anlass für uns mal nachzufragen, wer den Schulbetrieb außer Lehrern und Schülern eigentlich sonst noch so am Laufen hält. Vom Schulsozialarbeiter über das Küchenteam bis zum technischen Hausverwalter. Bücher, CDs, Schallplatten, Tassen, Töpfe, Vasen oder Kinderspielzeug, wenn Familien ausmisten, stellen sie anschließend oft an Karton mit einem freundlichen zu verschenken auf einem Zettel auf die Straße.
1: Ist eine gute Idee, wenn man das macht. Es ist nur, ob man das dann nachher aufräumt, ist eine andere Sache.
2: Ich bin ein Riesenfan von den zu verschenken Kisten. Ich gucke super gerne und regelmäßig immer wieder durch, was da so zu finden gibt.
3: Wir haben eine Carrera-Bahn gefunden bei uns auf der Straße und die funktioniert noch heute. Das ist aber schon bestimmt 10, 15 Jahre her.
0: Unproblematisch ist diese Art, Sachen zu verschenken auf dem eigenen Fensterbrett oder der Garageneinfahrt, nett jedoch auf öffentlichem Grund. Da ist man schnell beim Thema illegale Müllablagerung. Es gibt also einiges zu beachten. Wir sagen Ihnen, was genau. Und haben Sie heute schon einen Blick aufs Smartphone geworfen? Wahrscheinlich schon. Und wenn Sie nachher einkaufen gehen, wandert der Blick vielleicht direkt wieder aufs Display. Denn immer mehr Menschen nutzen sie beim Einkaufen Supermarkt-Apps. Die Versprechen der Händler klingen verlockend. Exklusive Rabatte und nie wieder Prospekte aus Papier wälzen, günstigere Preise als ohne App. Ja, aber was bringen diese Anwendungen uns Verbrauchern am Ende tatsächlich? Antworten auf diese Fragen, das und mehr in der zweiten Stunde BR Heimat aktuell. Ich freue mich, wenn Sie bis um 14 Uhr weiter mit dabei sind.

0: BR Heimat aktuell am Dienstagmittag 13 Uhr und 14 Minuten. Vergangene Woche hat für Schüler und Lehrer das neue Schuljahr begonnen. Gern kreisen da die Gedanken aller Beteiligten um Fragen wie zum Beispiel, wer ist die Klassleitung, wie sieht der Stundenplan aus, wer wird Klassen- oder auch Elternsprecher. Aber damit der Schulbetrieb überhaupt reibungslos klappt, arbeiten noch viele weitere gute Seelen an Bayerns Schulen. Und ohne die würde dort vieles nicht rundlaufen, berichtet mein Kollege Oliver Rümhild.
1: Die Grundschule Berg am Laim in München. Über 600 Schüler strömen zum Unterricht. Um 7.45 Uhr macht Thomas Mierke die Türen auf und er steht da jeden Morgen persönlich da.
2: Guten Morgen.
1: Hausmeister heißt sein Beruf schon lange nicht mehr. Er ist technischer Hausverwalter, zuständig für praktisch alles außer Unterricht und Erziehung. Die Schüler kommen frisch aus den Ferien. Thomas Mierkes Dienst läuft schon wieder deutlich länger.
3: Bei uns geht 14 Tage vor Schulbeginn geht's los, weil wir natürlich die Grundreinigung herin haben. Wir haben eigentlich jedes Jahr interne Umzüge, wo ich koordinieren muss mit den Umzugsfirmen. Klassenzimmer einrichten, dann macht man Pausenhof sauber, dann tut man einiges noch mit den Handwerkern einfach klären, was noch zu reparieren ist.
1: Oder er repariert bestimmte Dinge gleich selbst, wie die defekte Spülung auf einer Schultoilette. So Kleinreparaturen laufen bei ihm nebenbei. Für die Lehrer hat er ein Wünschebuch im Lehrerzimmer hinterlegt. Ich brauche noch Stühle, in der 3B klappert die Tafel, Raum 07 Heizung geht nicht, sowas steht da drin. Aber Hausverwaltung sei für ihn sehr viel mehr, sagt Thomas Mierke.
3: Wir sind Psychologen, wir sind Mitbetreuer, wir sind Unterstützer für die Schule, für die Lehrer, so verstehen wir uns. Und das macht. Wir sind eine Schulfamilie. Wir sind nicht nur einfach ein Schulgebäude, eine Schule, wir sind eine Schulfamilie.
1: Ins neue Schuljahr starten auch die Sozialarbeiterinnen. 5 Tage die Woche bieten sie ihre Unterstützung in Problemfällen an. Bei Lernschwierigkeiten angefangen, aber genauso bei Konflikten zwischen den Kindern bis hin zu Fällen häuslicher Gewalt. Lehrer, Schüler, Eltern klopften immer öfter an ihre Tür, sagt Stefanie Deißler von Konrops und Teamleiterin der Schulsozialarbeit.
4: Wir sind jetzt seit über 10 Jahren an der Schule mit der Jugendsozialarbeit und stellen dabei fest, dass die Fallzahlen auf jeden Fall ansteigen. Gleichzeitig merken wir im Bereich Medien, vor allen Dingen in den letzten Jahren, dass hier die Probleme oder auch ein übermäßiger Medienkonsum bei den Kindern steigt und wir diesem Thema gerade und auch in diesem Schuljahr besondere Aufmerksamkeit schenken müssen.
1: Mindestens so wichtig ist auch die Verpflegung der Kinder. Schon morgens nutzen viele das kostenlose Frühstücksangebot vom Verein Brotzeit e.V. Vormittags kocht dann ein 8-köpfiges Küchenteam über 300 Mittagessen. Viele Schüler bleiben inzwischen von 8 bis 16 Uhr oder sogar noch länger in der Schule. Die ist natürlich zuerst immer noch ein Ort der Bildung, sagt der Direktor. Aber für viele der Kinder auch inzwischen so etwas wie ein zweites Zuhause.

0: BR Heimat aktuell am Dienstagmittag mit Tom Viehweg, 13.22 Uhr. Zu verschenken und das quasi auf dem Gehsteig oder am Straßenrand. Einfach einen solchen Zettel hinhängen an Kartons und Kisten oder an Haushaltsgegenstände oder Möbel. Das hat sich inzwischen in Stadt und Land, auch in Oberbayern, weit verbreitet. Sinnvolle Wiederverwertung von Dingen, die man selber nimmer braucht. Oder stöbern können und was Nettes finden. Allerdings kann man nicht alles einfach irgendwo hinstellen. Man muss deswegen einiges beachten, wenn man Sachen rausstellt zum Verschenken. Anton Rauch berichtet.
1: Manchmal schon in aller Früh stehen sie an schönen Tagen draußen. Kartons, Kisten, Wannen, Körbe, ein Zettel dran und die verschiedenen Sachen drin zu verschenken. Viele haben damit schon gute Erfahrungen gemacht.
2: Ich finde, das ist eine gute Chance, damit Sachen nicht weggeworfen werden und ein zweites Zuhause finden. Ich mag es sehr gerne, Bücher oder einfach Sachen, die im Alltag einem fehlen, mir anzuschauen und vielleicht auch was selbst rauszustellen.
3: Ist eine gute Idee, wenn man das macht. Es ist nur, ob man das dann nachher aufräumt, ist eine andere Sache.
4: Ich bin ein Riesenfan von den zu verschenken Kisten. Ich gucke super gerne und regelmäßig immer wieder durch, was da so zu finden gibt. Schon Klamotten gefunden, habe auch schon Musikinstrumente entdeckt, ganz oft das Kinderspielzeug dabei. Da kann ich jetzt selber zwar nicht so viel mit anfangen, aber die Kids freuen sich da auch, wenn sie da was durchwühlen.
1: Doch nicht jedem gefallen die Kartons mit den Sachen, die zu verschenken sind.
5: Ist vielleicht nicht verkehrt, aber manche werfen weg so die Sachen, die keiner mehr tatsächlich braucht.
6: Also ich finde das eigentlich nicht gut, weil da fliegt man drüber und schaut immer sehr unordentlich aus. Und manchmal kommt es mir vor, als würde das nur rausgestellt werden, damit man sich einen Sperrmüll spart.
1: Bei der städtischen Straßenreinigung in München ist das Thema bekannt. Während früher vereinzelt mal Sachen abgestellt waren, habe das seit der Corona-Zeit stark zugenommen in den letzten Jahren, sagt Mario Krüger vom Baureferat.
7: Natürlich, sag mal, das Motiv ist sehr ehrenhaft, dass die Dinge nicht gleich weggeschmissen werden, sondern vielleicht von jemand anders nochmal genutzt werden. Deswegen wird es auch ein Stück weit toleriert, aber natürlich müssen wir für den, ich sag mal, Verkehrsraum sorgen, dass er frei bleibt, dass er verkehrssicher bleibt. Und am Ende müssen die Dinge dann eigentlich auch wieder verschwinden nach kurzer Zeit.
1: Die Bandbreite der Sachen ist sehr groß.
7: Da haben wir schon die verrücktesten Sachen gesehen, Gartenstühle, Möbel und so weiter. Man will jetzt nicht unterstellen, dass sich da einer bequem macht, weil er vielleicht nicht zum Sperrmüll oder zum Wertstoffhof fahren will. Wenn es keiner abholt für sich, wer nimmt es dann mit? Am Ende sind es dann wir.
1: Wenn abgestellte Geräte länger rumstehen oder liegen oder illegal Sperrmüll entsorgt wird, dann kann auch eine Anzeige und ein Bußgeldverfahren drohen. Wer zu verschenken Sachen auf dem eigenen Grundstück abstellt, ist vollends auf der sicheren Seite. Wer gute Sachen so verschenkt, kann viel Freude machen.
8: Wir haben eine Carrera-Bahn gefunden bei uns auf der Straße und die funktioniert noch heute. Das ist aber schon bestimmt 10, 15 Jahre her. Ja, ich finde das gut, wenn man Sachen nicht mehr braucht. Ein Fahrrad haben wir mal in Wolfenbüttel rausgestellt. 10 Minuten später war es weg. Besser als zu verschrotten.

0: Und mit der Hugelmusik und dem Hanselwalzer ist es 13.30 Uhr genau geworden, halb zwei. 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Ich habe tatsächlich genau nachgezählt. Auf meinem Smartphone habe ich mittlerweile 73 Apps. Und da bin ich sicherlich auch noch jemand, der noch Luft nach oben hat, sagen wir es mal so. Nicht dabei sind tatsächlich sogenannte Supermarkt-Apps der großen Ketten, aber gerade die sind mittlerweile extrem erfolgreich. Bei Einführung waren manche vorübergehend sogar auf Platz 1 aller heruntergeladenen Apps. Aber es gibt auch immer wieder Kritik, vor allem von der Verbraucherzentrale. Menschen ohne Smartphone würden dann von den Rabattaktionen der Supermärkte über die Apps ausgeschlossen. Gleichzeitig sei die Ersparnis, über eine App einzukaufen, eher überschaubar. Fest steht jedenfalls, das Smartphone wird nicht leerer davon. Also die Frage, braucht's diese Apps wirklich und was bringen die Anwendungen überhaupt, außer dass sie Speicherplatz wegnehmen? Johannes Rostäuscher hat sich umgehört.
1: So, was nehme ich denn für eine? Edeka.
2: Vor einem Supermarkt im Münchner Norden. Eine nach eigenen Worten sehr regelmäßige App-Nutzerin tippt auf ihrem Smartphone.
1: Also entweder Angebote oder 3-Euro-Gutschein. Dann gibt es halt immer auf so bestimmte Artikel nochmal eine Reduzierung. Also etwas, was ich auf Spaghetti, wenn die im Angebot sind, dann gibt es da nochmal, wenn man die App hat, 20 Cent noch mehr runter.
2: 78% der Menschen in Deutschland, das hat zumindest eine Befragung der Verbraucherzentrale ergeben, nutzen mittlerweile Supermarkt-Apps.
3: Und 2/3 dieser Menschen, die eben diese Supermarkt-Apps nutzen, die haben angegeben, dass sie schon einmal zusätzliche Käufe getätigt haben, um eben bestimmte Angebote und Rabatte in der App dann auch zu erhalten. Also dass sie gesehen haben, es gibt einen Rabatt für ein Produkt und das daraufhin gekauft haben.
2: Sagt Christiane Seidel vom Bundesverband der Verbraucherzentralen. Die sehen die Apps aus mehreren Gründen kritisch. Punkt 1. Menschen kaufen durch die Angebote mehr ein, als sie eigentlich wollten.
3: Weil die App eben ganz genau weiß, welche Produkte mich interessieren und wo ich bereit wäre, zuzugreifen.
2: Was die Wissenschaft durchaus bestätigt. Käufer lieben Sonderangebote und geben am Ende, statt zu sparen, häufig sogar mehr Geld aus, als eigentlich geplant. Nächster Kritikpunkt, die Datensammelei.
4: Die Daten gehen bestimmt in alle möglichen Richtungen. Manchmal schaue ich es mir an und dann denke ich auch, um Gottes Willen, wie viele sind da beteiligt, die alle meine Daten kriegen.
2: Tatsächlich schneiden die Apps die Angebote auf die Kunden zu, falls die vorher zugestimmt haben. Zumindest Rewe versichert auf BR-Anfrage, dass zwar die App den Kunden immer besser kennenlernt, sonst aber nichts passiert.
5: Mit Rewe Bonus werden alle personenbezogenen Daten verschlüsselt verarbeitet. Ein persönliches, individuelles Einkaufsprofil ist nicht extrahierbar und bleibt geschützt. Oder anders ausgedrückt, wir können keine Rückschlüsse auf einzelne Personen ziehen.
6: Ach, ich weiß nicht. Ich finde, man muss nicht alles digitalisieren. Man kann auch einfach hingehen und gucken, was da gibt.
7: Das ist mir zu umständlich irgendwie. Du musst aber hernehmen oder mitnehmen und kriegst dann im Endeffekt doch nichts. Also nein, zu kompliziert und springt nichts raus unten.
2: Damit wären wir beim Hauptkritikpunkt der Verbraucherzentrale. Menschen ohne Smartphone oder solche, denen die Apps zu kompliziert sind, fühlen sich benachteiligt.
3: Und da muss man wirklich sagen, das ist ein ganz, ganz großer Teil der Beschwerden, die wir bekommen haben, waren Menschen, die sich ausgeschlossen gefühlt haben. Und durch diese starke Bewerbung der Apps in den Supermärkten und auch das Suggerieren, dass man etwas verpassen würde, wenn man diese Apps jetzt nicht nutzt, die fühlen sich dann eben von den Rabatten ausgeschlossen.
2: Der Verbraucherzentrale wäre es nach eigenen Worten am liebsten, wenn es zwar Sonderangebote gäbe mit allen genannten Nachteilen, aber dann wenigstens für alle. Rewe antwortet darauf, dass sich die normalen, also analogen Sonderangebote durch die Einführung der App nicht verringert hätten. Bleibt die Frage, wie viel kann man überhaupt sparen?
1: Vielleicht 5%, so im Durchschnitt. Man braucht die Zeit, dass man halt in jeden Supermarkt geht.
2: Die angefragten Ketten machen keine Angaben. Die Verbraucherzentrale verweist auf eine Erhebung der Preisvergleichsplattform Smaggle. Danach wären es maximal 1-2%.

0: 13.40 Uhr ist es, 20 vor 2 bei BR Heimat aktuell am Dienstagmittag. Die Trockenheit, insbesondere im Allgäu und auch in Teilen von Nordschwaben, hält seit Februar an. Besonders betroffen sind Flüsse und Grundwasser, beobachten die Wasserwirtschaftsämter in Schwaben. Viele Pegel liegen hier sehr niedrig, kleinere Bäche sind teilweise tatsächlich komplett trocken gefallen. Registriert wurde auch, dass Fische und dass Krebse sterben.
1: Seit den 2000er Jahren gehe die Grundwasserneubildung zurück, so das Wasserwirtschaftsamt Kempten. Niederschläge helfen derzeit vor allem Boden und Vegetation. Bis Regenwasser auch das Grundwasser erreicht, können 6 bis 8 Wochen vergehen. Auch die Schneeschmelze als wichtige Wasserquelle im Frühjahr nimmt seit Jahren ab. Nach Daten des Wasserwirtschaftsamts Donauwörth wurden in Nordschwaben neue Niedrigstwerte erreicht. Besonders kritisch sieht man die Lage an Eger und Brenz, die stark vom Grundwasser gespeist werden. An der Friedberger Ach ist ein längerer Abschnitt trocken gefallen. Auch der Lech bleibt ein Sorgenkind. Für die kommenden Wochen wird wenig Niederschlag erwartet, sodass sich die Lage weiter verschärfen könnte. Positiv ist, dass die sinkenden Temperaturen auch die Wassertemperaturen reduzieren und damit die Belastung für die Ökosysteme zurückgeht und so auch die Fische sozusagen aufatmen können. Aus dem BR-Studio Augsburg, Susanne Hofmann.

0: Die Spielmusik Karl Edelmann auf BR Heimat und der Mariengalopp. 13.46 Uhr ist es, kurz nach dreiviertel zwei. In vielen Regionen Bayerns, da sind in diesem Rekordsommer die Menschen massenweise in die Freibäder geströmt. Die Freibadsaison ist jetzt Mitte September fast überall vorbei und auch im oberbayerischen Landkreis Mühldorf ziehen die Bäder jetzt eine richtig starke Bilanz. Rund 275.000 Gäste wurden bis Saisonende im Freibad und am Wörsee gezählt. Damit war 2026 für die Bäder in Burghausen ein Rekordsommer.
1: Sonne, Hitze, volle Liegewiesen. Für die Burghauser Bäder war dieser Sommer außergewöhnlich erfolgreich. Im Freibad werden bis zum Saisonende voraussichtlich rund 150.000 Gäste gezählt. Damit wäre 2026 die zweitstärkste Freibadsaison nach dem Rekordjahr 2003. Besonders auffällig, knapp 3.600 Saisonkarten wurden verkauft, so viele wie noch nie. Auch der Wörsee in der Burghauser Altstadt hatte ein starkes Jahr. Bis Saisonende werden dort gut 125.000 Badegäste erwartet. Gleichzeitig feierte Burghausen dort eine besondere Jubiläumssaison mit 200 Jahren Schwimmbetrieb, 125 Jahren Wörsee im Eigentum der Stadt und 100 Jahren Schwimmwettkämpfen. Und wer zu Saisonende immer noch nicht genug vom Schwimmen hat, kann sich schon jetzt auf das Eisbaden freuen. Der Winterbadeplatz am Wörsee öffnet voraussichtlich ab Mitte Oktober. Aus dem BR-Studio Mühldorf, Nadine Tschibu.

0: Die Roten Funken, so heißt das älteste Traditionschor im Kölner Karneval, gegründet 1823, und ihre Wurzeln und die markanten rot-weißen Uniformen gehen auf die einstigen Kölner Stadtsoldaten zurück, die die Truppe im Karneval auch liebevoll durch den Kakao zieht. Und die Funken sind ziemlich reiselustig. Als Botschafter ihrer Stadt waren sie zum Beispiel schon in Brasilien, in China oder auch in Dubai. Am Sonntag haben sie den Kölner Karneval in München vertreten, beim Trachtenumzug auf dem Münchner Oktoberfest, mittendrin zwischen über 8000 Trachtlern, Handwerkern, Gebirgsschützen und wer sonst noch alles beim Trachtenumzug mitläuft. Unser Reporter Anton Kästner hat die Roten Funken aus Köln am Wochenende begleitet, und die Gäste haben ihre ganz eigene Karnevalskultur nicht nur auf die Wiesen gebracht.
1: Die Zahnradbahn fährt von Garmisch den Berg rauf Richtung Zugspitze. Drin sitzen 136 Mitglieder der Roten Funken, das älteste Traditionschor im Kölner Karneval.
2: Meistens war drauf gespannt auf die Gesichter der Leute, die da oben sitzen. Das wird interessant, wie man da ankommt und aufgenommen wird.
1: Sagt Rainer, einer der vielen Roten Funken, die in der Zahnradbahn sitzen. Weil man sieht ihnen schon an, dass sie keine ganz normale Reisegruppe sind. Alle 136 Roten Funken tragen ihre Karnevalsuniform. Komplett in Rot und Weiß, mit Federhüten, Säbeln und Gewehren. Sie verstehen sich als die Nachfolger der Kölner Stadtsoldaten, beziehungsweise als deren Persiflage. So wurden sie vor mehr als 200 Jahren gegründet. Und jetzt sind sie auch Botschafter der Stadt Köln und der Karnevalskultur. 136 Rote Funken fallen selbst auf dem Gipfel der Zugspitze auf, wo heute an einem Samstagvormittag bei traumhaftem Sonnenschein und wolkenlosem Himmel sowieso die Hölle los ist. Verschwitzte Kletterer, asiatische Touristen, fesche Trachtler, alle wollen sie oben ein Bild mit den Roten Funken machen.
3: Sehr viel Blutstellen mit dem Handy, ganz kurz.
1: Und wenn sie schon mal hier sind, führen sie auch gleich noch ein paar Karnevalstänze auf. Zur Freude der Zuschauer auf der Zugspitze. Einen Soloauftritt hat dabei das Tanzpaar, der Funkendoktor und das Funke-Mariechen. Das Funke-Mariechen ist auch die einzige Frau im Chor. Alle zusammen geben hier oben ein beeindruckendes Bild ab, färben den Zugspitzgipfel komplett rot-weiß. Das eigentliche Highlight der Reise kommt aber erst am Folgetag. Da marschieren die Roten Funken nämlich beim Trachtenumzug auf dem Münchner Oktoberfest mit.
4: Das wird ein Erlebnis, auch für die Zuschauenden, glaube ich, weil der Funk an sich kann ja nicht marschieren. Wenn man die Marschordnung liest, ist da wirklich die Frage, ob wir das so hinbekommen, wie die Herrschaften das möchten.
1: Sagt der Rote Funke Ingo. Und? Beim Karneval dürften sie den Zuschauenden Süßigkeiten zuwerfen, genannt Kamellen. Beim Trachtenumzug in München sei das nicht erwünscht. Am nächsten Tag, wenige Minuten bevor der Umzug losgeht, rufen sich die Funken genau diese Regeln auch nochmal in Erinnerung.
5: Wir haben nichts zu werfen, wir werfen auch nichts. Meine Statuten steht drin, maximal winken. Geil, ich gucke so viele Fragen im Gesicht.
1: Dann geht der Umzug los. Über die Münchner Maximilianstraße marschieren die Roten Funken dann ziemlich zivilisiert. 80 von ihnen dürfen im Zug mitlaufen. Die restlichen knapp 60 erwarten sie ein paar Minuten später auf der Tribüne am Odeonsplatz. Selbstverständlich auch dort alle in Uniform. Beim Rosenmontagszug in Köln würde die Gruppe jetzt hier wahrscheinlich stehen bleiben, die Leute begrüßen, ein bisschen Zeit verbringen. Beim Trachtenumzug in München gibt es dafür eine Hebefigur vom Tanzpaar Richtung Zuschauer und goldenes Konfetti. Bei den vielen Zuschauenden am Rand kommt die Kölner Gruppe auf jeden Fall auch sehr gut an.
6: Sie sehen nicht so richtig bayerisch aus, aber sehr schön.
7: Ich arbeite in Köln und ich bin fest verwurzelt mit dem Kölner Karneval. Und es ist so toll heute hier bei diesem Wetter, dieser wunderbare Umzug.
1: Dieser Umzug endet nach 7 Kilometern auf der Theresienwiese. Und einen letzten großen Auftritt lassen sich die Roten Funken dort nicht nehmen. Als komplette Gruppe marschieren sie in den Schottenhammel ein, eines der großen Wiesenzelte. Vielen von ihnen sieht man an, dass sie gerade mehrere Stunden durch die Hitze marschiert sind. Trotzdem, die Stimmung ist ausgelassen.
8: Überall hört man nur Kölle Alarm, Kölle Alarm.
9: Ich würde sagen, nach Köln der zweitschönste Umzug, den wir je mitgemacht haben.
1: Ob sie nächstes Jahr wohl wieder dabei sind?
9: Ich weiß nicht, ob das jedes Jahr möglich wäre für uns. Aber wenn wir durften, würden wir bestimmt gerne wieder mitgehen.
1: Das Münchner Publikum würde sich wahrscheinlich freuen.
0: Anton Kästner über die roten Funken auf der Wiesn. Und das war's mit BR Heimat aktuell am Dienstagmittag. Gönnen Sie sich doch vielleicht heute zum Kaffee am Nachmittag was Kalt-Süßes. Immerhin ist der 22. September ja der offizielle Eiswaffeltag. Am Mikrofon war Tom Fiewig. Die Themenauswahl und Redaktion hatte Bettina Arne. Vielen Dank dafür. Ihnen vielen Dank fürs Zuhören. Einen schönen restlichen angenehmen Dienstag und bis morgen wieder. Servus und Ade auf BR Heimat.

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1: Um 14 Uhr mit Diana Gaul. Nach dem Wahldebakel der CDU in Mecklenburg-Vorpommern und Berlin herrscht Unruhe in der Union. Die CSU stellte heute klar, dass sie an den geplanten Reformen festhalten will. Parteichef Söder sagte bei der CSU-Fraktionsklausur in Klosterbanz:
2: Ich sage ausdrücklich, Deutschland braucht jetzt auch nach diesen Wahlen keinen Linksruck. Gerade wenn auch in Berlin jetzt eine linke Regierung kommt, keinen Linksruck. Und die Empfehlung an uns als Union ist, nicht schon mit der Schere im Kopf auch bei der SPD dann eher links denken, sondern einen klaren Kurs finden, der sich auch an unsere Zielgruppen orientiert.
1: Söder betonte zugleich, man werde die Sorgen der Menschen ernst nehmen und Dinge besser erklären müssen. Auch in der bayerischen Autoindustrie kriselt es. Daher hat die IG Metall bereits gestern zu einem bundesweiten Aktionstag aufgerufen, etwa weil massenhaft Jobs abgebaut und Werke geschlossen werden. Nun hat die Gewerkschaft ihre Forderung für die anstehende Tarifrunde bekannt gegeben, wie Birgit Habrath berichtet.
3: 5%, die Zahl wird man in der bayerischen Metall- und Elektroindustrie demnächst öfter hören. 5% für 12 Monate, das beschloss die zuständige Tarifkommission der Gewerkschaft in Reichertshofen bei Ingolstadt. Die Laufzeit soll 12 Monate betragen. Für Auszubildende will die Gewerkschaft 110 Euro mehr im Monat durchsetzen. Außerdem will sie mit den Arbeitgebern weitere Themen besprechen. Dazu gehört eine tarifliche Gewinnbeteiligung für Beschäftigte in Betrieben mit einer guten wirtschaftlichen Lage. Auch soll es eine soziale Komponente geben, die untere Entgeltgruppen besser stellt.
1: In der Türkei sind wieder Schüsse an einer Schule gefallen. Ein Jugendlicher soll dabei mindestens 11 Jugendliche verletzt haben, 2 von ihnen schwer. Wie das Justizministerium mitgeteilt hat, konnte er nach seiner Flucht gefasst werden. Auch dessen Eltern und sein Großvater wurden festgenommen. Ermittler untersuchen Berichte über Mobbing. Es ist bereits der 3. schwere Schusswaffenangriff an einer türkischen Schule in diesem Jahr. Nach dem tödlichen Betriebsunfall auf der Wiesen gestern Abend ermittelt nun die Kripo. Ein 52-jähriger Mitarbeiter an einem Freefall-Turm war laut Polizei unter einer Gondel eingeklemmt worden, als sie herabfuhr. Der Mann starb an seinen Verletzungen. Gegenstand der Ermittlungen ist nun, warum sich der Mitarbeiter zum Unfallzeitpunkt unter dem Fahrgeschäft befand. Inzwischen steht auch fest, dass das Fahrgeschäft technisch einwandfrei funktioniert hat. In Deutschland leben derzeit fast 1,8 Millionen Menschen mit einer Demenzerkrankung. Das hat die Deutsche Alzheimer-Gesellschaft mitgeteilt. Die Zahl der Erkrankungen wird den Berechnungen zufolge zunehmen und sich bis 2050 auf bis zu 2,6 Millionen Betroffene erhöhen. Der Grund ist die alternde Gesellschaft. Zugleich verschiebt sich aber der Beginn der Erkrankung durchschnittlich immer weiter in ein höheres Alter, hieß es weiter. Das Wetter in Bayern. Gebietsweise länger sonnig, meist trocken, nur im östlichen Mittelgebirgsraum kann es regnen. Höchstwerte 13 bis 20 Grad. In der Nacht kühlt es ab auf 7 bis minus 1 Grad. Morgen erst Nebel, danach viel Sonne, Höchstwerte 13 bis 21 Grad. Es ist 14.03 Uhr. Die Verkehrsmeldungen. A8 München Richtung Salzburg. Zwischen Rosenheim West und Rohrdorf 6 Kilometer Stau. A8 Salzburg Richtung München. Zwischen Fraßdorf und Rosenheim 10 Kilometer Stau an einer Baustelle. Und A8 München Richtung Stuttgart. Zwischen Sulzemoos und Odelshausen ein Unfall auf der linken Spur. 4 Kilometer Stau. Soweit die Übersicht.
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1: Um 15 Uhr mit Diana Gaul. Nach den Wahlergebnissen in Mecklenburg-Vorpommern und Berlin trifft sich zur Stunde die Fraktion von CDU und CSU im Bundestag. Im Mittelpunkt steht die Frage, wie soll es weitergehen? Kanzler Merz steht den Abgeordneten Rede und Antwort. Katrin Aue berichtet.
2: Dass es dabei zu einer größeren Debatte über die Personalie Merz kommt, damit rechnet die parlamentarische Geschäftsführerin der Fraktion, Katharina dos Santos-Vinz, nicht. Ihrer Wahrnehmung nach habe Merz, Zitat, die volle Rückendeckung der Unionsfraktion. Zwar gäbe es durchaus Frust unter den Abgeordneten angesichts der Wahlergebnisse, aber die Parlamentarier seien sich ihrer Verantwortung bewusst, sagt die CDU-Politikerin. Es gehe nun darum, die geplanten Reformen trotz, so wörtlich, Gegenwind umzusetzen. Auch die CSU stelle den Bundeskanzler nicht in Frage, betont Landesgruppenchef Alexander Hoffmann.
1: Eigentlich stand für heute im Kanzlerkalender eine Reise nach New York zu den Vereinten Nationen. Stattdessen heißt es Scherben aufkehren nach den Landtagswahlen. Die UN-Generalversammlung beginnt in diesen Minuten. Eines der Themen dürfte der Konflikt zwischen den USA und dem Iran sein. Mit Spannung wird erwartet, ob US-Präsident Trump und der iranische Präsident Pezeshkian sich in New York treffen. Beide werden dort eine Rede halten. Kurz vor Beginn der Generaldebatte hat der Iran angedeutet, dass die Straße von Hormus wieder geöffnet werden konnte, sollten die USA ihre Blockade aufheben. Dass US-Präsident Trump die Medienhäuser angreift, ist nicht neu. Der jüngste Protest einiger Sender zeigt, die lassen sich das nicht mehr länger gefallen. Jetzt hat auch die Nachrichtenagentur AFP erklärt, die Berichterstattung zu Trump einzuschränken bzw. zu verzögern, aus Solidarität mit anderen Medienunternehmen. Hintergrund sind die Hausverbote etwa für den US-Sender CNN. ABC, CBS, Fox News und NBC hatten gestern bereits erklärt, nicht mehr so ausführlich über Trumps Auftritte zu berichten. Autofahrer kennen die Regel: Winterreifen von O bis O, also von Oktober bis Ostern. Rechtzeitig zum Herbstanfang hat der ADAC Winterreifen getestet. So ist zum Beispiel die Auswahl für Kleinwagen groß, aber nur wenige Produkte sind wirklich gut, weiß Gabriel Wirth.
3: Mehr als jeder zweite getestete Winterreifen für Kleinwagen ist laut ADAC nicht zu empfehlen. Gleich 9 der 16 Modelle erhielten die Note 4 und schlechter. Darunter neben Reifen von chinesischen Herstellern auch bekanntere Marken wie Bridgestone, Friedestein und die Marke Viking, die zum Zulieferer Continental gehört. Getestet wurden die Reifen in puncto Umweltbilanz, also auf Reifenabrieb, Gewicht und Laufleistung, sowie auf die Fahrsicherheit, das heißt, wie sich die Reifen auf trockenen, nassen und winterlichen Fahrbahnen behaupten.
1: Das Wetter in Bayern. Wechselnd bis stark bewölkt mit sonnigen Abschnitten, bis zum Abend gebietsweise sonnig, Höchstwerte 13 bis 20 Grad. In der Nacht Abkühlung auf plus 7 bis minus 1 Grad. Morgen nach Auflösung von Nebel viel Sonne und nur wenige Wolken. Am Donnerstag windig, mehr Wolken als Sonne, gebietsweise Regen. Am Freitag wieder trocken, die Höchstwerte dann 13 bis 21 Grad. Es ist 15.03 Uhr. Die Verkehrsmeldungen. A7 Ulm Richtung Füssen. Zwischen Eumittelberg und Nesselwang ein Unfall, dort läuft Öl aus. A8 München Richtung Salzburg. Zwischen Rosenheim West und Ruhrdorf 6 Kilometer Stau an einer Baustelle. A8 Salzburg Richtung München, zwischen Fraßdorf und Rosenheim 10 Kilometer Stau. A8 München Richtung Stuttgart, zwischen Dachau-Fürstenfeldbruck und Odelshausen 6 Kilometer Stau nach einem Unfall. Weiter Richtung Stuttgart, in Höhe Burgau ein Unfall. A94 Passau Richtung München, der Tunnel Wimpasing ist gesperrt, dort wurde die Höhenkontrolle ausgelöst, 2 Kilometer Stau. Und B307, Vorderes, Gmund, zwischen Silvensteinsee und Grenzübergang Aachenpass in beiden Richtungen Sperre nach einem Unfall. Soweit die Übersicht.
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1: Um 16 Uhr mit Diana Gaul. Zum ersten Mal nach den Landtagswahlen in Mecklenburg-Vorpommern und Berlin treffen sich im Bundestag die Abgeordneten aller Fraktionen. Vor allem bei Union und SPD dürfte es hitzig werden. Kanzler Merz ist auch dabei. Er hat extra seine Reise zur UN-Generalversammlung abgesagt. SPD-Fraktionschef Miersch stellte schon mal klar, dass es ein Weiter-so für ihn nicht geben kann. Aus Berlin berichtet Chris Berdrow.
2: Weite Teile der Bevölkerung seien an einigen Stellen verunsichert, sagte Miersch. Als Beispiel nannte der Sozialdemokrat die Rente. Die Frage, ob man nach 45 Versicherungsjahren einen Anspruch hat oder nicht, ist aus seiner Sicht ein, Zitat, elementares Gerechtigkeitsthema. Welche Nachbesserungen die Fraktion konkret anstreben könnte, sagte Miersch nicht. Im Moment empfänden viele Menschen die Reformen als bloße Kürzung. Das dürfe so nicht bleiben, sagte Miersch.
1: CSU-Chef Söder geht auf Konfrontationskurs zu einer möglichen Linksregierung in Berlin. Sollte tatsächlich die Linke an die Macht kommen, will Söder sämtliche Finanzbeziehungen mit der Hauptstadt nochmal überarbeiten. Neben dem Länderfinanzausgleich geht es dabei auch um den sogenannten Hauptstadtvertrag. Anita Fünffinger erklärt, worum es geht.
3: Der Hauptstadtvertrag ist erst vor einer Woche für die kommenden 10 Jahre neu ausgehandelt worden. Überwiegend geht es dabei um Gelder für die Sicherheit in der Hauptstadt, aber auch um die Förderung von kulturellen Instanzen wie die Philharmoniker, das Bauhauserbe oder den Checkpoint Charlie. Mit der Linkspartei würde eine, so Söder wörtlich, extremistische, antidemokratische und antisemitische Partei über dieses Geld verfügen. Allein für die Sicherheit der Hauptstadt sieht der Hauptstadtvertrag über 2 Milliarden Euro in den kommenden 10 Jahren vor.
1: Die gesetzlichen Krankenkassen fordern eine Gleichbehandlung bei Arztterminen. Gerechtigkeit in der Versorgung bedeutet, dass Patienten einen Termin bekommen, wenn der medizinisch dringend sei, unabhängig davon, ob sie privat oder gesetzlich versichert seien. Das sagte die Vizevorsitzende des GKV-Spitzenverbands Stoff Arnis. Hintergrund sind Äußerungen von Bundeskanzler Merz. Er hatte angekündigt, über Änderungen am System der Krankenversicherung reden zu wollen. Nach dem tödlichen Unfall bei einem Fahrgeschäft gestern Abend auf dem Münchner Oktoberfest ermittelt jetzt die Polizei die Ursache. Ein 52-jähriger Mitarbeiter des Freefall Towers Hangover war unter die Gondel geraten und starb. Henning Pfeiffer berichtet.
4: Es ist die zentrale Frage, um die sich die Ermittlungen drehen. Warum befand sich der Security-Mitarbeiter unterhalb der Gondel, als er sich gerade nach unten bewegte? Die Ermittlungen vor Ort sind vorerst abgeschlossen. Die Ermittler, die von einem Unfall ausgehen, beleuchten jetzt das Arbeitsumfeld, werten Zeugenaussagen aus und bitten weitere Zeugen, sich zu melden, beziehungsweise Handyvideos, sofern vorhanden, zu übermitteln. Hinweise auf eine technische Unfallursache liegen nicht vor. Fahrgäste seien zu keinem Zeitpunkt in Gefahr gewesen, so die Polizei.
1: Das Wetter in Bayern. Wechselnd bis stark bewölkt mit sonnigen Abschnitten, bis zum Abend gebietsweise sonnig. Höchstwerte 13 bis 20 Grad. In der Nacht Abkühlung auf +7 bis -1 Grad. Morgen nach Auflösung von Nebel viel Sonne und nur wenige Wolken. Am Donnerstag windig, mehr Wolken als Sonne, gebietsweise Regen. Am Freitag wieder trocken bei Höchstwerten von 13 bis 21 Grad. Es ist 16.03 Uhr. Die Verkehrsmeldungen. A8 München Richtung Salzburg zwischen Rosenheim West und Rohrdorf. Baustelle 5 Kilometer Stau. A8 Salzburg Richtung München. Zwischen Fraßdorf und Rosenheim 10 Kilometer Stau an einer Baustelle. A8 München Richtung Stuttgart. In Höhe Burgau ein Unfall. A9 München Richtung Nürnberg. Zwischen Denkendorf und Altmühltal blockiert ein defektes Fahrzeug die linke Spur. Und A99 Westumfahrung München Richtung Lindau. Zwischen Ludwigsfeld und dem Tunnel Allach 4 Kilometer Stau nach einem LKW-Unfall. Soweit die Übersicht.
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1: Um 17 Uhr mit Diana Gaul. Nach den miserablen Wahlergebnissen in Mecklenburg-Vorpommern und Berlin trifft sich zur Stunde die Fraktion von CDU und CSU im Bundestag. Im Mittelpunkt steht die Frage, wie soll es weitergehen? Kanzler Merz steht den Abgeordneten Rede und Antwort. Katrin Auer berichtet.
2: Dass es dabei zu einer größeren Debatte über die Personalie Merz kommt, damit rechnet die parlamentarische Geschäftsführerin der Fraktion, Katharina dos Santos-Vinz, nicht. Ihrer Wahrnehmung nach habe Merz, Zitat, die volle Rückendeckung der Unionsfraktion. Zwar gäbe es durchaus Frust unter den Abgeordneten angesichts der Wahlergebnisse, aber die Parlamentarier seien sich ihrer Verantwortung bewusst, sagt die CDU-Politikerin. Es gehe nun darum, die geplanten Reformen trotz, so wörtlich, Gegenwind umzusetzen. Auch die CSU stelle den Bundeskanzler nicht in Frage, betont Landesgruppenchef Alexander Hoffmann.
1: Die Welt trifft sich gerade in New York bei der Generalversammlung der Vereinten Nationen. Dort hat UN-Generalsekretär Guterres zum Auftakt der Debatte für globale Zusammenarbeit geworben. Die Risse in unserer Welt werden tiefer, sagte Guterres wörtlich. Dabei verwies er auf geopolitische Spaltungen, Kriege, den Klimawandel und künstliche Intelligenz. An die politischen Supermächte gerichtet, sagte er, diese müssten erkennen, dass militärische Stärke allein keinen Frieden sichern könne. In Rheinland-Pfalz ist ein Militärflugzeug im Bereich des US-Luftwaffenstützpunkts Spangdahlem abgestürzt. Dabei wurde ein Mensch verletzt. Kräfte des Brand- und Katastrophenschutzes waren im Einsatz. Unklar ist noch, wie es zu dem Unglück kommen konnte, hieß es von der Kreisbehörde. Auch die US-Luftwaffe machte bislang keine Angaben. In Spangdahlem in der Eifel ist eine F-16-Kampfjet-Staffel mit rund 20 Flugzeugen beheimatet. Die Staffel unterstützt weltweit Einsätze der US Air Force und der NATO. Der österreichische Pleiteinvestor René Benko ist zu 2,5 Jahren Haft verurteilt worden. Das Landgericht Innsbruck sah es als erwiesen an, dass der 49-Jährige seine Gläubiger geschädigt hat. Konkret geht es um 360.000 Euro an Mietkostenvorauszahlung für seinen Wohnsitz, obwohl er kurz vor der Insolvenz stand. Hier gab es zunächst einen Freispruch. Dagegen legte die Staatsanwaltschaft Berufung ein, mit Erfolg. Benko sitzt seit 2025 in Untersuchungshaft. Das Wetter in Bayern. Wechselnd bis stark bewölkt mit sonnigen Abschnitten, bis zum Abend gebietsweise sonnig, Höchstwerte 13 bis 20 Grad. In der Nacht Abkühlung auf plus 7 bis minus 1 Grad. Morgen nach Auflösung von Nebel viel Sonne und nur wenige Wolken. Am Donnerstag windig, mehr Wolken als Sonne, gebietsweise Regen. Am Freitag wieder trocken, die Höchstwerte dann 13 bis 21 Grad. Es ist 17.03 Uhr. Die Verkehrsmeldungen. A3 Nürnberg Richtung Würzburg. Zwischen Höchstadt Nord und Schlüsselfeld 7 Kilometer Stau nach einem Unfall. A8 München Richtung Salzburg. Zwischen Rosenheim West und Rohrdorf Baustelle 4 Kilometer Stau. A8 Salzburg Richtung München. Zwischen Fraßdorf und Rosenheim 10 Kilometer stockend. A8 München Richtung Stuttgart. In Höhe Burgau Behinderungen wegen Bergungsarbeiten. A96 München Richtung Lindau. In Höhe Leim ein Unfall im Baustellenbereich. A99 Westumfahrung München Richtung Lindau. Zwischen Neuherberg und dem Tunnel Allach 8 Kilometer Stau nach einem Lkw-Unfall und A995, Kreuz München Süd in Richtung München, zwischen Unterhaching Nord und dem Autobahnende in Giesing ein Unfall auf der linken Spur. Soweit die Übersicht.
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1: Um 18 Uhr mit Florian Schwarz. Guten Abend. Er war einer der Ersten, der heute in der UN-Generaldebatte gesprochen hat. US-Präsident Trump kündigte vor den Vereinten Nationen in New York ein Ende der Kriege im Nahen Osten und in der Ukraine an. Mit Blick auf den Iran sagte er, Option 1 sei ein Abkommen, das es dem Land erlaube, zu großer wirtschaftlicher Stärke zurückzufinden. Der andere Weg, so Trump, sei die Vernichtung der Islamischen Republik. Was die Ukraine angeht, zeigte sich der US-Präsident optimistisch. Die USA arbeiteten eng mit der Führung Russlands und der Ukraine zusammen, sagte er, man werde den Konflikt schneller lösen als gedacht. CSU-Chef Söder geht auf Konfrontationskurs zu einer möglichen Linksregierung in Berlin. Sollte tatsächlich die Linke an die Macht kommen, will Söder sämtliche Finanzbeziehungen mit der Hauptstadt nochmal überarbeiten, hat er angekündigt. Neben dem Länderfinanzausgleich geht es dabei auch um den sogenannten Hauptstadtvertrag. Anita Fünfinger erklärt, was damit gemeint ist.
2: Der Hauptstadtvertrag ist erst vor einer Woche für die kommenden 10 Jahre neu ausgehandelt worden. Überwiegend geht es dabei um Gelder für die Sicherheit in der Hauptstadt, aber auch um die Förderung von kulturellen Instanzen wie die Philharmoniker, das Bauhauserbe oder den Checkpoint Charlie. Mit der Linkspartei würde eine, so Söder wörtlich, extremistische, antidemokratische und antisemitische Partei über dieses Geld verfügen. Allein für die Sicherheit der Hauptstadt sieht der Hauptstadtvertrag über 2 Milliarden Euro in den kommenden 10 Jahren vor.
1: Das Landgericht Schweinfurt hat einen Mann wegen versuchten Totschlags und gefährlicher Körperverletzung zu 5 Jahren Gefängnis verurteilt. Der Mann hat laut Gericht Anfang Januar unter Alkoholeinfluss einen damals 37-Jährigen in seiner Wohnung mit 8 Messerstichen lebensgefährlich verletzt. Der Angeklagte war wegen Körperverletzung bereits vorbestraft. Opfer und Täter kannten sich. Letzterer muss 100.000 Euro Schmerzensgeld bezahlen. Es ist eine große Auszeichnung und Anerkennung für eine außergewöhnliche BR-Produktion. Die Bergretter-Doku in höchster Not bekommt den Blauen Panther. Die Serie wird in der Kategorie Bestes Factual Entertainment Format für Produktion und Kamera ausgezeichnet. Die Doku begleitet Mitarbeiter der Bergwacht Bayern bei Einsätzen am Berg und wurde millionenfach geklickt. Die Verleihung findet am 21. Oktober statt. Das Wetter in Bayern. Bis zum Abend wechselnd bis stark bewölkt mit sonnigen Abschnitten, in der Nacht Abkühlung auf +7 bis -1 Grad. Morgen nach Auflösung von Nebel viel Sonne, nur wenige Wolken. Am Donnerstag windig, mehr Wolken als Sonne, gebietsweise Regen, am Freitag dann wieder trocken, die Höchstwerte 13 bis 21 Grad. Soweit die Nachrichten, die Zeit gleich 18.03 Uhr. Der Blick auf die Straßen. A3, die A3 Linz-Passau ist in beiden Richtungen zwischen Pocking und Passau Süd nach einem Lkw-Brand gesperrt. Sie werden jeweils ausgeleitet. Die A3 Nürnberg Richtung Würzburg ist zwischen Höchstadt Nord und Schlüsselfeld nach einem Unfall gesperrt. Sie können dort über die U88 ausweichen. A8 München Richtung Salzburg zwischen Rosenheim West und Rohrdorf Baustelle und 3 Kilometer Stau. A8 Salzburg Richtung München zwischen Fraßdorf und Rosenheim 10 Kilometer stockend. A99 Westumfahrung München Richtung Lindau zwischen Neuherberg und dem Tunnel Allach 3 Kilometer Stau an einer geräumten Unfallstelle. Und B2 Mittenwald Weilheim in beiden Richtungen in Höhe Weilheim Sperre nach einem Unfall. Soweit der Service.
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Einen schönen guten Abend aus Nürnberg zu Fränkisch vor sieben an diesem Abend. Am Mikrofon ist für Sie in der kommenden Stunde Karl-Heinz Brandt. Am Anfang gleich mal eine Frage. Mögen Sie Federweißen? Wenn ja, dann sind Sie genau richtig hier. Heute geht's bei uns nämlich um genau dieses Getränk, das für viele zum Herbst gehört, wie das bunte Laub im Oktober oder wie die Martinsgans im November. Federweißer, jetzt ist er wieder erhältlich und wer in einem Weinanbaugebiet wohnt, kann dem Federweißen jetzt zu dieser Jahreszeit eigentlich nicht entgehen. Überall wird er angeboten. Schon Ende August sind in Franken die ersten Trauben dafür geerntet worden. Sorten, die früh reif sind, werden gerne für den Federweißen verwendet. Ortega zum Beispiel. Der erste Schritt zum Federweißen ist natürlich die Traubenernte, die Lese. Und so fangen wir jetzt auch an. Hier sind die Wirtshausphilharmoniker mit der Weinlese-Polka.

Ja, die Träubel tun schon kochen und die Öchsle steigen immer weiter. So ähnlich war es hier zu hören vom Winzertrio von der Volkacher Mainschleife. An der Volkacher Mainschleife, da hat der Weinbau natürlich einen überragenden Stellenwert und ich finde, es war gerade nicht zu überhören, wie sich die Winzer freuen, wenn eine gute Ernte erwartet wird, wenn die Lese unmittelbar vor der Tür steht oder schon im Gange ist. Bis es soweit ist mit dem neuen Jahrgang, das dauert noch ein bisschen. Jetzt ist erstmal Federweisenzeit und die sollte man genießen. Das Volli Quartett steuert Musik dazu bei und zwar die Melodie Alleweil ein wenig lustig und danach singt die Gruppe Haste and Haste for Me das Lied I Ho Mai Räuschler.

Das war der Aufsteh-Schottisch, den das Lohnharder Trio hier gespielt hat, nachdem sich's vorher bei der Gruppe Higgs Trademix anscheinend ein wenig gedreht hat. In Fränkisch vor sieben ist heute der Federweiser unser Thema und es soll ja tatsächlich schon vorgekommen sein, dass es sich nach dem Genuss von Federweisen bei dem einen oder anderen ziemlich gedreht hat. Federweiser steigt schnell in den Kopf. Woran liegt es? Naja, im Federweisen ist noch viel Fruchtzucker drin. Der sorgt dafür, dass er so süß und süffig schmeckt, fast wie Saft. Man kommt gar nicht auf die Idee, dass man da Alkohol zu sich nimmt. Der ist aber sehr wohl drin im Federweisen und zwar nicht zu knapp. In Verbindung mit dem Zucker und der Kohlensäure geht er sogar noch schneller ins Blut als sonst. Also, beim Genuss von Federweisen ist auf jeden Fall Vorsicht geboten. Stefan Schletterer mit seiner Zither, den packt jetzt der Übermut. Danach ist das Hasenterzett in verschiedenen fränkischen Weinlagen unterwegs und sie stellen fest, jedes Jahr geht's zu eng.

Die Blaskapelle Beratzhausen mit dem Trinkausgalopp. Davor war Horst Heil mit seinem Akkordeon zu hören, und zwar Kreuzfidel. Sie hören Fränkisch vor sieben auf BR Heimat, heute mit Karl-Heinz Brandt und dem Thema Federweiser, ein Vorgeschmack auf den Herbst. Apropos Geschmack, zu jedem Getränk gehört natürlich das passende Essen. Das ist beim Federweisen nicht anders. Laugengebäck, Schinken und Käsestangen passen da gut. Wer sich im Internet umschaut, findet auch Kürbissuppe oder Esskastanien als Empfehlung. Sowas ist natürlich Geschmackssache. Aber ich glaube, bei einem Gericht herrscht weitgehend Einigkeit. Federweiser und Zwiebelkuchen. Das ist die mit Abstand beliebteste Kombination. Der Zwiebelblotz, wie er auch genannt wird, das ist ein Hefeteig, belegt mit einer Mischung aus Zwiebeln, Speck, Eiern, saurer Sahne und verschiedenen Gewürzen. Salz ist klar und für mich gehört Kümmel noch unbedingt dazu. In früheren Zeiten, als es in jedem Dorf noch ein Backhaus gegeben hat, ist der Zwiebelblotz nach dem Brotbacken sozusagen mit der Restwärme gebacken worden. Ich kann mir vorstellen, dass damals so ein Zwiebelblotz auch schon sehr beliebt war. Die junge Johanna Katletz schwärmt jetzt in einem Lied davon, dass es nichts Besseres geben kann als ein Zwiebelblotz.

Ja, nach dem Lied über den Zwiebelplotz haben wir den Bratwurst-Schottisch gehört und dann fast folgerichtig den Schluckaufwalzer. Wenn man zu heiß, zu kalt oder zu hastig ist, kann es einen Schluckauf geben. Gefährlich ist er nicht, der Schluckauf lässt dich allemal. Deswegen gibt's auch die verschiedensten Tipps, wie man ihn wieder

los wird, den Schluck auf. Man soll sich zum Beispiel ganz stark auf irgendwas konzentrieren oder einen Zungenbrecher ganz schnell aufsagen. Luft anhalten soll auch helfen, meistens vergeht er aber auch ganz von selber wieder. Kommen wir zurück zu unserem Thema. Federweiser. Woher hat der eigentlich seinen Namen? Beim Deutschen Weininstitut habe ich eine schöne Erklärung gefunden. Federweiser befindet sich auf halbem Weg vom Traubensaft zum Wein. Hefezellen wandeln den Zucker in Alkohol um. Bei diesem Prozess entsteht auch Kohlensäure, die aufsteigt und dabei wird die Hefe mit aufgewirbelt. So entsteht die typische weißtrübe Färbung. Oder rötlich, das gibt's auch. Dann ist es ein Federroter, gemacht aus roten Trauben. Das ist aber eher die Ausnahme. Ob Federweiser gesund ist, diese Frage klären wir gleich nach der nächsten Musik. Zuerst die Gruppe Zeugelblasen und dann das Zabelsteiner Saitenspiel.

Das Lied von Wasser und Wein, gesungen von der Familie Richel. Wir wollten die Frage klären, ob Federweiser nur gut schmeckt und leicht in den Kopf steigt oder ob er nicht vielleicht auch ein bisschen gesund ist. Und tatsächlich, Federweiser ist sogar ziemlich gesund. Ich habe nachgelesen, Federweiser enthält Vitamine und Mineralstoffe, die gut sein sollen für Haut, Haare und Augen. Außerdem sind drin Hefe- und Milchsäurebakterien. Die sind gut für die Verdauung und den Darm. In Kombination mit dem vorhin erwähnten Zwiebelkuchen ist allerdings Vorsicht geboten. Da kann es nämlich schnell auch mal, wie soll man sagen, zu viel des Guten sein. Also, es gilt, nicht zuletzt auch wegen des Alkohols, die Dosis macht das Gift. Federweiser sollte nicht in rauen Mengen konsumiert, sondern in Maßen genossen werden. Dann kann er seine positiven Eigenschaften auch entfalten. Mit der Niederndorfer Seitenmusik gehen wir jetzt nochmal in den Weinberg und dann stellt das Duo Dittel und Filzner ganz entspannt fest: Schön ist das Leben.

Die fränkischen Straßenmusikanten mit einem Klassiker, Jesus, haben mir einen Durst. Vielleicht haben Sie ja jetzt allmählich auch Durst bekommen bei dem ganzen Gerede über den Federweisen. Dann schenken Sie sich doch ein kleines Gläschen ein. Wir sind fast am Ende. Mit den Sandberger Musikanten aus der Rhön verabschiede ich mich jetzt. Ich wünsche Ihnen noch einen schönen Abend. Genießen Sie die Federweisenzeit. Bis zum nächsten Mal aus Nürnberg. Ihr Karl-Heinz Brandt.

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1: Um 19 Uhr mit Florian Schwarz. Guten Abend. Grönland, Dänemark und die USA haben ein Sicherheitsabkommen unterschrieben, am Rande der UN-Vollversammlung in New York. Grönlands Ministerpräsident Nielsen äußerte sich zufrieden. Mit dem Abkommen würden die Rechte der Menschen auf der Arktisinsel berücksichtigt, ihre Lebensweise und auch die Entwicklung des Landes, sagte er. USA-Korrespondent Martin Ganselmeier erklärt, welche Details US-Präsident Trump in seiner Rede vor der UN-Vollversammlung dazu genannt hatte.
2: Die USA planen zwei große neue Militärstützpunkte auf Grönland, kündigte Trump an. Keinem Feind der USA werde jemals mehr erlaubt werden, eine militärische Präsenz in Grönland aufzubauen. Indem Amerika seinen Fußabdruck in der Arktik und im Nordatlantik vergrößert, so Trump, beschützt dieser Deal auch Europa. Dies sei auch für die NATO sehr gut.
1: Die Europäische Union hat beschlossen, die Sanktionen gegen zwei russische Oligarchen aufzuheben. Gleichzeitig hat sie die Strafmaßnahmen gegen 3000 andere Menschen und Organisationen verlängert. Das hieß es aus Diplomatenkreisen. Die Frist für die Verlängerung der Sanktionen wäre um Mitternacht ausgelaufen. Lettland hat sich bei der Abstimmung wohl enthalten, um die Einigung nicht weiter zu blockieren. Das baltische Land hatte es zuvor kategorisch abgelehnt, die Sanktionen gegen die beiden Oligarchen aufzuheben. Bundeskanzler Merz räumt eine Mitschuld an den jüngsten Wahlergebnissen ein. Das haben Mitglieder der Unionsfraktion im Bundestag aus der Fraktionssitzung durchsickern lassen. Merz habe erklärt, dass er einen Anteil am schlechten Abschneiden der CDU in Sachsen-Anhalt, Mecklenburg-Vorpommern und Berlin hatte. Außerdem soll sich der Kanzler nochmal zu den für Deutschland geplanten Reformen bekannt haben, insbesondere zur Rentenreform. Unionsfraktionschef Frei sicherte dem Kanzler die Rückendeckung der Abgeordneten zu. Ein Kampfjet ist am Nachmittag in Rheinland-Pfalz abgestürzt auf dem US-Luftwaffenstützpunkt Spangdahle. Der Pilot konnte sich nach Angaben der Airbase mit dem Schleudersitz retten und wurde verletzt. Wie schwer ist nicht bekannt. Lynn Benson schildert, was passiert ist.
3: Augenzeugen hatten kurz nach dem Absturz eine große schwarze Rauchsäule über dem Gelände gesehen. Nach Angaben der deutschen Flugsicherung war das Flugzeug zuvor an einer Übung mit insgesamt 4 Maschinen beteiligt. 2 davon waren gerade auf dem Rückflug nach Spangdahlem, als die erste Maschine, eine F-16, abstürzte. Die 3 anderen Flugzeuge wichen daraufhin zum US-Luftwaffenstützpunkt Ramstein bei Kaiserslautern aus. Die Ursache des Absturzes ist noch unklar und wird jetzt untersucht.
1: Auf dem Münchner Oktoberfest läuft das Fahrgeschäft Hangover wieder. Dort hat es gestern Abend einen Unfall gegeben, bei dem ein Security-Mitarbeiter starb. Der TÜV und die Lokalbaukommission haben heute grünes Licht für die Wiederinbetriebnahme gegeben. Das hat Wiesenchef Scharf mitgeteilt. Warum der 52-jährige Security-Mitarbeiter in den Gefahrenbereich unter die Gondel geraten war, soll nun geklärt werden.
4: Die Ermittlungen hat inzwischen die Kriminalpolizei übernommen, das Kommissariat, das für Betriebsunfälle zuständig ist. Dabei wird nach Angaben eines Polizeisprechers auch untersucht, ob im Zusammenhang mit dem Unfall jemandem ein Vorwurf zu machen sei. Übermorgen soll beim jährlichen Schaustellergottesdienst des Verstorbenen gedacht werden. Aus München, Birgit Grundner.
1: Das Wetter in Bayern. Am Abend ist es meist bewölkt, in der Nacht dann sternenklar, später gebietsweise Nebel. Es kühlt auf +7 bis -1 Grad ab. Morgen gibt es nach Nebelauflösung viel Sonnenschein und nur wenige Wolken. Am Donnerstag stark böig auffrischende Winde, dazu gebietsweise Regen. Am Freitag dann wieder trocken, Höchstwerte 13 bis 21 Grad. Soweit die Nachrichten, die Zeit gleich 19.04 Uhr. Und noch der Blick auf die Straßen. Die A3 Linz-Passau ist in beiden Richtungen zwischen Pocking und Passau-Süd nach einem Lkw-Brand gesperrt. Sie werden jeweils ausgeleitet. Die A3 Nürnberg Richtung Würzburg ist zwischen Höchstadt-Nord und Schlüsselfeld nach einem Unfall gesperrt. Sie können dort über die U88 ausweichen. A8 Salzburg Richtung München zwischen Fraßdorf und Rosenheim. 10 Kilometer Stau und stockend wegen Bauarbeiten. Hier ist nur eine Spur frei. B2 Mittenwald-Weilheim in beiden Richtungen, in Höhe Weilheim Behinderungen wegen Bergungsarbeiten. Und B20 Straubing Richtung Burghausen zwischen Peterskirchen und Altenburg, ein Unfall, bitte halten Sie hier eine Rettungsgasse offen. Soweit der Service, gute Fahrt.
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5: Wenn man sich zum Musizieren auf der Alm trifft, dann gibt's gute und ganz gute Platz. Einer der ganz guten ist bestimmt die Storberger Alm im Arzmoos am Wendelstor. Alle zwei Jahre organisiert da die Musikkapelle in Flinsbach ein Weisenbläsertreffen. Heuer am 27. September, nächsten Sonntag also. Und bei uns auf BR Heimat gibt es heute schon mal einen kleinen Vorgeschmack. Am Mikrofon begrüßt den Martin Wieland und ich wünsche uns eine gute Unterhaltung.

0: Die Goinger Weisenbläser mit Eumerischen Weisen. Sie haben den musikalischen Auftakt gemacht für den BR-Heimatfeierabend. Bei uns dreht sich heute alles ums Weisenbläsertreffen am kommenden Sonntag, 27. September. Da findet nämlich im Arzmoos in der Sudelfeldregion am Fuße des Windelstors wieder das große Weisenbläsertreffen statt, das die Musikgruppe in Flinschbach alle 2 Jahre organisiert. Das Arzmoos, der Name kommt übrigens von Erzmoos, weil da früher im Mittelalter Erz gefördert worden ist, ist ein Hochtal. Die Wiesenflächen werden als Gemeinschaftsalm vor allem von Bauern aus den Gemeinden Flinsbach und Brandenburg bewirtschaftet. Es gibt Hüttenrechtler, also solche, die eine Alm haben dürfen, und sogenannte Weiderechtler. Aber alle dürfen nur so viel Viech auf diese Alm treiben, wie sie auch im heimischen Stall überwintern können. Eine ziemlich ausdüftelte, aber sehr gerechte Aufteilung. Sie geht zurück auf die Grafen von Volkerstor, die schon im frühen Mittelalter diese Alm für ihre Lehenshöfe in Flinsbach zur gemeinsamen Bewirtschaftung zur Verfügung gestellt haben. Eine dieser Almen ist die Storberger Alm der Familie Feicht aus Irlach. Für Thomas Astner, dem Vorstand von der Musikkapelle Flinsbach, ein idealer Platz fürs Weisenbläsertreffen. Auch weil man leicht hinkommt.
1: Das ist ein schönes Almgebiet, haben mehrere Almen und haben eine Jungkirche oben. Da werden halt zwischen die Kirche spielen wir noch quasi Blasmusik und machen da unser kleines Festel. Die Gegend ist ganz leicht zu erreichen mit dem Auto. Kann man von Brandenburg, von Oberaudorf oder über Borischzell auffahren. Da ist ein Wanderparkplatz und dann muss man noch so circa 10 Minuten zu Fuß zu der Alm gehen, wo man aber den Weg sich nicht verlaufen kann. Man hört und man sieht, wo das Festel sein soll. Es haben Fahnen gehisst und dann war jeder da, wo wir rein. Bei der Familie Feicht, Storberger, die lassen uns selber auf einer Alm. Und die Erzmoos Almbauerngemeinschaft, die lassen uns in einem Almgebiet rein. Das war uns immer sehr gefreut. Wir haben in den Kessel drin, links und rechts geht es bergauf. Und da, wo es ein bisschen gerade ist, stellen wir Bierdisch auf und da machen wir uns noch einen schönen Tag.

0: Tieflinsbacher Bläser und der Lindmeier Dreigesang aus dem Leitzachtal. Und der Almhütten ist mein Heise. Noch sind die Viecher auf der Alm, denn vom Arzmoos am Fuße des Findelstors wird in aller Regel erst gegen Ende des Monats abtrimm, je nach Witterung. Ein schönes Wetter wünschen sich dort oben auch der Thomas Astner mit den Helferinnen und Helfern und natürlich auch mit den vielen anderen eingeladenen Mitwirkenden, die ihren Teil dazu beitragen, dass das Waisenbläsertreffen am kommenden Sonntag wieder ein beeindruckendes Erlebnis werden kann. Beginn ist seit vielen Jahren der gemeinsame Berggottesdienst um 11 Uhr Vormittag.
1: Im Gottesdienst hat unser alter Pfarrer von der Gemeinde Flinsbach, der wo jetzt in Sauerlach ist, der Steinberger Josef. Es freut uns sehr, dass der wieder zu uns kommt. Musikgruppen kommen von Nussdorf, die Dettendorfer Betriebsmuse, von Bayerisch Zell die Waisenbläser, von Brannerburg kommen Waisenbläser. Dann kommen Flinsbecker Waisenbläser natürlich auch, junge Flinsbecker Waisenbläser kommen und unsere Gaselschnäuzer kommen auch.
0: Ja, und wenn dann noch das Wetter mitspielt, dann steht einem beeindruckenden Tag in traumhafter Kulisse nichts mehr im Weg. Wir drucken die Dammer, denn das Waisenbläsertreffen kann nur bei trockenem Wetter stattfinden. Aber da dazu spart er noch mehr. Zuerst hören wir zum Auftakt die Flinsbacher Seitenbläser, den Sulzberger Dreigesang aus Brannerburg und aus der Nachbarschaft auf der anderen Innenseitentrenten die Betriebsmusik Dettendorfer.

0: Glückliche Stunden. Die Betriebsmusik Dettendorfer, die am kommenden Sonntag beim diesjährigen Waisenbläsertreffen mit dabei sein wird. Im Arzmoos am Sudelfeld. Alle zwei Jahre lädt die Musikkapelle in Flinschbach dazu in dieses Almgebiet ein. Und vielleicht sind Sie ja auch mit dabei. Den Musikvorstand Thomas Erstner dat's gefreien. Aber auch den Nachwuchs der Musikkapelle.
1: Eintritt kostet das ganze Korn. Das, wo überbleibt bei der Musik, das wird natürlich wieder in die Musik investiert. Geht in Noten, geht in unsere Jugendarbeit. Und so ein Musikinstrument zum Beispiel, wenn wir ein neues brauchen, geht natürlich auch gekauft. Und das sind alles finanzielle Sachen, die sehr teuer sind. Aber wenn man sie anrichtet, dann ist das für jeden machbar. Wir machen das alle zwei Jahre, das Waisenbläsertreffen, dass das auch ein Höhepunkt bleibt, dass das was Besonderes ist. Es ist nur immer bei schönem Wetter. Wir haben keinen Ausweichtermin. Also es ist entweder der Sonntag oder es ist nicht. Und findet noch erst wieder in zwei Jahren statt. Wir werden am Freitag schon mal den Wetterbericht anschauen. Wenn es da uferlos ist, dann sagen wir natürlich am Freitag schon ab. Und sonst wird spätestens am Samstag auf Nacht ab- oder zugesagt. Das kann man ganz einfach nachschauen bei uns auf der Website www.mk-flinsbach.de oder auf Instagram oder auf Facebook wird das bekannt geben, ob es stattfindet oder nicht. Es kommen auch, wenn es schön wieder ist, so um die 1000 Leute, was uns sehr gefreut. Mit denen, wo wir heuer natürlich auch wieder rechnen. Ganz allein geht es natürlich nicht. Wir haben viele heimische Firmen, die uns da sehr unterstützen. Sei es mit einem Fuhrpark oder einfach mit anderen Sachen. Strom zum Beispiel ist sehr schwierig da oben. Da brauchen wir immer Aggregate, das kriegen wir gestellt von bekannten Firmen. Und das ist aber sehr schön, wenn man in einem Ort wie bei uns ein Festl anricht, wenn man was braucht, jemanden anruft und der dann sagt, er hilft einem gern. Und das macht halt ein Festlmacher aus bei uns. Wir haben dann natürlich auf einer Alm, die ist nicht bewirtschaftet. Das machen wir auch mit, das Essen. Wir halten das aber sehr einfach. Es gibt einfach Würst, Mittag. Und dann für Nachmittag haben wir Kaffee und Kuchen und eine Brotzeit. Den Kuchen machen bei uns die Musikerfrauen und den dürfen wir nachher für eine kleine Spende hergeben.

0: Das ist der Feierabend auf Bärheimat mit dem Flügelhorn-Duo Anna Rieperdinger und die Wendelstorner Burm mit dem Wendelstorner Walzer. Denn am Fuße des Wendelstors findet am kommenden Sonntag, 27. September, wieder das Waisenbläsertreffen statt. Die Flinsbacher haben ein recht rühriges und aktives Gemeindeleben, was ganz Jahr über viel geboten ist. Und weil es viel musikalische Leid gibt, ist natürlich auch die Musikkapelle in den verschiedensten Besetzungen und Formationen immer wieder mit eingebunden.
1: Die Musikkapelle in Flinsbach ist erstmalig erwähnt worden 1776. Seitdem machen wir in Flinsbach Musik für Flinsbach und auch auswärts natürlich. Wir haben immer gewachsen, haben jetzt eine Blasmusikkapelle mit 55 aktiven Mitgliedern, was uns sehr gefreut. Und wir haben eine gute Jugendarbeit mit einer Jugendkapelle mit Brandenburg und Flinsbach miteinander, die wo das super machen, dass die Jungen auch zum Musikspielen kommen bei uns.
0: Musikantinnen und Musikanten im Alter von 16 bis 80 Jahren finden wir bei der Großen Musi. Dank der sehr erfolgreichen Jugendarbeit und die gerechten Leid an die wichtigen Positionen kann man dann in so einem Ort schon was auf die Füße stellen. Thomas Astner ist Mitte 20 und schon 2 Jahre Musi-Vorstand. Ein gutes Beispiel für die Lebendigkeit der Flinsbacher.
1: Ja, es ist in der heutigen Zeit sehr schwierig, dass man junge Musikanten findet. Wir haben jetzt dieses Jahr das erste Mal ein Ferienprogramm gemacht, was sehr gut angenommen worden ist. Es waren ein Haufen junge Leute, also Kinder da. Da haben wir ihnen einfach mal die Instrumente gezeigt, dass man mal das in die Hand nehmen kann. Und haben es einmal probiert, ob sie einen Ton rausbringen. Bei vielen hat das schon gleich hingehauen. Haben wir Freude gehabt dran und wir haben aus dem Ferienprogramm außer jetzt auch 2 Leute gefunden, für die, wo wir einen Lehrer gesucht haben und die, wo jetzt das Musikspielen anfangen und schauen, ob das langfristig was für sie ist. Mit 13 habe ich bei der Musikkapelle in Flinsbach angefangen, habe natürlich davor auch bei unserer Jugendkapelle mitgespielt und dann habe ich zu den Großen dürfen. Blasmusik ist was für Jung und Alt und das gehört auch gefördert.

Die Bluesmusik Karl Edelmann mit Musikantenleben. Die Inntaler Sänger sind alleweil lustig und die Goinger Waisenbläser haben die Frage gestellt, ja, wer lebt denn nicht gern? Das Leben ist nicht über einfach, keine Frage, aber mit Muse und am Zusammenstand von Musikantenfreund ist der Alltag leichter zum Bestehen. Denn es gibt immer wieder besondere Erlebnisse miteinander, die das Leben bereichern. Das können vor allem diejenigen bestätigen, die selber aktiv Musik machen, aber auch die, die sich erfreien lassen, wenn jung und alt mit Herzblatt zusammenkommen und für andere schöne Stunden gestalten. Das ist mit dem geselligen und freien Zusammenspiel am nächsten Sonntag sicherlich auch wieder zu erleben, beim Waisenbläsertreffen im Erzmoos.

0: wie mir der Musikvorstand Thomas Astner erzählt hat.
1: Ich mache es das erste Mal. Jetzt, das ist mein erstes Waisenbläsertreffen, was ich ausrichte. Ich habe schon ein paar Festl angerichtet. Da ist immer das Spannendste, wenn es nachher losgeht. Was konnte ich vergessen haben? Habe ich was vergessen? Aber wenn es dann läuft, ist es einfach schön, wenn man die Leute sieht, wie es ihnen gefällt, wie die Musiker Freude haben, wenn sie locker musizieren dürfen. Und wie nachher der schöne Tag einfach zu Ende geht. Und wenn es nachher wieder steiler wird oben auf der Alm, ist es auch schön, wenn wir noch wieder zusammengeräumt haben. Und dann wieder alles so hinterlassen, wie wir es vorgefunden haben. Ist sehr schön, wo wir gesehen haben.

0: Das tiefe Blech der Musikkapelle Flinsbach und das Kapellenberg-Trio mit dem Stückel Auf der Sodelalm, die ganz in der Nähe von Marzmus liegt, wo am Sonntag das Waisenbläsertreffen stattfindet. Es ist schon erstaunlich, was allein die Flinsbecker mit ihren Ortsvereinen an kulturellem Leben in der Region mitgestalten und was weit über die Gemeindegrenzen auswirkt. Sei es das schon 1675 erstmals erwähnte Flinsbacher Volkstheater, die Flinsbacher Faschingsgesellschaft von 1886, die alle zwei Jahre einen der größten Faschingsumzüge im Indoi organisieren, das einmalige Flinsbacher Pfarrmuseum mit Exponaten aus der Keltenzeit und dem barocken Volksbrauchtum, die alle zwei Jahre stattfindende Säng- und Musikantenwallfahrt auf dem Bedersberg in den ungeraden Jahren dann und im Wechsel dazu das in den geraden Jahren stattfindende Waisenbläsertreffen, das am kommenden Sonntag von der Musikkapelle in Flinsbach wieder im Arzmoos ausgerichtet wird. Dazu kommen dann noch all die kleinen Feste, Veranstaltungen und Feiertag im Ort. Da gehört schon allerhand Idealismus dazu.
1: Wir haben mit so kleinen Besetzungen wie die Waisenbläser oft am Bedersberg oder nachher bei so Adventssingen oder sowas dürfen wir auch eben mitspielen oder drei Königssinger. Das, wo uns auch eine richtige Freude macht, dass wir da dabei sein dürfen. Gottesdienstgestaltung und halt kleine Feiern kannst du mit der Waisenbläserbesetzung auch schön spielen, wenn es nicht zu laut sein soll und trotzdem eine schöne Blasmusik da sein soll. Beim Waisenblasen, da kannst du dich nicht verstecken, sage ich jetzt einmal ganz ehrlich. Da kommt schon drauf an, dass du sauber spielst und dass alle vier oder wenn du zu sechs spielst, dass der eine auf den anderen hört. Und da wird nicht einfach der Takt genauso durchzählt, sondern das ist einfach ein bisschen eine Gefühlssache. Und bei der großen Blechmusik hat jeder ein anderes Gefühl. Jeder meint, das gehört ein bisschen anders. Da musst du einfach noch den Takt richten und da kannst du nicht groß abweichen. Deswegen haben wir da unseren Dirigenten dabei, der wo da schaut, dass jeder von denen 55 gleich anfängt und am besten auch wieder gleich aufhört. Auch beim Waisenblasen spielt unser Dirigent mit und der zählt halt davor ein und dann wird halt unter ein Stück gehen mit dem Instrument, werden Zeichen geben, wann man weitergeht und wann man aufhört oder wann man den Ton abreißt. Mir macht beides sehr viel Spaß. Bei der großen Musik macht es viel Spaß, bist dann mit einem Haufen Leib beieinander und bei der kleinen Musik kommst du weit einmal dumm und es macht beides einfach riesen Spaß. Und wenn man beieinander so Musik spielt, trifft man so viel Leute und jeden interessiert das Gleiche, dass er schön Musik machen darf. Und das macht die Blasmusik aus oder überhaupt die Musik.

Die Olpiker Bläser auf der Stiegelalm und die Alpenlandler Musikanten mit der Benefizbrücke. Wenn Sie gern Musikantennachwuchs fördern wollen und dazu in schöner Berglandschaft Musi losen wollen, dann sollten Sie das Waisenbläsertreffen am kommenden Sonntag im Arzmoos nicht versammeln. Um 11 Uhr beginnt die Bergmesse auf der Storberger Alm und dann erklingt es rund um und um auf die Almwiesen. Dazu Brotzeit und Bier und Kaffee und Kuchen. Der Eintritt ist frei, aber Sie können mit einer kleinen Spende natürlich Jugendnachwuchs der Blasmusik unterstützen. Ich bedanke mich an der Stelle für den Ratsch mit Thomas Astner, dem Musikvorstand der Musikkapelle in Flinsbach. Auf der Webseite mk-flinsbach.de können Sie ab Freitag auf Nacht erfahren, ob bei fraglichem Wetter das Waisenbläsertreffen stattfinden kann. Ich wünsche es den Veranstaltern und allen Besucherinnen und Besuchern natürlich auch. Weil, wenn es ringt, muss ersatzlos ausfallen und dann ist es erst wieder in 2 Jahren. Ich sage Dankeschön fürs Zuhören und mit dem tiefen Blech der Musikkapelle in Flinsbach und der Bayerischen Almmusik verabschiedet sich am Mikrofon der Martin Wieland. Ich wünsche einen schönen Herbstanfang und sage für Gott beieinander.

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1: Ida ist 6. Heute beginnt ihre 2. Schulwoche. Papa Tom kniet an ihrem Bett und rüttelt sie, aber Ida ist nicht wach zu kriegen. Schlaftrunken murmelt sie:
2: Ich fliege auf einem V.
1: Da steckt Papa Till den Kopf zur Tür herein. Ich muss dann mal los. Mit einem Blick auf Ida schiebt er hinterher: Viel Glück! Papa Tom seufzt und wirft Papa Till einen Luftkuss zu. Kurz darauf fällt die Tür ins Schloss. Papa Tom blickt auf die Uhr. Schon 7:30, anziehen, frühstücken, Zähne putzen, jetzt zählt jede Minute. Er zieht den blauen Vorhang mit den weißen Punkten auf und öffnet das Fenster. Ein heller Lichtstreifen fällt auf Idas Bett. Papa Tom ruft:
3: Sag deinem V, die Sonne ist schon längst aufgegangen, er soll jetzt mal schnell landen, sonst kommst du zu spät zur Schule.
2: Schule! Ida reißt die Augen auf. Hab mich glatt vergessen. Ich spring ab.
1: Und schon ist Ida aus dem Bett gehüpft. Ein T-Shirt nach dem anderen fliegt in hohem Bogen aus ihrem Kleiderschrank.
2: Hab's, ruft Ida triumphierend.
1: Sie zieht sich das T-Shirt über den Kopf und erklärt:
2: Wir sollen heute was Besonderes mitbringen.
1: Auf das Shirt ist ein V mit geöffnetem Rad gedruckt. Doch es ist viel zu klein. Idas Bauch wölbt sich keck hervor und die Bündchen der Ärmel schneiden ins Fleisch ihrer Oberarme. Stirnrunzelnd betrachtet Ida sich im Spiegel. Dann ruft sie:
2: Hab's!
1: Aus ihrem Schulranzen kramt sie eine Schere und schneidet die Ärmel ab.
2: Wie sehe ich aus?
1: Fragt sie Papa Tom.
3: Wie eine wilde Piratin. Aber nicht, dass dein Bäuchlein friert?
1: Ida versucht, das untere Ende des Shirts über ihren Bauch zu ziehen. Aber es schnellt immer wieder nach oben.
2: Keine Zeit, was dran zu nähen, oder?
1: Papa Tom schüttelt den Kopf.
3: Mm-mm, ich schmiede jetzt ein Brot, das isst du dann unterwegs, okay?
2: Ei, ei, Sir.
1: Ida zieht einen grün-blau glänzenden Schal aus ihrer Verkleidungstruhe. Geschickt schlingt sie ihn um ihren Bauch, dann schlüpft sie in einen grünen Rock und bindet sich ein blaues Tüchlein um. Pfaue haben schließlich blaue Hälse. Danach angelt sie aus einem großen Glas, in dem unzählige Federn stecken, eine Pfauenfeder, schnappt ihren Ranzen und saust zur Wohnungstür. Papa Tom stellt sich ihr in den Weg.
3: Zähne werden trotzdem geschrubbt.
1: Kurz darauf stürmen die beiden die Treppe runter.
2: Lein los! Bitte einmal in Pfauengeschwindigkeit zur Schule!
1: Ruft Ida und klettert ins Lastenfahrrad. Während Papa Tom in die Pedale tritt, thront Ida vor ihm. Pfauenfeder, Schal und Idas Haar flattern im Fahrtwind. Genüsslich beißt sie in ihr Honigbrot. Und wie die Galionsfiguren zu den Zeiten der Piratinnen und Seefahrer passt Ida auf, dass Papa Tom nicht vom Kurs abkommt. Sie kommandiert:
2: Rechts, links, geradeaus!
1: Punktgenau zum letzten Klingelton betritt Ida den Klassenraum. Im Morgenkreis erzählt Ida von ihrem Traum. Dann zeigt sie auf die grün-blau schillernde kreisrunde Spitze der Pfauenfeder. Das ist ein Pfauenauge. Und wenn Pfauen fliegen und ihre vielen bunten Federn im Wind flattern, sehen sie aus wie kleine bunte Drachen. Etwa so. Ida klettert auf einen Tisch und als sie herunterspringt, flattert ihr grün-blauer Schal. Tatsächlich sieht es für einen Moment so aus, als ob ein kleiner Pfau durch den Klassenraum fliegt.
0: Ein Bettopferl von Sabine Westermeier.
4: Erzählt hat es Komi Tok Bonu.
1: Und jetzt schlaft gut und träumt was Schönes. Gute Nacht.
4: Gute Nacht.
5: Oder Kissenschlaf.
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5: um 20 Uhr mit Florian Schwarz. Guten Abend. Zwei russische Milliardäre sind nicht mehr mit Sanktionen durch die EU belegt. Die Mitgliedstaaten hätten einen schwierigen Kompromiss gefunden, heißt es von der irischen Ratspräsidentschaft. Brüssel-Korrespondent Thomas Spiekhofen erklärt, wie es dazu kam, obwohl der Ukraine-Krieg noch nicht beendet ist und um wen es genau geht.
7: Dabei dürfte es sich um Alisher Usmanow und Michael Friedmann handeln, zwei russische Oligarchen. Auf der Streichung von Usmanow, der als Vertrauter von Wladimir Putin gilt, hatten nach Angaben aus diplomatischen Kreisen die Slowakei und überraschend auch Frankreich bestanden. Dabei soll die Freilassung französischer Staatsbürger in Aserbaidschan eine Rolle gespielt haben. Daraufhin hatte den Angaben zufolge Luxemburg auch auf die Herunternahme von Friedmann gedrängt, der das Land wegen eingefrorener Vermögenswerte verklagt hat.
5: Grönland, die USA und Dänemark haben ein Sicherheitsabkommen unterzeichnet. Dazu haben sich US-Präsident Trump, die dänische Ministerpräsidentin Frederiksen und Grönlands Regierungschef Nielsen zusammengesetzt. Kulisse war die UN-Vollversammlung in New York. Von dort berichtet Ute Schins.
8: Ziel ist es, die Insel gegen Einfluss und mögliche Bedrohungen durch China und Russland abzuschirmen. In seiner Rede vor der UN-Vollversammlung kündigte Trump den Aufbau von zwei neuen US-Militärbasen auf der Arktisinsel an. Die dänische Ministerpräsidentin Frederiksen sagte, der Deal sei gut für die USA, Grönland und Dänemark und für die NATO.
5: Der linken Bundestagsabgeordnete Ferhat Kocak zieht sich vorerst aus der Öffentlichkeit zurück. Er hat nach der Wahl in Berlin Schlagzeilen gemacht, weil er mit dem Sohn des Remo-Clan-Chefs gechattet hatte. Unter anderem bat Kocak ihn, eine seiner Reden aus dem Bundestag im Netz weiter zu verbreiten. Es ging darin um Clan-Kriminalität. Kocak sagte dabei etwa, Clan-Kriminalität sei ein politischer Kampfbegriff mit rassistischer Geschichte. Den Chatkontakt mit dem jungen Mann aus dem Remo-Clan bezeichnete der Bundestagsabgeordnete jetzt als Fehler. Am Samstag entscheidet der Deutsche Olympische Sportbund, welche deutsche Stadt sich für die Olympischen Spiele 2036, 40 oder 44 bewerben darf. Kurz vor dieser Entscheidung hält eine Evaluierungskommission des DOSB das Konzept der Stadt München offenbar für am besten geeignet. München liegt demnach knapp vor der Region Köln-Rhein-Ruhr. Die Bewertung umfasste verschiedene Kriterien, darunter auch, wie groß die Unterstützung der Bevölkerung oder der jeweiligen Region ist. Das Wetter in Bayern? In der Nacht verbreitet klar, im Verlauf regional Nebel, Abkühlung auf plus 7 bis minus 1 Grad. Morgen nach Auflösung von Nebelfeldern viel Sonnenschein und nur wenige Wolken. Am Donnerstag windig, mehr Wolken als Sonne, gebietsweise Regen. Am Freitag wieder trocken, die Höchstwerte 13 bis 21 Grad. Soweit die Nachrichten, die Zeit 20.03 Uhr.
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1: Um 21 Uhr mit Florian Schwarz. Guten Abend. Vertreter der Kriegsparteien Iran und USA haben heute 3 Stunden miteinander gesprochen. Das hat US-Präsident Trump erklärt am Rande der UNO-Vollversammlung in New York. Das Gespräch sei sehr gut verlaufen, konkrete Ergebnisse nannte er nicht. Was den Konflikt um Grönland angeht, wurde ein Abkommen unterzeichnet. Am Tisch saßen Grönland, Dänemark und die USA. Martin Ganselmeier in New York über den Vertrag.
2: Die USA planen 2 große neue Militärstützpunkte auf Grönland, kündigte Trump an. Keinem Feind der USA werde jemals mehr erlaubt werden, eine militärische Präsenz in Grönland aufzubauen. Indem Amerika seinen Fußabdruck in der Arktik und im Nordatlantik vergrößert, so Trump, beschützt dieser Deal auch Europa. Dies sei auch für die NATO sehr gut.
1: Die Ukraine reagiert empört, weil die EU Sanktionen gegen 2 russische Oligarchen aufhebt. Moskau feiere die Uneinigkeit unter den Europäern, heißt es dazu aus dem ukrainischen Außenministerium. Die EU-Mitgliedstaaten hatten zuvor beschlossen, für rund 3000 russische Personen und Einrichtungen die Strafmaßnahmen zu verlängern. Aber 2 russische Milliardäre wurden von der Liste gestrichen. Brüssel-Korrespondentin Tina Hassel berichtet, wie es zu der Entscheidung kam.
3: Frankreich soll auf die Streichung des Stahloligarchen Usmanov gedrängt haben, um französische Staatsbürger freizubekommen, die in Aserbaidschan im Gefängnis sitzen. Und Aserbaidschan drängt schon lange darauf, Usmanov von den Sanktionen zu befreien. Anders liegt es im Fall des russischen Bankenmagnaten Friedman. Der verklagt nämlich Luxemburg auf rund 16 Milliarden Euro Schadensersatz, weil sein Vermögen dort eingefroren ist. Das wäre fast die Hälfte des Staatshaushalts und da scheint Luxemburg kalte Füße bekommen zu haben.
1: Künstliche Intelligenz ist aus dem Alltag vieler kaum noch wegzudenken. Wie aber kann KI an der Uni sinnvoll eingesetzt werden? Beim KI-Lernlabor in Nürnberg entwerfen dafür gerade Studierende und Lehrende von 6 Unis und Hochschulen in Bayern gemeinsame Leitlinien. Ihnen geht es darum, wie sie im Studium, aber auch im späteren Berufsleben vernünftig mit KI arbeiten können. Ein Mann aus Nordrhein-Westfalen hat bei der Suche mit einer Sonde einen wertvollen Schatz auf einem Acker entdeckt. Zunächst fand der Mann 15 Silbermünzen. Daraufhin informierte er das Amt für Bodendenkmalpflege im Rheinland. Die Experten übernahmen die weitere Ausgrabung und förderten insgesamt mehr als 900 römische Silbermünzen zutage. Das Wetter in Bayern. In der Nacht verbreitet klar, im Verlauf regional Nebel, Abkühlung auf +7 bis -1 Grad. Morgen nach Auflösung von Nebelfeldern viel Sonnenschein und nur wenige Wolken. Am Donnerstag windig, mehr Wolken als Sonne, gebietsweise Regen. Am Freitag wieder trocken, Höchstwerte 13 bis 21 Grad. Soweit die Nachrichten, 21.03 Uhr.
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1: Um 22 Uhr mit Florian Schwarz. Guten Abend. Zwei russische Milliardäre stehen nicht mehr auf der Sanktionsliste der EU. Die Mitgliedstaaten hätten einen schwierigen Kompromiss gefunden, hieß es von der irischen Ratspräsidentschaft. Brüssel-Korrespondent Thomas Spiekhofen erklärt, um wen es genau geht.
2: Dabei dürfte es sich um Alisher Usmanow und Michael Friedmann handeln, zwei russische Oligarchen. Auf der Streichung von Usmanow, der als Vertrauter von Wladimir Putin gilt, hatten nach Angaben aus diplomatischen Kreisen die Slowakei und überraschend auch Frankreich bestanden. Dabei soll die Freilassung französischer Staatsbürger in Aserbaidschan eine Rolle gespielt haben. Daraufhin hatte den Angaben zufolge Luxemburg auch auf die Herunternahme von Friedmann gedrängt, der das Land wegen eingefrorener Vermögenswerte verklagt hat.
1: Im Grönland-Streit mit den USA gibt es jetzt ein Abkommen. Unterzeichnet haben es Vertreter Dänemarks, Grönlands und der USA. Künftig sollen zwei große neue US-Militärstützpunkte auf der Arktisinsel errichtet werden, wie Präsident Trump gesagt hat. Ziel sei es, die Insel gegen Einfluss und mögliche Bedrohungen durch China und Russland abzuschirmen. Der Streit um die Pressefreiheit in den USA geht weiter. Nun macht sich auch US-Vizepräsident Vance über den Ausschluss mehrerer US-Medienunternehmen aus dem Weißen Haus lustig. Bei einer Pressekonferenz in einem der dazugehörenden Gebäude sagte Vance, in seinen Notizen stehe, er solle Fragen von Journalisten von CNN und Politico beantworten. Er bemerkte scherzhaft, dass keiner der Reporter anwesend ist. Präsident Trump hatte den beiden Medien und noch weiteren zuvor Hausverbot erteilt. Diese reichten daraufhin Klage ein. Am Samstag entscheidet sich, wer als deutscher Bewerber für die Olympischen Sommerspiele 2036, 40 oder 44 ins Rennen geschickt wird. Wenige Tage vorher hat der Deutsche Olympische Sportbund, die OSB, einen Bericht vorgestellt, in dem die drei Bewerber München, Köln, Rhein-Ruhr und Berlin überprüft werden. Die bayerische Landeshauptstadt hat hier offenbar die Nase vorn, wie Markus Tepper berichtet.
3: München liegt hauchdünn vorne und erhält vom DOSB rund 87 von 100 möglichen Punkten. Köln-Rhein-Ruhr bekommt gut 85. Das bedeutet für beide die Bewertung sehr gut. Berlin erreicht 74,6 Zähler. Das reicht für die Note gut. Dabei punkten München und Köln-Rhein-Ruhr mit ihren modernen vorhandenen Sportstätten, hohen Zustimmungswerten von 66% und mehr in der Bevölkerung und ihrer internationalen Strahlkraft.
1: Und damit zum Wetter in Bayern. In der Nacht verbreitet klar, im Verlauf regional Nebel. Abkühlung auf plus 7 bis minus 1 Grad. Morgen nach Auflösung von Nebelfeldern viel Sonnenschein und wenige Wolken. Am Donnerstag windig, mehr Wolken als Sonne und gebietsweise Regen. Am Freitag trocken, Höchstwerte 13 bis 21 Grad. Soweit die Nachrichten, die Zeit 22.03 Uhr.
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Habe jetzt nur was dabei, was Sie wahrscheinlich nicht kennen. Das hier ist so ein Instrument aus meiner persönlichen Züchtung. Ich beschäftige mich nämlich oft mit Rückzüchtungen von vorhandenen Instrumenten.

Instrumenten auf möglichst einfache Urformen, und das ist sowas geworden, nämlich der sogenannte Stangerlbass. Also Zeitstangerl mehr oder weniger mit einer Seite drauf, so ein sehr einseitiges Instrument. Nicht einmal die sieht man gescheit. Aber es ist doch ganz ein nettes Instrumentchen geworden, das zeige ich jetzt mal.

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1: Um 23 Uhr mit Florian Schwarz. Guten Abend. Vertreter der Kriegsparteien Iran und USA haben heute 3 Stunden miteinander gesprochen. Das hat US-Präsident Trump erklärt am Rande der UNO-Vollversammlung in New York. Konkrete Ergebnisse nannte er nicht. Was den Konflikt um Grönland angeht, wurde ein Abkommen unterzeichnet. Am Tisch saßen Grönland, Dänemark und die USA. Martin Ganselmeier in New York über den Vertrag.
2: Die USA planen 2 große neue Militärstützpunkte auf Grönland, kündigte Trump an. Keinem Feind der USA werde jemals mehr erlaubt werden, eine militärische Präsenz in Grönland aufzubauen. Indem Amerika seinen Fußabdruck in der Arktik und im Nordatlantik vergrößert, so Trump, beschützt dieser Deal auch Europa. Dies sei auch für die NATO sehr gut.
1: Die Ukraine reagiert empört, weil die EU Sanktionen gegen 2 russische Oligarchen aufhebt. Moskau feiere die Uneinigkeit unter den Europäern, hieß es dazu aus dem ukrainischen Außenministerium. Wer die 2 russischen Milliardäre sind, erklärt Brüssel-Korrespondentin Tina Hassel.
3: Frankreich soll auf die Streichung des Stahloligarchen Usmanov gedrängt haben, um französische Staatsbürger freizubekommen, die in Aserbaidschan im Gefängnis sitzen. Und Aserbaidschan drängt schon lange darauf, Usmanov von den Sanktionen zu befreien. Anders liegt es im Fall des russischen Bankenmagnaten Friedman. Der verklagt nämlich Luxemburg auf rund 16 Milliarden Euro Schadensersatz, weil sein Vermögen dort eingefroren ist. Das wäre fast die Hälfte des Staatshaushalts. Und da scheint Luxemburg kalte Füße bekommen zu haben.
1: Der linken Bundestagsabgeordnete Ferhat Kocak zieht sich vorerst aus der Öffentlichkeit zurück. Er hat nach der Wahl in Berlin Schlagzeilen gemacht, weil er mit dem Sohn des Remo-Clan-Chefs gechattet hatte. Unter anderem bat Kocak ihn, eine seiner Reden aus dem Bundestag im Netz weiter zu verbreiten. Kocak sagte darin etwa, Clan-Kriminalität sei ein politischer Kampfbegriff mit rassistischer Geschichte. Den Chatkontakt bezeichnete er jetzt als Fehler. Ein Mann aus Nordrhein-Westfalen hat bei der Suche mit einer Sonde einen wertvollen Schatz auf einem Acker entdeckt. Zunächst fand der Mann 15 Silbermünzen. Daraufhin informierte er das Amt für Bodendenkmalpflege im Rheinland. Die Experten übernahmen die weitere Ausgrabung und förderten insgesamt mehr als 900 römische Silbermünzen zutage. Das Wetter in Deutschland. In der Nacht verbreitet klar, örtlich Nebel, Abkühlung auf plus 15 bis minus 1 Grad. Morgen im Süden und in der Mitte sonnig, im Nordwesten teils dichte Wolken. Gebietsweise regnet es am Abend, maximal 15 bis 24 Grad, am Donnerstag im Osten Schauer und Gewitter. 23.03 Uhr.
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1: Um 24 Uhr mit Florian Schwarz. Zwei russische Milliardäre stehen nicht mehr auf der Sanktionsliste der EU. Die Mitgliedstaaten hätten einen schwierigen Kompromiss gefunden, hieß es von der irischen Ratspräsidentschaft. Brüssel-Korrespondent Thomas Spickhofen erklärt, um wen es genau geht.
2: Dabei dürfte es sich um Alisher Usmanow und Michael Friedmann handeln, zwei russische Oligarchen. Auf der Streichung von Usmanow, der als Vertrauter von Wladimir Putin gilt, hatten nach Angaben aus diplomatischen Kreisen die Slowakei und überraschend auch Frankreich bestanden. Dabei soll die Freilassung französischer Staatsbürger in Aserbaidschan eine Rolle gespielt haben. Daraufhin hatte den Angaben zufolge Luxemburg auch auf die Herunternahme von Friedmann gedrängt, der das Land wegen eingefrorener Vermögenswerte verklagt hat.
1: Im Grönlandstreit mit den USA gibt es jetzt ein Abkommen. Unterzeichnet haben es Vertreter Dänemarks, Grönlands und der USA. Künftig sollen zwei große neue US-Militärstützpunkte auf der Arktisinsel errichtet werden, wie Präsident Trump gesagt hat. Ziel sei es, die Insel gegen Einfluss und mögliche Bedrohungen durch China und Russland abzuschirmen. Dänemarks Ministerpräsidentin Frederiksen bezeichnete den Vertrag als gut für die USA, Dänemark und die NATO. Bundeskanzler Merz räumt eine Mitschuld an den jüngsten Wahlergebnissen ein. Das haben Mitglieder der Unionsfraktion im Bundestag aus der Fraktionssitzung durchsetzt. Merz habe erklärt, dass er einen Anteil am schlechten Abschneiden der CDU in Sachsen-Anhalt, Mecklenburg-Vorpommern und Berlin hatte. Außerdem soll sich der Kanzler nochmal zu den für Deutschland geplanten Reformen bekannt haben, insbesondere zur Rentenreform. Unionsfraktionschef Frei sicherte dem Kanzler die Rückendeckung der Abgeordneten zu. Am Samstag entscheidet der Deutsche Olympische Sportbund, welche deutsche Stadt sich für die Olympischen Spiele 2036, 2040 oder 2044 bewerben darf. Kurz vor dieser Entscheidung hält eine Evaluierungskommission des DUSB das Konzept der Stadt München offenbar für am besten geeignet. München liegt demnach knapp vor der Region Köln-Rhein-Ruhr. Die Bewertung umfasste verschiedene Kriterien, darunter auch, wie groß die Unterstützung der Bevölkerung oder der jeweiligen Region ist. Das Wetter in Deutschland. In der Nacht verbreitet klar, örtlich Nebel, Abkühlung auf plus 15 bis minus 1 Grad. Morgen im Süden und in der Mitte sonnig, im Nordwesten teils dichte Wolken. Gebietsweise regnet es am Abend, maximal 15 bis 24 Grad. Am Donnerstag im Osten Schauer und Gewitter, im Westen und Südwesten sonnig. Soweit die Nachrichten, die Zeit 0.03 Uhr. Der Blick auf die Straßen. Die A6 Heilbronn Richtung Nürnberg ist zwischen Ansbach und Lichtenau nach einem Unfall gesperrt. Die Umleitung führt über die U9. Und die A7 Würzburg Richtung Fulda ist zwischen Bad Brückenau, Wildflecken und Volkers wegen Bauarbeiten gesperrt. Hier ist die Umleitung über die U63 eingerichtet. Soweit der Service. Gute Fahrt.

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1: Um 1 Uhr mit Milat Kupay. Unionsfraktionschef Frei hat betont, dass die schwarz-rote Bundesregierung bei der geplanten Rentenreform Kurs halten wolle. Änderungen seien höchstens bei einzelnen Fragen denkbar, so Frei in der ARD.
2: Naja, das hat ja sowohl, haben das sowohl der Bundeskanzler als auch die Arbeitsministerin, aber auch der ganze Koalitionsausschuss hat es bestätigt. Und da sind natürlich auch noch einzelne Fragen offen, die ausformuliert werden müssen, wie zum Beispiel eine soziale Schutzrente aussehen kann, wie man den Vertrauensschutz regeln kann. Das sind natürlich Themen, die muss man in einem Referentenentwurf eines Gesetzes ausbuchstabieren. Und das machen wir auf der Grundlage der Verständigung, dass wir dieses Paket jedenfalls im Ganzen umsetzen möchten.
1: Der Chef der Unionsfraktion Frei. Die Europäische Union streicht die beiden Oligarchen Usmanow und Friedmann von ihrer Russland-Sanktionsliste. Darauf haben sich die EU-Botschafter im Rahmen eines Kompromisses geeinigt, wie aus Diplomatenkreisen verlautete. Im Gegenzug werden die Strafmaßnahmen gegen rund 3000 andere Personen und Einrichtungen um gleich 3 Jahre verlängert. Bislang mussten die Sanktionen alle 6 Monate erneuert werden. Dem Beschluss waren ungewöhnlich schwierige Verhandlungen vorausgegangen. Die Frist für die Verlängerung der Strafmaßnahmen wäre um Mitternacht ausgelaufen. Die USA, Dänemark und Grönland haben ein Sicherheitsabkommen geschlossen. Das Papier wurde am Rande der UN-Generalversammlung in New York unterzeichnet. Alle 3 Seiten hatten sich in der vergangenen Woche darauf geeinigt. Das Abkommen erlaubt den USA, ihre Militärpräsenz auf der Arktisinsel auszubauen. Die USA könne demnach 2 neue Militärstützpunkte auf Grönland bauen. Trump hatte monatelang immer wieder Anspruch auf die Insel erhoben. Auftakt der Champions-League-Saison fürs Frauenteam des FC Bayern und der lief nicht nach Plan. Gegen Manchester City gab es nur ein 2:2 Unentschieden. Wegen des Spielverlaufs waren die Bayern-Frauen entsprechend enttäuscht. Taufik Halil.
3: Sie haben 2:0 geführt. Sie hatten das Spiel über 70 Minuten komplett unter Kontrolle. Doch irgendwie wollte dann am Ende Manchester City viel mehr. Die Bayern-Frauen spielten so ein bisschen, ja, auf Zeit und deswegen ging es am Ende dann schief. Nächste Woche geht es schon zu Benfica Lissabon im 2. Spiel in der Champions League. Da musst du jetzt unbedingt gewinnen, denn die Bayernfrauen wollen am Ende unter die ersten 4 und direkt ins Viertelfinale.
1: Das waren die Nachrichten. Das Wetter in Deutschland, im äußersten Nordwesten bewölkt, an der Nordsee Regen möglich, sonst nur wenige Wolken, Tiefstwerte 13 bis 0 Grad. Tagsüber oft heiter, nur im Nordwesten bewölkt und gegen Abend von der Nordsee und Ems her Regen. Höchstwerte 17 bis 24 Grad und am Donnerstag wechselhaft bis 23 Grad. Die Zeit, es ist 1.03 Uhr.
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1: Um 2 Uhr mit Milad Kupay. Kanzleramtschefin Wagen hat bekräftigt, dass die Bundesregierung die geplanten Sozialreformen bei Pflege, Krankenversicherung und Rente umsetzen will. Das sagte sie am Abend vor Wirtschaftsvertretern in Berlin. Aus der Nachrichtenredaktion Christoph Tietz.
2: Vor den Wirtschaftsverbandsbossen versprach Wagen in ihrer Rede mehr Tempo und sagte, die Koalition müsse nun Knoten lösen. Der Reformkurs müsse den Menschen aber auch besser erklärt werden. Wünschen der SPD nach Änderungen an der Rentenreform nach den jüngsten Landtagswahlen erteilte die Kanzleramtschefin indirekt eine Absage. Die von der Rentenkommission vorgeschlagene Reform sei ein Gesamtkunstwerk, das sehe sie genauso wie der Kanzler und auch SPD-Arbeitsministerin Baas. DIHK-Präsident Adrian kritisierte, den Firmen im Land fehle das Vertrauen in die Bundesregierung. Berlin müsse die Reformen nun endlich in Gang setzen, um schneller zu einer wachstumsorientierten Wirtschaftspolitik zu kommen.
1: Die Europäische Union streicht die beiden Oligarchen Usmanow und Friedmann von ihrer Russland-Sanktionsliste. Darauf haben sich die EU-Botschafter im Rahmen eines Kompromisses geeinigt, wie aus Diplomatenkreisen verlautete. Im Gegenzug werden die Strafmaßnahmen gegen rund 3000 andere Personen und Einrichtungen um gleich 3 Jahre verlängert. Bislang mussten die Sanktionen alle 6 Monate erneuert werden. Die USA, Dänemark und Grönland haben ein Sicherheitsabkommen geschlossen. Das Papier wurde am Rande der UN-Generalversammlung in New York unterzeichnet. Alle 3 Seiten hatten sich in der vergangenen Woche darauf geeinigt. Das Abkommen erlaubt den USA, ihre Militärpräsenz auf der Arktisinsel auszubauen. Die USA können demnach 2 neue Militärstützpunkte auf Grönland bauen. Trump hatte monatelang immer wieder Anspruch auf die Insel erhoben. Auftakt der Champions-League-Saison fürs Frauenteam des FC Bayern und der lief nicht nach Plan. Gegen Manchester City gab es nur ein 2:2 Unentschieden. Wegen des Spielverlaufs waren die Bayern-Frauen entsprechend enttäuscht. Aus München, Taufik Kali.
3: Sie haben 2:0 geführt. Sie hatten das Spiel über 70 Minuten komplett unter Kontrolle. Doch irgendwie wollte dann am Ende Manchester City viel mehr. Die Bayern-Frauen spielten so ein bisschen, ja, auf Zeit und deswegen ging es am Ende dann schief. Nächste Woche geht es schon zu Benfica Lissabon im 2. Spiel in der Champions League. Da musst du jetzt unbedingt gewinnen, denn die Bayernfrauen wollen am Ende unter die ersten 4 und direkt ins Viertelfinale.
1: Das waren die Nachrichten. Das Wetter in Deutschland. Im äußersten Nordwesten bewölkt, an der Nordsee Regen möglich, sonst nur wenige Wolken, Tiefstwerte 13 bis 0 Grad. Tagsüber oft heiter, nur im Nordwesten bewölkt, gegen Abend von der Nordsee und Ems her Regen, Höchstwerte 17 bis 24 Grad. Und die Zeit, jetzt ist es 2:03 Uhr.